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18: Ich bin Joshua Heise. Der Sommer geht zu Ende und das heißt auch, die Heizsaison geht bald wieder los. Doch das wird dieses Jahr wohl teurer. Laut dem aktuellen Heizspiegel der Beratungsgesellschaft CO2 Online dürften vor allem die Preise für Heizöl und Holzpellets raufgehen. Beim Erdgas sehen die Experten aber trotz der gestiegenen Handelspreise eine leichte Entlastung. Ihr Tipp: richtig heizen und lüften sowie weniger Warmwasser verbrauchen. Die Bundesregierung hat einen neuen Tankrabatt auf den Weg gebracht. Nach Angaben des Finanzministeriums soll er von Anfang Oktober bis Ende Dezember gelten.

0: Bundestag und Bundesrat müssen noch zustimmen. Ursula Winkler berichtet.
1: Mit dem Rabatt greift die Regierung zu einem erprobten Mittel. Wie schon im Mai und Juni soll der Liter Sprit so rund 17 Cent günstiger werden. Beim letzten Mal wurden die Preise gesenkt. Allerdings gaben die Mineralölkonzerne die Steuersenkung nicht komplett an Autofahrer weiter. Die Regierung plant daneben eine weitere, neue Maßnahme. Spätestens zum Jahreswechsel soll befristet ein Spritpreisdeckel kommen.
0: Auf dem Münchner Oktoberfest ist ein Mitarbeiter eines Fahrgeschäfts ums Leben gekommen. Nach Polizeiangaben hatte sich der Sicherheitsmann eines Freefall Towers wohl in einem Bereich aufgehalten, in dem er nicht hätte sein sollen. Die genaue Unfallursache wird jetzt untersucht. Ein Kriseninterventionsteam betreute die Augenzeugen des Unfalls. In Deutschland war dieses Jahr offenbar gut Kirschen essen. Die Obstbauern haben eine der besten Kirschenernten der letzten Jahre eingefahren. Insgesamt rund 48.500 Tonnen Süß- und Sauerkirschen. Das sind 8% mehr als im langjährigen Durchschnitt. Grund waren demnach das milde Frühjahr und nur wenige Frostschäden.
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14: Ich bin Joshua Heise. NRW-Ministerpräsident Wüst hat sich für einen anderen Umgang mit der AfD ausgesprochen. Man habe zu viel über die Partei geredet und zu wenig darüber, was die Menschen zu ihr treibe, sagte der CDU-Politiker der Rheinischen Post. An seiner grundlegenden Ablehnung der AfD habe sich aber nichts geändert. Mit Blick auf die NRW-Landtagswahl nächstes Jahr sagte er, er wolle sich mehr den Problemen der Menschen zuwenden. Die Grüne Jugend hat die Grünen in Berlin dazu aufgefordert, eine Koalition mit der Linken und der SPD einzugehen. Bundessprecher Bobka sagte dem Redaktionsnetzwerk Deutschland, keine Partei habe stärker verloren als die CDU. Ein Bündnis mit ihr wäre ein massiver kognitiver Spagat. Die Grünen-Parteispitze hatte eine Koalition mit der Linken zuletzt an ein klares Bekenntnis gegen Antisemitismus geknüpft. In New York beginnt heute die politisch wichtigste Woche des Jahres bei den Vereinten Nationen. Mit einer Rede von US-Präsident Trump startet die UN-Generaldebatte. Tina Eck berichtet.
15: Trump will am Rand

0: Der Vollversammlung Vertreter der Golfstaaten treffen. Der eskalierende Iran-Krieg gefährdet Städte, US-Stützpunkte und wichtige Öl- und Schifffahrtswege in der Golfregion. Großbritannien, Frankreich und Kanada, die Palästina als Staat anerkennen, sprechen in New York über eine Zwei-Staaten-Lösung. Und Reden gibt es heute unter anderem von den Präsidenten aus der Türkei, Frankreich und dem britischen Premierminister Andy Burnham.
1: Im großen Führungsmachtkampf beim Fußball-Weltverband zeigt sich FIFA-Chef Infantino erstmals gesprächsbereit für Reformen. In einem Brief an die Präsidenten der 211 Mitgliedsverbände kündigte der Schweizer eine unabhängige Überprüfung der FIFA-Governance sowie Gespräche über eine Stärkung der Entscheidungsprozesse an. Seine erneute Kandidatur als Präsident will er aber nicht zurückziehen.
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24: Ich bin Joshua Heise. Guten Morgen. Die Bundesregierung hat einen neuen Tankrabatt auf den Weg gebracht. Nach Angaben des Finanzministeriums soll er von Anfang Oktober bis Ende Dezember gelten. Bundestag und Bundesrat müssen noch zustimmen. Ursula Winkler berichtet.
25: Mit dem Rabatt greift die Regierung zu einem erprobten Mittel. Wie schon im Mai und Juni soll der Liter Sprit so rund 17 Cent günstiger werden. Beim letzten Mal wurden die Preise gesenkt. Allerdings gaben die Mineralölkonzerne die Steuersenkung nicht komplett an Autofahrer weiter. Die Regierung plant daneben eine weitere, neue Maßnahme. Spätestens zum Jahreswechsel soll befristet ein Spritpreisdeckel kommen.
24: Der CDU-Bundestagsabgeordnete Kuban fordert von Kanzler Merz einen klaren Entlastungsplan für die Bürger. Nötig seien strukturelle Veränderungen für Wachstum und konkrete Maßnahmen, die die Menschen im Portemonnaie spürten, sagte er dem Redaktionsnetzwerk Deutschland. Unter anderem schlägt Kuban niedrigere Energiepreise und ein Absenken der Mehrwertsteuer auf Grundnahrungsmittel vor. Auf dem Münchner Oktoberfest ist ein Mitarbeiter eines Fahrgeschäfts ums Leben gekommen. Nach Polizeiangaben hatte sich der Sicherheitsmann eines Freefall Towers wohl in einem Bereich aufgehalten,

0: in dem er nicht hätte sein sollen. Fahrgäste waren demnach zu keiner Zeit in Gefahr gewesen. Die genaue Unfallursache wird jetzt untersucht. Ein Kriseninterventionsteam betreute die Augenzeugen des Unfalls. In New York starten die Vereinten Nationen heute in ihrer Vollversammlung in die Generaldebatte. Den Anfang macht eine Rede von US-Präsident Trump. Dabei wird es wohl um den Iran-Krieg und die damit verbundenen hohen Energiepreise, aber auch um die Ukraine oder die Regulierung von KI gehen. Außerdem wollen Dänemark, Grönland und die USA ein Abkommen zur Sicherheit Grönlands unterzeichnen.
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15: Guten Morgen, meine Franken. Hier ist das Charivari-Wetter. Sehr kalt in der Nacht. Nur 6 Grad in Esselbach im Landkreis Main-Spessart. 9 Grad messen wir in Würzburg an der Adalbero-Kirche. Die Höchstwerte liegen heute so zwischen 16 und 19 Grad. Es gibt viele Wolken, dazwischen aber auch immer wieder mal Sonnenschein. Es bleibt auf jeden Fall trocken. Auch morgen viel Sonne. Donnerstag mal einzelne Schauer und Gewitter, Freitag wieder Sonne, die Höchsttemperaturen so ähnlich wie heute, knapp unter 20 Grad. Die gute Nachricht für alle, die schon am Frieren sind, kommt am Wochenende, da wird es dann tagsüber deutlich wärmer.
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16: Ich bin Christian

0: Schneider, guten Morgen. Für die ehemalige Rotkreuzklinik in Würzburg zeichnet sich offenbar eine Zukunftsperspektive ab. Das seit Ende März leerstehende Gebäude in der Kapuzinerstraße hat offenbar einen Interessenten. Die Würzburger Beethoven-Gruppe steht nach eigenen Angaben bereits im Austausch mit der Eigentümerin, der Schwesternschaft München. Noch in diesem Jahr soll ein Kaufvertrag abgeschlossen werden. Wie das Gebäude künftig genutzt wird, ist allerdings noch offen. Die Rotkreuzklinik hatte Ende März wegen finanzieller Probleme ihren Betrieb eingestellt. Am Würzburger Hauptbahnhof beginnen die Bauarbeiten für eine große Fahrradgarage. Auf dem Gelände des Parkplatzes neben dem Bahnhof entsteht eine neue überdachte Fahrradstation mit 550 Stellplätzen. Die Stadt will mit dem Neubau das Fahrradparken verbessern und die Plätze künftig vor Witterung schützen. Geplant sind rund 500 frei zugängliche sowie etwa 50 gesicherte und kostenpflichtige Stellplätze. Die Fertigstellung ist für nächsten Sommer geplant. Auf dem Main wird deutlich weniger transportiert als noch vor einem Jahr. Der Güterumschlag in Unterfranken ist im ersten Halbjahr um gut 10% zurückgegangen. Das zeigen neue Zahlen des Bayerischen Landesamts für Statistik. Besonders starke Einbußen verzeichnen Karlstadt mit -37% und Kitzingen mit -36%. Aber auch Schweinfurt musste ein Minus von knapp 13% hinnehmen. Zulegen konnten dagegen Würzburg und Lenkfurt. Zu den wichtigsten Gütern, die auf dem Main transportiert werden, zählen unter anderem Steine, Erden und Nahrungs- und Genussmittel. NRW-Ministerpräsident Wüst hat sich für einen anderen Umgang mit der AfD ausgesprochen. Man habe zu viel über die Partei geredet und zu wenig darüber, was die Menschen zu ihr treibe, sagte der CDU-Politiker der Rheinischen Post. An seiner grundlegenden Ablehnung der AfD habe sich aber nichts geändert. Mit Blick auf die NRW-Landtagswahl nächstes Jahr sagte er, er wolle sich mehr den Problemen der Menschen zuwenden.
1: Soweit die Nachrichten um halb. 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Guten Morgen auf die Straßen. Auf der A3 Nürnberg Richtung Würzburg zwischen dem Kreuz Biebelried und der Ausfahrt Rottendorf. Hier ist die Parallelfahrbahn gesperrt aufgrund einer Nachtbaustelle. Halbe Stunde dauert das Ganze noch. Eine Umleitung ist eingerichtet. Der mobile Blitzanhänger steht auf der B13 am Ortsausgang von Klein-Ochsenfurt Richtung Würzburg. Und in der Baustelle bei Sommerhausen wird die ganze Woche die Geschwindigkeit gemessen. Hier gilt Tempo 30. Falls ihr mehr habt, ruft an 0800 30 80 700.
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3: Es ist Dienstag, habt einen schönen guten Morgen.
1: Morgen zusammen.

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1: Ja, weil ganz kalendarisch geht morgen der Herbst los und ich habe schon die ersten Fotos im Status gesehen von Freunden, die einen Ofen angeschürt haben.
0: Ich habe gestern auch ganz kurz überlegt, ey, heute Morgen im Landkreis Main-Spessart, 6 Grad nur.
1: Ja, letzte Woche hatten die Freibäder noch auf.
0: Ja.
1: Das geht ratzfatz. Und dann natürlich jetzt auch durch den kalendarischen Herbstanfang haben wir dann auch ab morgen wieder längere Nächte als Tage. Tag-Nacht-Gleiche.
0: Ne? Ach so, ja. Ja.
1: Nein, also
0: ja, wobei längere Nacht hört sich ja generell gut an. Ja. Wer dieser Wecker nicht.
1: Oh komm, der Herbst hat auch viele schöne Sachen.
0: Das stimmt. Bunte Blätter zum Beispiel, ja. Kastanien.
1: Ja,
0: und
1: Suppen,
0: und.
1: Ja, die man dann wieder eher kocht.
0: Das stimmt, da hatte ich im Sommer jetzt gar keine Lust drauf.
1: Siehst du?
0: Also, ist immer die positiven Seiten. Und jetzt kommt gut rein in diesen Dienstag.
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3: Wann habt ihr das letzte Mal etwas zum ersten Mal gesehen? Vielleicht das Meer, einen Ort, an dem ihr noch nie wart, den ersten Schnee in diesem Jahr, einen Berg oder einfach einen Sonnenaufgang, bei dem für einen Moment die Welt scheinbar stehen geblieben ist. Diese ersten Male haben etwas Besonderes. Wir schauen genauer hin, wir staunen, wir sind ganz im Augenblick. Und plötzlich merken wir, wie schön, dass ich das erleben darf. Doch irgendwann wird vieles selbstverständlich. Wir kennen den Weg zur Arbeit, den Blick aus dem Fenster, die Gesichter um uns herum. Wir sehen, aber wir schauen nicht mehr wirklich hin. Vielleicht ist Dankbarkeit genau das, Dinge wieder neu zu entdecken, das Vertraute für einen Moment so anzusehen, als wäre es zum ersten Mal da. Denn eigentlich gibt es jeden Tag kleine erste Male. Einen besonderen Sonnenstrahl, ein Lächeln, ein Satz, der uns berührt. Wir müssen nur bereit sein, sie zu sehen. Und vielleicht ist genau das heute ein guter Grund, dankbar zu sein.
0: Und das war das Wort zum Tag. 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
10: Guten Morgen, Mainfranken. Hier ist das Charivari-Wetter. Wir haben Hochzander bei uns, aber es ist halt jetzt auch schon herbstlich und das merken wir, dass sich jeden Morgen so hier und da auch mal der Nebel zu uns gesellt. Wenn der sich verzogen hat, gibt Sonne und Wolken heute im friedlichen Wechsel bei 16 bis 19 Grad. Im Moment allerdings noch richtig frisch. Sommerach 6 Grad, Würzburg an der Löwenbrücke 9 Grad. Der Charivari-Wettertrend. Morgen nach einer kalten Nacht scheint dann auch wieder die Sonne, wenn der Nebel sich verzogen hat, bei gut 20 Grad. Donnerstag können es mal kurze Schauer und Gewitter geben, ehe dann am Freitag es wieder sehr schön wird. Und vor allem geht es dann auch Richtung Wochenende mit den Temperaturen nochmal nach oben.
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11: Ich bin Stefan Schütz. Guten Morgen. Die Bundesregierung hat einen neuen Tankrabatt auf den Weg gebracht. Jetzt sind noch Bundestag und Bundesrat an der Reihe. Vom 1. Oktober bis zum Jahresende soll demnach die Energiesteuer auf Diesel und Benzin um 14 Cent pro Liter gesenkt werden. Mit der Mehrwertsteuer eingerechnet sollte tanken also bis zu 17 Cent günstiger sein. Ähnlich wie beim ersten Tankrabatt von Mai bis Juni. Tragisches Unglück auf dem Münchner Oktoberfest. Ein Mitarbeiter eines Freefall Towers ist nach einem Unfall am Abend an seinen schweren Verletzungen gestorben. Für Fahrgäste bestand laut Polizei zu keiner Zeit Gefahr. Joshua Heise berichtet.
12: Der Sicherheitsmann soll sich nach ersten Erkenntnissen der Polizei wohl in einem Bereich aufgehalten haben, in dem er nicht hätte sein dürfen. Er wurde wahrscheinlich erst von dem Fahrgeschäft getroffen und dann möglicherweise eingequetscht. Der 52-Jährige wurde zunächst reanimiert und ins Krankenhaus gebracht, wo er später verstarb. Augenzeugen vor Ort wurden durch ein Kriseninterventionsteam betreut. Der genaue Unfallhergang soll nun ermittelt werden.
11: Die Temperaturen sind teils schon herbstlich und das heißt auch, die Heizsaison geht bald wieder los. Doch die wird dieses Jahr wohl teurer. Laut dem aktuellen Heizspiegel dürften vor allem die Preise für Heizöl und Holzpellets raufgehen. Beim Erdgas sehen die Experten aber trotz der gestiegenen Handelspreise eine leichte Entlastung. Ihr Tipp, richtig heizen und lüften sowie weniger Warmwasser verbrauchen.
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13: 7700 Mal hat es geblitzt, jetzt macht Würzburg Nägel mit Köpfen. Die Stadt will den mobilen Blitzer dauerhaft einsetzen. In dieser Woche geht der Ausschreibungszeitraum zu Ende.

0: Das Gerät soll zunächst für 4 Jahre angemietet werden. Während des Testlaufs im letzten Jahr waren vor allem in der Ludwigstraße, der Sander-Glacis-Straße und der Zeppelinstraße viele Autofahrer zu schnell unterwegs. Vor den ZF-Werken in Schweinfurt haben rund 1000 Beschäftigte für den Erhalt von Arbeitsplätzen demonstriert. Bei Kundgebungen vor Werk Nord und Süd erinnerten hunderte Schuhpaare symbolisch an die Jobs, die in der Region verloren gegangen sind. Laut IG Metall sind seit 2023 in der regionalen Auto- und Zuliefererindustrie etwa 5000 Stellen weggefallen. Weitere 2500 sind angekündigt.
1: 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Guten Morgen auf die Straßen. Keine Staus, keine Unfälle, nur ein Blitzanhänger auf der B13. Am Ortsausgang von Kleinochsenfurt wird Richtung Würzburg geblitzt. Falls ihr mehr habt, ruft an 0800 30 80 700.
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3: Habt einen schönen Start in den Dienstag. Guten Morgen.
1: Guten Morgen zusammen.

0: Wir wecken euch mit den Gute-Laune-Klassikern. Hier ist Charivari am Dienstagmorgen um gleich 10 Minuten nach 6. Kommt gut rein in diesen Dienstag. Guten Morgen dann auch gleich an die Schüler, die ja jetzt dann heute seit einer Woche wieder Schule haben.
1: Und wie klappt's mit dem Schulweg? Weil das ist ja gerade so, wenn es auf weiterführende Schulen geht, immer spannend, wenn die vielleicht auch erstmalig irgendwo länger hinfahren müssen, die Kinder. Oder natürlich die ABC-Schützen, wo Mama und Papa die ersten Tage noch mitgehen. Aber Ziel ist natürlich auch, dass sie das irgendwann alleine hinkriegen.
0: Also ich glaube, es klappt hier und da ganz gut mit dem Schulweg. Aber es gibt auch richtig, ja, teilweise gefährliche Schulwege. Eva Friedrich aus dem Charivari-Team hat sich umgeschaut.
2: Für die Grundschulkinder in Winterhausen, da beginnt der Schultag derzeit mit einer kleinen Kletterpartie und darüber machen sich die Eltern Sorgen. Michael Weißenziel.
3: Bei uns ist im Moment totales Verkehrschaos in Winterhausen, weil wir einen neuen Kreisverkehr kriegen und parallel dazu auch noch die Brücke nach Sommerhausen saniert wird. Unsere Schulkinder sind seit dieser Woche unterwegs und müssen zu Fuß nach Sommerhausen rüberlaufen. Was bedeutet, sie müssen früh um 7 an der Hauptverkehrsader von Winterhausen entlanglaufen. Ohne Gehsteig fahren da die Autos in einem Abstand von einem halben Meter entlang. Danach laufen sie über einen 8 Meter hohen Gerüstturm auf die Brücke nach oben, um von dort dann nach Sommerhausen rüberzulaufen.
2: Ja, die Eltern sagen, dass sie auf diese Situation schon seit Monaten hinweisen. Das Landratsamt sieht dagegen keine besondere Gefährdung und hält den Schulweg für sicher. Und Winterhausen ist nicht der einzige Ort in der Region, an dem Eltern sich fragen, was ihren Kindern auf dem Schulweg zugemutet werden kann. In der Würzburger Sanderau müssen rund 60 Kinder der Max-Dautendey-Grundschule seit diesem Schuljahr nach Unterrichtsende etwa einen Kilometer bis zu ihrem Hort laufen. Dabei geht's über mehrere Straßen und auch über Straßenbahngleise. Gerade für die Erst- und Zweitklässler eine Riesenherausforderung. Und in Opferbaum, da ist der Schulweg zwar sicher im Bus, dafür aber ziemlich lang. Rund 40 Minuten sitzen die Kinder jeden Morgen darin, für gerade einmal 3 Kilometer bis zur Schule in Hausen.
1: Boah, da wäre ich ja wieder eingepinnt.
0: Ja, hey, ja, vielleicht ist es ja das. Ja, vielleicht sollten die sich einfach drüber freuen, dass sie nochmal kurz so...
1: Nochmal so kurzes Schläfchen. Naja, also es ist aber schon Lebenszeitverschwendung. Ne? Wenn du überlegst, 3 Kilometer, dann bin ich ja schneller gelaufen.
0: Das stimmt. Aber du könntest doch Hausaufgaben nachholen. Kleiner Tipp von mir.
1: Also geht auch.
0: Bin früher auch mit dem Bus in die Schule.
1: Okay, wie schaut's denn aus mit dem Schulweg eurer Kinder? Schreibt uns gerne mal eine WhatsApp.

0: Das ist die neue von Loi hier bei Charivari. Es ist 6:45 durch und morgen beginnt der Herbst. Monique und ich haben ja heute Morgen schon so schön gesagt, da freut man sich auf bunte Blätter, Kaminfeuer, auch eine gute Suppe. Und natürlich mal aufs Kuscheln auf der Couch mit einem guten Buch in der Hand. Und da gibt's jetzt ein neues aus Mainfranken.
1: Hätten wir für euch die Sinngrundmafia. Das ist ein neues Buch von Tino Filippi aus Karlstadt. Der ist ja auch schon bekannt als regionaler Autor. Und er schreibt regelmäßig über den Sinngrund. Mord und Totschlag.
0: Ja.
1: Und um was geht's in deinem neuen Buch, Tino?
2: Der Burgsinner Bürgermeister Horst Mehrholt, der plant eine Freilichtbühne am Wasserschloss in Burgsinn zu bauen, weil er will in Konkurrenz zu den Scherbenburg-Spielen in Gemünden treten. Aber dabei stoßen sie unerwarteterweise auf einen Leichenfund, den er erfolglos versucht zu vertuschen. Das ist so der Einstieg in die Geschichte. Und der Steinhauser und der Stubinski, die stoßen dadurch auf einen Cold Case, von dem bisher niemand etwas gewusst hatte. Und ausgerechnet die Lavinia, Stubinski, seine Frau, hat einen Verdacht, um wen es sich bei der Leiche handeln könnte.
1: Ja, also wer sich ein wenig auskennt, ne, die Ermittler Steinhauser und Stubinski sind wieder dabei. Der eine ein versetzter Streifenpolizist und der andere ein Elektriker, der aber eigentlich gerne Hilfs-Sheriff sein möchte. Ja. Das ist eine wilde Kombi.
0: Also im fünften Sinngrund-Krimi geht's diesmal nach Gemünden und Burgsinn. Wieder aus der Feder von Tino Filippi aus Karlstadt. Das Buch heißt Die Sinngrund-Mafia. 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
1: Einfach mal in die Rubrik Verlosungen gehen und dann viel Glück.

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15: Guten Morgen, Mainfranken. Hier ist das Charivari-Wetter und ich neige ja fast zu dem Tipp, zur Übergangsjacke zu greifen. In Röttingen bei 6 Grad, Würzburg am Falkenhaus bei 8 Grad. Nur so ein dünnes Jeansjäckchen, wenn man einen längeren Fußweg zur Arbeit hat, würde ich jetzt nicht mehr empfehlen.
16: Sagt sie, weil sie heute Morgen im Jeansjäckchen gekommen ist.
15: Ja, aber rat mal, wie doll die Heizung im Auto lief. Volle Pulle. Ja. 16 bis 19 Grad, das sind die Höchsttemperaturen. Und wenn sich der Nebel verzogen hat heute, dann kommen auch die Sonne und die Wolken zum Vorschein, die sich friedlich abwechseln. Der Charivari-Wettertrend, es bleibt freundlich die Woche, außer Donnerstag. Da kann es mal den ein oder anderen kurzen Schauer geben. Und das Schöne, Richtung Wochenende geht es dann auch mit den Temperaturen wieder aufwärts. Aber natürlich nicht in den Nächten, da bleibt schön kalt.
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18: Ich bin Christian Heider. Guten Morgen. Seit einem halben Jahr steht die ehemalige Rotkreuz-Klinik in Würzburg leer. Jetzt könnte wieder Bewegung in die Zukunft des Gebäudes kommen. Die Beethoven-Gruppe aus Würzburg interessiert sich für den Klinikkomplex in der Kapuzinerstraße und verhandelt bereits mit der Schwesternschaft München als Eigentümerin. Nach Angaben gegenüber unserer Redaktion soll noch dieses Jahr ein Kaufvertrag zustande kommen. Über die künftige Nutzung gibt es aber bislang keine konkreten Informationen. Die Rotkreuz-Klinik war Ende März nach finanziellen Schwierigkeiten geschlossen worden. Verkehrssicherheit steht in diesem Jahr gezielt im Fokus der Polizei in Unterfranken. Deshalb gibt es schon seit Jahresanfang immer wieder gezielte Kontrollaktionen. Am vergangenen Wochenende war der Schwerpunkt Alkohol und Cannabis.
19: Am Sonntagabend wurde in Kitzingen kontrolliert. Ein Fahrer roch deutlich nach Alkohol. Ein Alkoholtest ergab rund 1,3 Promille. Ein 31 Jahre alter Mann war mit fast 1,4 Promille an einer Ampel hinterm Lenkrad eingeschlafen. In Fladungen fuhr ein Fahranfänger mit über einem Promille gegen einen Baum. In Bad Brückenau stand ein 43-Jähriger unter Kokain, Meth, THC und Amphetamin und in Haßfurt saß ein 44-Jähriger bekifft am Steuer. Katrin Haffinger, Nachrichtenredaktion.
18: Im Fußball-Toto-Pokal stehen die Viertelfinals an und drei unterfränkische Teams sind im Rennen. Heute Abend kommt es zum direkten Duell zwischen dem Regionalligisten TSV Albstadt und den Würzburger Kickers aus der dritten Liga. Auf dem Papier gelten die Rothosen aus Würzburg als Favorit. Der FC Schweinfurt 05 muss beim TSV Buchbach ran. Damit kommt es zur Neuauflage der Regionalliga-Partie vom vergangenen

0: vergangenen Wochenende. Da hatte Schweinfurt beim aktuellen Tabellenführer 1:3 verloren. Die beiden Spiele werden um 18.30 Uhr angepfiffen. Der CDU-Bundestagsabgeordnete Kuban drängt Kanzler Merz auf einen klaren Entlastungsplan für die Bürger. Dem Redaktionsnetzwerk Deutschland sagte er, nötig seien strukturelle Reformen für mehr Wachstum und spürbare finanzielle Entlastungen. Kuban schlägt unter anderem niedrigere Energiepreise und eine Senkung der Mehrwertsteuer auf Grundnahrungsmittel vor.
1: Christian, danke dir. 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Ohne größere Staus oder Unfälle, nur mit dem Blitzanhänger auf der B13 am Ortsausgang Kleinochsenfurt Richtung Würzburg. Falls ihr noch mehr habt, anrufen 0800 30 80 700.
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3: Einen wunderschönen Dienstag euch. Guten Morgen zusammen.
1: Morgen.

0: Morgen, mein Franken. Hier ist Charivari, euer Radio von hier. Wir sind Monique und André.
1: Guten Morgen. Das Wundenlecken bei der CDU geht weiter, nachdem sie ja in Mecklenburg-Vorpommern bei der Landtagswahl aus dem Landtag geflogen ist. Und natürlich, klar, es kommen die Stimmen hoch, ist Merz noch der richtige Kanzler? Nur, wer sollte es denn eurer Meinung nach machen, wenn er denn nicht mehr am Werke wäre?
2: Die alten Größen, wenn die nochmal so kämen, das wäre was. Ja. Einfach so Charaktere, die es damals waren. Ich finde, das ist alles so gesichtslos heute.
3: Nee, da bin ich ganz vorsichtig, weil das ist ein schwieriger Job. Also, nee.
4: Ich persönlich sage gerne, wir hätten Robert Habeck haben können. Realistisch von der CDU, oh, wie heißt nochmal der Ministerpräsident von NRW? Wüst, genau der. Der wirkt am humansten aus der CDU auf mich.
5: Wüst wäre die Option.
2: Nee, leider nicht. Also wir haben es tatsächlich vorhin im Auto noch drüber gehabt, dass alles nach Merkel an Kanzlern schwierig war. War keiner da, kein charismatischer Mensch oder wurde ich sage kompetent.
6: Das wird auch ein anderer nicht besser machen.
1: Ja, das ist es ja. Die Probleme sind ja die gleichen. Und klar, er hat sehr schlechte Umfragewerte, unser Herr Merz. Aber wer soll's machen? Ja, er hat Schwierigkeiten und...
0: Also ich sag auch, solange ich persönlich keinen besseren habe, den ich vorschlagen kann, merkel ich an dem nicht rum. Ha, das war ja ein Wortwitz.
1: Ja, wobei der Wüst...
0: Ja, und dann löst du den ja in seinem Ministerpräsidentenamt wieder ab.
1: Und dann
0: haben die
1: dann,
0: vor Ort wieder Probleme.
1: Dann haben die vor Ort ein Problem.
0: So, dann bricht es da vor Ort sogar noch ein vielleicht.
1: Ja, ja.
0: Ja?
1: Also da sehen wir wieder, die CDU hat auch ein Nachwuchsproblem. Die hätten auch mal früher gucken können, wer ist denn gut in unseren Reihen und den schon mitziehen. Aber das ist ja in der Politik leider auch nicht so eingeübt.
0: Da hat ja die Bundestagsfraktion jetzt heute die Sitzung. Und da werden sie sich vielleicht über dieses Thema unterhalten. Aber ich glaube, bei der Kanzlernachfolge haben wir alle noch keinen guten Vorschlag. Es sei denn, ihr habt einen, könnt ihr uns gerne schreiben. Direkt hier zu Charivari.

0: Ein Wachmacher. Am Dienstagmorgen Toto und Rosanna um 7:12 hier bei Charivari.
1: Guten Morgen, mein Franken. Was machen eure Kinder nach der Schule? Gehen sie zum Fußball? Gehen sie in die Musikschule? Oder gehen sie vielleicht auch zur Kinderfeuerwehr?
0: Ja, die wird ja immer beliebter. Wir haben Rekordzahlen in Deutschland bei den Kinder- und Jugendfeuerwehren. Und dass das richtig gut funktioniert, zeigt auch die Freiwillige Feuerwehr Markt Heidenfeld, weil da sind jetzt 5 Kinder von der Kinderfeuerwehr in die Jugendfeuerwehr gewechselt.
1: Also quasi Übertritt. Übertritt geschafft.
0: Genau, mit Zeugnis und allem, was dazu gehört.
1: Na ja, klar, die müssen schon zeigen dann auch, was sie können. Und das Schöne bei der Feuerwehr ist ja, dass da wirklich für jeden so aufgabentechnisch was dabei ist.
2: In der Feuerwehr findet sich auch für jeden eine Aufgabe. Es gibt welche, die eher so ganz vorne hin müssen und was tun wollen, die auch keine Probleme haben, mit Patienten zu arbeiten. Es gibt andere, die sich eher im Hintergrund aufhalten und sich um die Logistik im Hintergrund kümmern. Also wir finden eigentlich für alle Personen wirklich eine Aufgabe und können die gut integrieren.
0: Sagt der Kommandant Bernhard Nees von der Freiwilligen Feuerwehr in Markt Heidenfeld, wo wir jetzt nochmal sagen, Glückwunsch an die Übertrittler, dass sie dabei geblieben sind. Und das ist ja das Ziel, dass man bei der Kinderfeuerwehr schon ganz früh anfängt. Dann geht's in die Jugendfeuerwehr und hoffentlich bleiben sie dabei, bis sie 18 sind, weil dann kommt die Große.
1: Ja, klar. Und du musst ja früh anfangen, weil früh fangen die Kinder an, ihre Hobbys auszutesten. Fußball, Gitarre, Klavier, Tanzen.
0: Du meinst, bevor sie dahin gehen, musst du sie bei der Feuerwehr noch abschnappen?
1: Du musst sie vorher abschnappen, ganz klar, ja. So funktioniert das. Weg von der Straße, rein in die Feuerwehr.
0: Genau, das war ein gutes Motto. Damit starten wir rein in den Dienstag. Hier ist Charivari.

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17: Guten Morgen, Mainfranken. Hier ist das Charivari-Wetter. Kurz nach 7 die Temperaturen. Himmelstadt 5 Grad. Würzburg am Botanischen Garten 8 Grad. Wir erwarten 16 bis 19, dazu dann später Sonne und Wolken im friedlichen Wechsel. Morgen gleiches Spiel bei knapp 20 Grad. Donnerstag könnte es ein paar Schauer geben, aber ab Freitag wieder schön sonnig und vor allem dann auch tagsüber wieder wärmer.
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19: Ich bin Stefan Schütz. Guten Morgen. Der neue Tankrabatt hat eine weitere Hürde genommen. Das Bundeskabinett hat beschlossen, die Steuer zu senken und somit sollen Diesel und Benzin um 17 Cent je Liter günstiger werden. Bundesrat und Bundestag

0: Bundestag sollen in dieser Woche zustimmen, damit die Maßnahme ab dem 1. Oktober greift und bis Jahresende andauert. Die Kosten belaufen sich auf rund 2,5 Milliarden Euro. Viele ziehen jetzt los in Schule oder zum Arbeitsplatz und hier ist Vorsicht geboten. Laut der gesetzlichen Unfallversicherung gab es 2025 knapp 91.000 Schulwegunfälle, ein Plus von gut 3.000. Es gab auch mehr Unfälle auf dem Weg zur Arbeit. Lea Matschulat berichtet.
1: Nach dem Bus gerannt und umgeknickt, mit dem Rad blöd am Bordstein hängen geblieben und gestürzt. Zwei typische Unfallsituationen auf dem Weg ins Büro oder in die Schule. Manchmal übersieht einen auch ein abbiegender Wagen. Nehmt mehr Rücksicht aufeinander, ist der Appell nicht nur der gesetzlichen Unfallversicherung, vor allem auf Kinder. Sie können viele Situationen im Straßenverkehr noch nicht gut einschätzen.
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3: In Unterfranken ist im ersten Halbjahr deutlich weniger Fracht über den Main transportiert worden. Der Güterumschlag ging im Vergleich zum Vorjahr um gut 10% zurück. Besonders betroffen sind die Häfen in Karlstadt, Kitzingen und Schweinfurt. Eine Ausnahme ist Würzburg. Dort wurde ein Plus von rund 11% verzeichnet. Für die kommenden Monate rechnen Experten nicht mit einer deutlichen Erholung. Wegen niedriger Wasserstände in Donau und Rhein mussten zuletzt viele Transporte auf die Straße verlegt werden. Gleich zwei gefährliche Vorfälle auf Bahngleisen haben am Wochenende in Unterfranken den Zugverkehr beeinträchtigt. In Ebenhausen im Landkreis Bad Kissingen legten Unbekannte ein Kabel auf die Schienen. Ein Nahverkehrszug überfuhr das Hindernis, verletzt wurde niemand. In Gemünden lag eine Streusalzkiste auf den Gleisen. Auch dort prallte ein Zug dagegen, größere Schaden entstand aber nicht.
4: Aber vielleicht habt ihr ja was mitbekommen, welche Idioten die das auf die Gleise gelegt haben. Wir haben alle Infos dazu auf meinscharivari.de. 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Dafür mit Blitzern geblitzt wird in Euerhausen am Ortseingang Richtung Herchsheim, in Höchberg am Waldsportplatz. Dann haben wir den Blitzanhänger auf der B13, Ortsausgang Kleinochsenfurt Richtung Würzburg. Und der Christian hat noch einen für euch.
5: Ich bin auf dem Weg nach Würzburg und es ist ein Blitzer in Kist vor der Ampel. Beide Richtungen.
4: Alles klar, Christian, danke dir. Also in Kist in der Hauptstraße wird auch geblitzt. Falls ihr mehr habt, anrufen 0800 30 80 700.
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6: Schönen Dienstag euch. Guten Morgen.
4: Guten Morgen, ihr Lieben.

0: Das sind die 90er-Klassiker zum Aufstehen hier bei Charivari. Für die Schüler beginnt jetzt die zweite Schulwoche nach den Sommerferien. Da wünschen wir viel Spaß auf dem Weg in die Schule. Ich habe ja damals zur Einschulung von der Verkehrswacht so eine knallorangene Pudelmütze geschenkt bekommen, damit ich ja sicher in die Schule komme. Und wenn ich höre, was manche Schüler in Mainfranken für einen Schulweg vor sich haben, die könnten diese Mütze gut gebrauchen.
1: Damit sie schön leuchten, ne?
0: Ja.
1: Eva Friedrich aus dem Charivari-Team, du hast mal geguckt, wo es gerade in diesem Schuljahr doch eher abenteuerlich zugeht.
2: Für die Grundschulkinder in Winterhausen, da beginnt der Schultag derzeit mit einer kleinen Kletterpartie und darüber machen sich die Eltern Sorgen. Michael Weisenziel.
3: Bei uns ist im Moment totales Verkehrschaos in Winterhausen, weil wir einen neuen Kreisverkehr kriegen und parallel dazu auch noch die Brücke nach Sommerhausen saniert wird. Unsere Schulkinder sind seit dieser Woche unterwegs und müssen zu Fuß nach Sommerhausen rüberlaufen. Was bedeutet, sie müssen früh um 7 an der Hauptverkehrsader von Winterhausen entlanglaufen. Ohne Gehsteig fahren da die Autos in einem Abstand von einem halben Meter entlang. Danach laufen sie über einen 8 Meter hohen Gerüstturm auf die Brücke nach oben, um von dort dann nach Sommerhausen rüberzulaufen.
2: Ja, die Eltern sagen, dass sie auf diese Situation schon seit Monaten hinweisen. Das Landratsamt

0: sieht dagegen keine besondere Gefährdung und hält den Schulweg für sicher. Und Winterhausen ist nicht der einzige Ort in der Region, an dem Eltern sich fragen, was ihren Kindern auf dem Schulweg zugemutet werden kann. In der Würzburger Sanderau müssen rund 60 Kinder der Max-Dautendijk-Grundschule seit diesem Schuljahr nach Unterrichtsende etwa einen Kilometer bis zu ihrem Hort laufen. Dabei geht's über mehrere Straßen und auch über Straßenbahngleise. Gerade für die Erst- und Zweitklässler eine Riesenherausforderung. Und in Opferbaum, da ist der Schulweg zwar sicher im Bus, dafür aber ziemlich lang. Rund 40 Minuten sitzen die Kinder jeden Morgen darin, für gerade einmal 3 Kilometer bis zur Schule in Hausen.
1: Gut, denen würde jetzt meine orange Pudelmütze dann auch nichts helfen im Bus.
2: Nee, da würde ich wieder einschlafen. Wobei, ich habe Busfahren als Kind gehasst und da bin ich lieber dann zur Schule gelaufen. Also das war jetzt nicht Grundschule, das war dann Gymnasium. Da hätte ich mit dem Bus fahren können, so 2-3 Stationen. Da habe ich aber gedacht, nee, ich quetsche mich da jetzt nicht in diesen vollen Bus rein. Ich laufe und dann war ich halt 20, 25 Minuten unterwegs.
1: Klingt so
2: wie du mich heute kennst, ne?
1: Ja, beziehungsweise auch klingt nach einem guten Konzept für die Opferbaumer. Wir hoffen einfach, eure Kinder kommen gut und sicher auch heute Morgen in die Schule. Und wir begleiten euch jetzt alle rein in den Dienstagmorgen. 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
2: Guten Morgen, ihr Lieben.

0: Das sind die Klassiker unserer Zeit aus den 80ern. Hier ist Charivari und wir schenken euch wieder was. Und zwar ein Buch, aber nicht irgendein Buch, den fünften Sinngrund-Krimi.
1: Und zwar Sinngrundmafia heißt er, ist wieder geschrieben von Tino Filippi aus Karlstadt. Und es geht diesmal um den Burgsinner Bürgermeister, der möchte gerne eine Konkurrenz kreieren zu den Scherenburg-Festspielen in Gemünden.
0: Oh oh.
1: Und bei den Bauarbeiten zur Freilichtbühne stolpert er über eine Leiche.
0: Ah, oh.
1: Ja, genau. So, und dann vertuscht du es jetzt, weil du willst ja dein Vorhaben.
0: Mhm.
1: Dann steckt da aber wohl ein Cold Case dahinter.
0: Eieiei.
1: Und die Ermittler Johannes Steinhauser und sein Schulfreund Fred Strubinski sind gefragt.
0: So, und das sind ja ganz besondere Kreaturen, der Autor Tino Filippi.
2: Also der Steinhauser ist ja ein strafversetzter Streifenpolizist in Burgsinn. Und der Fred Strubinski ist ein, naja, mehr oder weniger erfolgloser Elektriker, der sich selbst als freier Mitarbeiter der Polizeidienststelle Burgsinn sieht und dann auch sehr gerne ermittelt.
1: Also, na, ein Dreamteam, würde ich sagen. Ne?
0: Da sind ja alle Zutaten drin, die du brauchst. Allein schon, wenn es ein strafversetzter Polizist zu uns in den Spessart schafft und dann hier so Sachen ermittelt. Deswegen ist diese Krimireihe auch so beliebt. Es ist das mittlerweile fünfte Buch von dem Autor aus Karlstadt. Sinngrundmafia heißt's und wir schenken es euch bei uns auf der Homepage.
1: Und gibt auch ansonsten ganz vielen Supermärkten.

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10: Guten Morgen, mein Franken. Hier ist das Charivari-Wetter und es wird gerade noch mal ein paar Grad kühler. 9 Grad hatten wir in Würzburg schon heute früh um 5:30. Jetzt sind es nur noch 7 an der Residenz. Kitzingen meldet im Moment sogar nur 5 Grad. Aber es wird. Sonne und Wolken im Wechsel gibt es heute und dann klettern die Temperaturen auf 16 bis 19 Grad. Morgen ähnliche Werte bei ähnlichem Spiel am mainfränkischen Himmel. Sonne und Wolken im Wechsel. Donnerstag kann es kurze Schauer geben, ehe der Freitag wieder sehr schön und freundlich werden wird. Ebenso die Tendenz fürs Wochenende. Da dürfen wir sogar uns noch auf wärmere Werte freuen.
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12: Ich bin Christian Heider. Guten Morgen. Mal in der Ludwigstraße, mal am Stadtring. Der mobile Blitzer in Würzburg bleibt für Autofahrer auch künftig schwer berechenbar. Nach dem Testbetrieb setzt die Stadt dauerhaft auf die mobile Geschwindigkeitskontrolle. In diesen Tagen läuft die Ausschreibung für die Langzeitmiete der Anlage aus. Während der dreimonatigen Testphase wurden über 7.700 Tempoverstöße damit festgestellt. Durch die wechselnden Standorte sollen Autofahrer in Würzburg häufiger die Geschwindigkeit einhalten. Am Würzburger Hauptbahnhof starten jetzt die Arbeiten für eine neue Fahrradstation. Auf dem bisherigen Parkplatz neben dem Bahnhof entsteht ein großer überdachter Abstellplatz mit insgesamt 550 Fahrradparkmöglichkeiten. Ein Teil davon gesichert und damit auch kostenpflichtig. Der größte Teil bleibt aber kostenfrei. Die Stadt will damit das Fahrradparken verbessern und die Räder besser vor Wind und Wetter schützen. Fertig werden soll die Anlage im kommenden Sommer. Auf der Bahnstrecke zwischen Bad Kissingen und Gemünden müssen Fahrgäste ab dem 1. Oktober auf Busse umsteigen. Wegen umfangreicher Arbeiten wird die Strecke für fast 2 Monate komplett gesperrt. Die Deutsche Bahn schneidet Bäume und Büsche zurück und fällt insgesamt rund 3000 Bäume, um die Strecke besser vor Sturmschäden zu schützen. Bis 22. Oktober ist der Abschnitt zwischen Gemünden und Bad Kissingen gesperrt, ab dem 23. Oktober auch die Strecke bis Ebenhausen. Die Sperrungen enden am 26. November. Die Bundesregierung hat einen neuen Tankrabatt auf den Weg gebracht. Jetzt sind noch Bundestag und Bundesrat dran. Vom 1. Oktober bis zum Jahresende soll demnach die Energiesteuer auf Diesel und Benzin um 14 Cent pro Liter gesenkt werden. Mit der Mehrwertsteuer eingerechnet sollte tanken also bis zu 17 Cent günstiger sein, ähnlich wie beim ersten Tankrabatt von Mai bis Juni.
13: Und das waren die Nachrichten um 5:30. Christian, vielen Dank. Mehr

0: 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Guten Morgen auf die A3 Frankfurt Richtung Würzburg. Bitte Vorsicht hier. Zwischen Wertheim-Lenkfurt und Helmstadt ein Unfall mit einem LKW. Der Standstreifen ist blockiert. Es wird geblitzt auf der B8 Würzburg-Kitzingen kurz vor der Abfahrt Mainfrankenpark, in Rottenbauer in der Kastanienstraße, in Euerhausen am Ortseingang Richtung Gerchsheim, in Höchberg am Waldsportplatz, in Kist in der Hauptstraße und auf der B13 Ortsausgang Klein-Ochsenfurt Richtung Würzburg mit einem mobilen Blitzanhänger. Falls ihr noch mehr habt, ruft uns gerne an. 0800 30 80 700.
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4: Schönen Dienstag, guten Morgen.
0: Morgen zusammen.

0: Diese Muffins.
1: 20 Minuten vor 8, guten Morgen mit Charivari. Ich heute Morgen Weste, Monique nur ein Jeansjäckchen. Das ist ein bisschen falsch angezogen gewesen von uns zweien.
2: Naja, wir sind ja mit dem Auto zur Arbeit und die Heizung konnte ihr Übriges tun.
1: Aber die musste viel leisten heute Morgen schon.
2: Die musste viel leisten, weil es ist jetzt wirklich einstellig. Klar, der Herbst, morgen kalendarischer Herbstanfang. Ich habe schon Fotos im Status von Freunden gesehen, die das Feuer geschürt haben zu Hause. Wir haben auch schon überlegt, aber ich dachte mir, nee, vor einer Woche war ich noch im Freibad, da kann ich doch jetzt nicht eine Woche später gleich schon den Ofen anschauen.
1: Nee, ich will es auch noch nicht, aber der Herbst kommt mit großen Schritten. Morgen früh, wenn wir aufstehen, ist er da und wir wissen, ihr freut euch auch auf den Herbst.
3: Zu sehen, wie die Blätter sich langsam färben.
4: Ja, so auch die Zeit daheim, diese Gemütlichkeit dann, Gesellschaftsspiele mit den Kindern, Kastanien sammeln.
5: Auf die neuen Sachen, die ich gekauft habe, auf den Pulli und die Stiefel. Ich freue mich einfach auf den Herbst, auf die Wärmflasche.
6: So diese ganze Halloween-Season geht ja auch los und dann die Dekoration dazu, das gefällt mir immer ganz gut im Herbst.
1: Ja, ich bin gestern auch nach dem Wochenende heimgekommen, steht auf einmal ein Kürbis.

0: Ist bei uns im Wohnzimmer.
1: Siehst du?
0: Mhm.
1: Zum Essen oder nur zum Gucken?
0: Das ist eine gute Frage. Es könnte sein, dass es meine Frau als Deko gekauft hat und ich eine Suppe draus mache. Was gibt es das Problem schon wieder da?
1: Dann ist schon wieder Knatsch im Hause Kessler vorhergesagt.
0: Aber dann war es wenigstens schön, weil entweder war es schön dekorativ oder es ist schön lecker.
1: Vielleicht war es ja auch die Aufforderung, Schatz, koch mal.
0: Koche mal eine Suppe.
1: Gute
0: Kürbissuppe.
1: Ja.
0: Das passt auch gut zum Herbst.
1: Eben drum.
0: Also können wir uns schon auch drauf freuen.
1: Wir freuen uns auf den Herbst mit euch. Hier ist Charivari. Guten Morgen.

0: Das ist Ray Gavi hier bei Charivari. Wir haben es 8:11.
1: Als ich Kind war, gab es die Kinderfeuerwehr noch gar nicht. Aber ich glaube, ich wäre auch vorne dran gewesen. Ich hätte Spaß gehabt.
0: Ich war in der Jugendfeuerwehr. Weiß ich noch. Schlauch ausrollen, Wettbewerbe von der Liege und Menschen auf Liegen tragen und was wir da nicht alles gemacht haben.
1: Ja, das ist ja auch gut. Weil ich meine, wir haben das Problem bei den freiwilligen Feuerwehren auf dem Land, dass die Leute brauchen. So, und wie kriegst du Leute, wenn du früh anfängst, sie zu begeistern von dir?
0: Und zwar nicht nur mit der Jugendfeuerwehr, die es ja schon lange gab, sondern ganz viele haben ja Kinderfeuerwehren. Die Kinder- und Jugendfeuerwehren boomen, es gibt Rekordzahlen in ganz Deutschland. Und jetzt auch einen schönen Übertritt bei der freiwilligen Feuerwehr am Markt Heidenfeld. Da sind jetzt nämlich 5 Kinder von der Kinder- in die Jugendfeuerwehr gewechselt.
1: Na, das ist doch prima, oder? Bernhard Nees von der freiwilligen Feuerwehr in Markt Heidenfeld. Was macht ihr denn so mit den Kindern?
2: Natürlich sind die Kinder oft begeistert, gerade wenn sie dann auch mal an den großen Fahrzeugen etwas machen dürfen. Bei der letzten Gruppenstunde hatten wir im Hof dann die Drehleiter stehen und sie durften mal ein Stück über den Leiterpark zu einem Fenster steigen und dort über das Fenster einsteigen. Wow. Da sind natürlich die Kinder hell begeistert und sowas macht ihnen unheimlich viel Spaß.
0: Das begeistert ja selbst mich.
1: Da kriege ich jetzt ja noch leuchtende Augen, wenn ich es höre und mich jetzt einfach zurückversetze in meine Kindheit, was für einen Spaß ich da gehabt hätte, ja.
0: Das stimmt, ich weiß auch noch, es gab auch Tag der offenen Tür bei der Feuerwehr, da durftest du mit so einer kleinen Spritzpistole, also einer musste so pumpen und du hattest eine Spritzpistole und hast dann auf so ein Holzhaus gelöscht, da waren dann so Flammen und wenn du es getroffen hast, ist hinten umgeklappt, so die einzelnen
1: Fenster. Also es war kein echtes Feuer?
0: Nein, es war nur so, es war so ein Holzhäuschen. Zum,
1: ja, natürlich,
0: cool.
1: Feuerwehren kindgerecht, sehr schön.
0: Wir wünschen einen schönen Dienstagmorgen mit Charivari, eurem Radio von hier. Und hier sind die Klassiker unserer Zeit. Die 80er mit Christopher Cross.

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6: Guten Morgen, mein Schranken. Hier ist das Charivari-Wetter. Geht heute rauf auf 16 bis 19 Grad. Dazu Sonne und Wolken im Wechsel. Auch wenn es jetzt im Moment noch echt kalt ist. Ja. Aber gut, wir sind im Herbst. Rimpa 5 Grad, Würzburg am Kulturspeicher 7 Grad. Es ist so normal, aber nach dem heißen Sommer muss man sich halt erst ein wenig dran gewöhnen.
7: Wir sind erst morgen im Herbst, steht in meinem Kalender.
6: Meteorologisch sind wir seit 1. September im Herbst. Der Charivari-Wettertrend. Morgen scheint nach einer kalten Nacht die Sonne. Wenn der Nebel sich verzogen hat, geht rauf auf 20 Grad und nochmal wärmer wird's dann am Wochenende.
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10: Ich bin Stefan Schütz. Guten Morgen. Die kühleren Temperaturen sind da und damit beginnt die Heizsaison. Laut der Beratungsgesellschaft CO2 Online dürften Heizöl und Holzpellets teurer werden. Beim Erdgas sehen Fachleute der Organisation dagegen eine leichte Entlastung. Thomas Bremser berichtet.
11: Für eine 70 Quadratmeter Wohnung erwarten Sie einen Anstieg auf rund 1300 Euro bei Heizöl. Bei Holzpellets fällt das Plus etwas geringer aus, noch geringer bei Fernwärme und Wärmepumpen. Menschen, die mit Erdgas heizen, dürfen sogar weniger zahlen. Die Gesellschaft glaubt, dass viele Haushalte ihre Heizkosten deutlich senken könnten, wenn sie richtig heizen und lüften würden.
10: Die Bundesregierung hat einen neuen Tankrabatt auf den Weg gebracht. Vom 1. Oktober bis zum Jahresende soll demnach die Energiesteuer auf Diesel und Benzin um 14 Cent pro Liter gesenkt werden. Mit der Mehrwertsteuer eingerechnet sollte tanken also bis zu 17 Cent günstiger sein, je Liter. Bundestag und Bundesrat sollen diese Woche noch zustimmen. Zusätzlich plant die Regierung noch einen Spritpreisdeckel, dessen Höhe noch unklar ist.
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12: Für die frühere Rotkreuzklinik in Würzburg gibt es offenbar eine Perspektive. Nach Angaben der Würzburger Beethoven-Gruppe laufen bereits Gespräche mit der Eigentümerin der Schwesternschaft München über den Kauf des Gebäudes in der Kapuzinerstraße. Der Vertrag soll noch in diesem Jahr abgeschlossen werden. Wie die Immobilie künftig genutzt wird, ist aber noch offen. Die Rotkreuzklinik hatte ihren Betrieb Ende März wegen finanzieller Schwierigkeiten eingestellt. Hunderte Schuhpaare haben gestern vor den ZF-Werken in Schweinfurt an Arbeitsplätze erinnert, die in der Region verloren gegangen sind. Rund 1000 Beschäftigte haben sich bei zwei Kundgebungen vor dem Werk Nord und Süd am bundesweiten Aktionstag der IG Metall beteiligt. Nach Angaben der Gewerkschaft sind in der regionalen Auto- und Zulieferindustrie seit dem Jahr 2023 rund 5000 Arbeitsplätze weggefallen. Weitere 2500 Stellen seien derzeit angekündigt.
7: Und mehr aus Mainfranken steht bei uns im Web oder auch in der App. Guten Morgen jetzt auf die Straßen. Hier ist der Charivari-Verkehrsservice mit einer Meldung für die A3 Frankfurt Richtung Würzburg. Zwischen Wertheim-Lenkfurt und Helmstadt ein Unfall mit einem LKW. Der Standstreifen ist blockiert. In Rossbrunn in der Ortsdurchfahrt Richtung Würzburg wird geblitzt. In Würzburg in der Mergentheimer Straße Richtung Löwenbrücke. Dann stehen Sie wieder mal auf der B8 Würzburg-Kitzingen kurz vor der Abfahrt zum Mainfrankenpark. In Rottenbauer wird geblitzt, in der Kastanienstraße, in Euerhausen, am Ortseingang Richtung Herchsheim, in Höchberg am Waldsportplatz, in Kist in der Hauptstraße und wir haben einen Blitzer auf der B13 am Ortsausgang von Kleinochsenfurt Richtung Würzburg. Falls ihr noch was habt, ruft gerne an 0800 30 80 700.
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0: Das sind die 90er. Jetzt kann ich schon gar nicht mehr reden. Die 90er-Klassiker mit Phil Collins. Wir sind Monique und André. Das kriege ich noch über die Lippen.
1: Schön. Guten Morgen.
0: Ich habe mir gerade so gedacht, wenn ich mal irgendwann keine Lust mehr hätte in meinem Job, was würde ich machen? Und ich weiß, dass die wenigsten gerade Bundeskanzler antworten würden.
1: Ja, das ist kein einfacher Job. Und egal, mit wem ich jetzt gerade so privat rede oder wen ich treffe, die Landtagswahlen, die vergangenen, sind immer wieder Thema und natürlich auch die Problematik, die wir jetzt am Wochenende hatten, dass die politischen Ränder gewonnen haben. In Mecklenburg-Vorpommern die Rechten, in Berlin die Linken und unsere Politiker die Mitte, also die Masse auch des Volkes, eigentlich gar nicht mehr erreichen.
0: Tja, und jetzt wird ja viel diskutiert, Merz weg, wer soll der Nachfolger werden? Das haben wir alles schon mit euch geklärt, deswegen wollten wir mal wissen, wie könnte denn diese politische Mitte jetzt das Volk noch besser erreichen?
2: Offene Ansprachen, ehrliche Ansprachen.
3: Ja, das Volk auch finanziell mehr mitnehmen, finde ich.
4: Naja, ich denke, man müsste sich mal damit beschäftigen, was wirklich die Themen sind, die uns die Mitte beschäftigen.
5: Sie müssen einfach Inhalte besser rüberbringen, müssen die Schwachstellen von diesen Parteien, die einfach nur auf Populismus aus sind, klar rüberbringen und dann würde es auch klappen irgendwann.
0: Ja, ich kenne gerade viele, die sagen, so ein echter Tankrabatt jetzt hier und heute wäre cool gewesen, nicht so ein Tankrabättchen in über einer Woche.
1: Ja, das ist so schwierig.
0: Ja.
1: Ich würde jetzt auch ehrlich gesagt mit keinem in unserer Regierung tauschen wollen.
0: Sag ich ja. Ja. Nee, deswegen, die müssen erst mal bleiben. Wer soll es denn sonst machen?
1: Es wäre halt schön, wenn sie mit Visionen uns einfach noch mal besser mitnehmen könnten.
0: Das stimmt.
1: Und das Volk begeistern.

0: gute Laune, dieser Klassiker hier bei Charivari. Es ist Dienstagmorgen, 17 Minuten nach 8. Wir sind Monique und André, wünschen euch einen schönen Start in diesen Dienstag.
1: Guten Morgen, jetzt haben die Mamas und Papas wahrscheinlich ihre ABC-Schützen an der Schule abgeliefert, sind vielleicht heute auch nochmal mitgegangen, um sicher zu gehen, dass die Kinder auch gut ankommen, verstehe ich, weil gerade am Anfang muss das ja eingeübt werden.
0: Ja, aber dann auch reduzieren, ist ganz, ganz wichtig, gell? Nicht, dass sie sich gewöhnen dran, dass ihr immer mitlauft, wobei, es gibt Stellen in Mainfranken, da war ich heute Morgen so richtig schockiert, da ist der Schulweg richtig unsicher. Eva Friedrich aus dem Charivari-Team hat sich umgeschaut.
2: Für die Grundschulkinder in Winterhausen, da beginnt der Schultag derzeit mit einer kleinen Kletterpartie.

0: Und darüber machen sich die Eltern Sorgen. Michael Weißenseel.
1: Bei uns ist im Moment totales Verkehrschaos in Winterhausen, weil wir einen neuen Kreisverkehr kriegen und parallel dazu auch noch die Brücke nach Sommerhausen saniert wird. Unsere Schulkinder sind seit dieser Woche unterwegs und müssen zu Fuß nach Sommerhausen rüberlaufen. Was bedeutet, sie müssen früh um 7 an der Hauptverkehrsader von Winterhausen entlanglaufen. Ohne Gehsteig fahren da die Autos in einem Abstand von 0,5 Meter entlang. Danach laufen sie über einen 8 Meter hohen Gerüstturm auf die Brücke nach oben, um von dort dann nach Sommerhausen rüberzulaufen.
0: Ja, die Eltern sagen, dass sie auf diese Situation schon seit Monaten hinweisen. Das Landratsamt sieht dagegen keine besondere Gefährdung und hält den Schulweg für sicher. Und Winterhausen ist nicht der einzige Ort in der Region, an dem Eltern sich fragen, was ihren Kindern auf dem Schulweg zugemutet werden kann. In der Würzburger Sanderau müssen rund 60 Kinder der Max-Dautendijk-Grundschule seit diesem Schuljahr nach Unterrichtsende etwa 1 Kilometer bis zu ihrem Hort laufen. Dabei geht's über mehrere Straßen und auch über Straßenbahngleise. Gerade für die Erst- und Zweitklässler eine Riesenherausforderung. Und in Opferbaum, da ist der Schulweg zwar sicher im Bus, dafür aber ziemlich lang. Rund 40 Minuten sitzen die Kinder jeden Morgen darin, für gerade einmal 3 Kilometer bis zur Schule in Hausen.
2: In der Zeit wäre man es ja gelaufen, oder?
3: Das stimmt. Also es ist ja sehr wie Schüler im Berufsverkehr so ungefähr. Ja.
2: Ach Mann. Ja, wie ist es denn bei euren Kindern oder wie war es bei euch früher? War der Schulweg sicher? Wie habt ihr ihn sicher hingekriegt? Schickt uns gerne eine WhatsApp. Wir freuen uns.

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12: Guten Morgen, Mainfranken. Hier ist das Charivari-Wetter. Blauer Himmel, Sonnenschein in vielen Teilen Mainfrankens. Ja, es ziehen noch ein paar Wolken über uns hinweg. Die sind aber heute harmlos bei 16 bis 19 Grad. Da haben wir aber noch einen Weg vor uns. Arnstein im Moment 5 Grad, Würzburg am Dom 8 Grad. Der Charivari-Wetter-Trend. Morgen scheint nach einer kalten Nacht auch die Sonne. Der Nebel verzieht sich hoffentlich ganz schnell wieder. Dann geht es auf gut 20 Grad rauf. Donnerstag dürfen wir mit ein paar Regenschauern rechnen. Viel wird's nicht, ein bisschen kommt was runter. Und dann ab Freitag stehen die Zeichen wieder auf sehr viel Sonnenschein. Und vor allem, es wird auch noch mal wärmer, also über 20 Grad.
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13: Ich bin Christian Heider. Guten Morgen. Für die ehemalige Rotkreuzklinik in Würzburg zeichnet sich offenbar eine Zukunftsperspektive ab. Das seit Ende März leerstehende Gebäude in der Kapuzinerstraße hat offenbar einen Interessenten. Die Würzburger Beethoven-Gruppe steht nach eigenen Angaben bereits im Austausch mit der Eigentümerin, der Schwesternschaft München. Noch in diesem Jahr soll ein Kaufvertrag abgeschlossen werden. Wie das Gebäude künftig genutzt wird, ist allerdings noch offen. Die Rotkreuzklinik hatte Ende März wegen finanzieller Probleme ihren Betrieb eingestellt. Am Würzburger Hauptbahnhof beginnen die Bauarbeiten für eine große Fahrradgarage. Auf dem Gelände des Parkplatzes neben dem Bahnhof entsteht eine neue überdachte Fahrradstation mit 550 Stellplätzen. Die Stadt will mit dem Neubau das Fahrradparken verbessern und die Plätze künftig vor Witterung schützen. Geplant sind rund 500 frei zugängliche sowie etwa 50 gesicherte und kostenpflichtige Stellplätze. Die Fertigstellung ist für nächsten Sommer geplant. Im Fußball-Toto-Pokal stehen die Viertelfinals an und drei unterfränkische Teams sind im Rennen. Heute Abend kommt es zum direkten Duell zwischen dem Regionalligisten TSV Albstadt und den Würzburger Kickers aus der dritten Liga. Auf dem Papier gelten die Rothosen aus Würzburg als Favorit. Der FC Schweinfurt 05 muss beim TSV Buchbach ran. Damit kommt es zur Neuauflage der Regionalliga-Partie vom vergangenen Wochenende. Da hatte Schweinfurt beim aktuellen Tabellenführer 1:3 verloren. Die beiden Spiele werden um 18.30 Uhr angepfiffen. NRW-Ministerpräsident Wüst hat sich für einen anderen Umgang mit der AfD ausgesprochen. Man habe zu viel über die Partei geredet und zu wenig darüber, was die Menschen zu ihr treibe, sagte der CDU-Politiker der Rheinischen Post. An seiner grundlegenden Ablehnung der AfD habe sich aber nichts geändert. Mit Blick auf die NRW-Landtagswahl nächstes Jahr sagte er, er wolle sich mehr den Problemen der Menschen zuwenden.
14: Christian, vielen Dank. Den Nachrichtenüberblick aus Mainfranken bekommt ihr auch immer bei uns im Web oder auch in der App. Jetzt schauen wir auf die Straßen. Hier ist der Charivari-Verkehrsservice. Auf der A3 Frankfurt Richtung Würzburg zwischen Wertheim-Lenkfurt und Helmstadt ein LKW-Unfall. Hier ist der Standstreifen blockiert. Geblitzt wird in Arnstein am Schulparkplatz, in Rossbrunn in der Ortsdurchfahrt Richtung Würzburg, in Würzburg in der Mergentheimer Straße Richtung Löwenbrücke. Dann stehen Sie auf der B8 Würzburg-Kitzingen mal wieder beim Mainfrankenpark.

0: In Rottenbauer in der Kastanienstraße, in Euerhausen am Ortseingang Richtung Herchsheim, in Höchberg am Waldsportplatz, in Kist in der Hauptstraße und falls das noch nicht genug war, ruft an 0800 30 80 700.
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4: Einen schönen Dienstag euch. Guten Morgen zusammen.
0: Morgen.

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1: 20 vor 9 ist es. Guten Morgen mit Charivari. Wir sind Monique und André. Und manchmal haben wir hier bei uns im Radio echte, berühmte Persönlichkeiten zu Gast.
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0: 11:09 ist es. Guten Morgen mit Charivari. Ich habe heute Morgen schon geschimpft, dass mir viel zu kalt ist. Monique hat dafür geschwärmt, dass sie ja schon das Ofenfeuer im Status ihrer Freunde gesehen hat. Eins ist sicher, es geht jetzt langsam auf den Herbst zu.
1: Und dann so ein schöner Krimi, vielleicht auch noch aus Mainfranken, auf dem Sofa vor der Nase. Das ist einfach ein tolles Gefühl. Und dafür... Ja. Haben wir jetzt auch genau den perfekten Tipp. Tino Filippi aus Karlstadt hat einen neuen Sinngrund-Krimi geschrieben.
0: Sinngrund-Mafia heißt er. Es ist der 5. Band. Um was geht's denn diesmal?
2: Der Buxiner Bürgermeister Horst Mehold, der plant eine Freilichtbühne am Wasserschloss in Buxin zu bauen, weil er will in Konkurrenz zu den Scherdenburg-Spielen in Gemünden treten. Aber dabei stoßen sie unerwarteterweise auf einen Leichenfund, den er erfolglos versucht zu vertuschen. Das ist so der Einstieg in die Geschichte. Und der Steinhauser und der Stubinski, die stoßen dadurch auf einen Cold Case, von dem bisher niemand etwas gewusst hatte. Und ausgerechnet die Lavinia, Stubinski, seine Frau, hat einen Verdacht, um wen es sich bei der Leiche handeln könnte.
1: Ui, das klingt ja schon mal spannend. Und die zwei Ermittler, ne? Steinhauser und Stubinski, das ist halt auch so ein besonderes Duo. Der eine versetzt, strafversetzt als Streifenpolizist in den Sinngrund und der andere ein alter Schulfreund, eigentlich Elektriker, aber so vom Herzen dann doch eher Hobbyermittler.
0: Ja, er glaubt, er gehört zur Polizei Buxin. Also, das ist schon sehr lustig. Diesen neuen 5. Band des Spessart-Krimis schenken wir euch von Tino Filippi aus Karlstadt bei uns auf der Homepage auf meinscharivari.de unter Verlosungen.

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14: Guten Morgen, Mainfranken. Hier ist das Charivari-Wetter. Die Sonne scheint, aber der Schein trügt ein wenig. Die Temperaturen sind noch ausbaufähig. Jetzt um kurz nach neun haben wir in Wiesentheid 6 Grad und in Würzburg am Bürgerbräugelände sind es 9 Grad. 16 bis 19 gibt es heute. Dazu viel Sonnenschein auch morgen. Am Donnerstag kann es ein paar Regenschauer geben, ehe der Freitag und auch das Wochenende wieder sehr freundlich werden.
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16: Ich bin Stefan Schütz. Guten Morgen. Vor der nahenden Grippesaison ruft das Robert-Koch-Institut Eltern dazu auf, Kinder mit gesundheitlichen Risikofaktoren impfen zu lassen. Dies sei bei maximal 10% der Fall, heißt es. Grund: die Grippe werde nicht als Bedrohung wahrgenommen. Laut RKI sollten Kinder mit chronischen Erkrankungen der Atemorgane, Herz-Kreislauf-Erkrankungen, Diabetes oder Adipositas geimpft werden. Die Bundesregierung hat für den geplanten Tankrabatt den Gesetzentwurf auf den Weg gebracht. Von Oktober bis Ende Dezember soll die Energiesteuer auf Diesel und Benzin gesenkt werden. Einzelheiten zum geplanten Spritpreisdeckel gibt es weiter nicht. Fiona Reinhardt berichtet.
17: Konkret soll die Energiesteuer um rund 14 Cent pro Liter runtergehen. Wenn man dann noch die Mehrwertsteuer einrechnet, können Autofahrer damit rechnen, dass die Preise an der Zapfsäule bis zu 17 Cent pro Liter sinken, sagt die Bundesregierung. Wenn die Mineralölkonzerne die Steuersenkung denn auch vollständig weitergeben. Beim ersten Tankrabatt im Mai und Juni war das ja nicht der Fall.
16: Möglicherweise auch durch Ablenkung ist die Zahl der Schulwegunfälle gestiegen. Das zeigt eine Statistik der gesetzlichen Unfallversicherung. Fast 90.700 Kinder hatte es demnach im vergangenen Jahr getroffen, rund 3.300 mehr als im Jahr zuvor. 25 Unfälle endeten tödlich, nach 15 im Jahr davor. Auch Berufstätige hatten häufiger Wegeunfälle, davon endeten gut 230 tödlich.
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19: 7.700 Mal hat es geblitzt, jetzt macht Würzburg Nägel mit Köpfen. Die Stadt will den mobilen Blitzer dauerhaft einsetzen. In dieser Woche geht der Ausschreibungszeitraum zu Ende. Das Gerät soll zunächst für 4 Jahre angemietet werden. Während des Testlaufs im letzten Jahr waren

0: Vor allem in der Ludwigstraße, der Sander-Glacis-Straße und der Zeppelinstraße viele Autofahrer zu schnell unterwegs. Vor den ZF-Werken in Schweinfurt haben rund 1000 Beschäftigte für den Erhalt von Arbeitsplätzen demonstriert. Bei Kundgebungen vor Werk Nord und Süd erinnerten hunderte Schuhpaare symbolisch an die Jobs, die in der Region verloren gegangen sind. Laut IG Metall sind seit 2023 in der regionalen Auto- und Zuliefererindustrie etwa 5000 Stellen weggefallen. Weitere 2500 sind angekündigt.
1: Soweit unsere Nachrichten um 9. Mehr aus Mainfranken bei uns im Web oder auch in der App. Guten Morgen jetzt auf die Straßen. Hier ist der Charivari-Verkehrsservice. Wir starten auf der A3 Frankfurt Richtung Würzburg. Zwischen Wertheim-Lengfurt und Helmstadt ein Unfall mit einem LKW. Hier ist der Standstreifen blockiert. Dann eine Baustelle auf der A7 Fulda Richtung Würzburg auf Höhe vom Gramschatzer Wald. Stau und stockender Verkehr. Ihr braucht hier über 10 Minuten länger. Und dann gab es einen Unfall in Würzburg-Oberdürbach. Und zwar in der Scharfhofstraße. Hier ist im Moment keine Durchfahrt möglich. Polizei ist aber vor Ort bei dem Unfall. Geblitzt wird auf der B8 Würzburg-Kitzingen bei der Abfahrt Mainfrankenpark. In Anstein in der Schwebenrieder Straße. In Rossbrunn in der Ortsdurchfahrt Richtung Würzburg. In Würzburg in der Mergentheimer Straße Richtung Löwenbrücke. In Rottenbauer in der Kastanienstraße. In Euerhausen am Ortseingang Richtung Herchsheim. In Höchberg stehen sie am Waldsportplatz. In Kist in der Hauptstraße. Und auf der B13 in Kleinochsenfurt Richtung Würzburg der mobile Blitzanhänger. Jetzt seid ihr dran. 0800 30 80 700.
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3: Einen schönen Dienstag euch. Guten Morgen.
1: Guten Morgen.

0: Das sind die großen 80er-Klassiker hier bei Charivari. Wir sind Monique und André. Und wenn ihr in der Feuerwehr seid oder schon mal die Feuerwehr brauchtet, wisst ihr, wie wichtig die ist. Und umso wichtiger ist es natürlich auch, für Nachwuchs zu sorgen.
1: Und deswegen machen das unsere Feuerwehren in den Regionen sehr gut. Sie schauen schon mal bei den Kleinen. Sie rekrutieren schon mal Kinder für die Kinderfeuerwehr, ne, bevor die mit Fußball, Musikschule und Tanzen ausgelastet sind. Guckst du halt, dass du sie vorher schon, ich sag mal, in Anführungszeichen abgreifst.
0: Ja, sie vorher entzündest für diesen Virus der Feuerwehr. Es machen ja ganz viele mit der Kinderfeuerwehr. Bei der Freiwilligen Feuerwehr in Marktheidenfeld sind jetzt sogar 5 Kinder von der Kinderfeuerwehr in die Jugendfeuerwehr gewechselt.
1: Großartig, oder? Weil die hat natürlich auch einiges zu bieten, die Freiwillige Feuerwehr in der Abteilung Kinder Bernhard Nees.
2: Also Marktheidenfeld tut sich da ein bisschen leichter, weil wir eine große...
0: So, und da müssen wir mal ganz kurz dazwischen gehen, leider. Hat man den Ton gerade nicht gut verstanden, deswegen jetzt nochmal Bernhard Nees.
2: Also Marktheidenfeld tut sich da ein bisschen leichter, weil wir eine große Wehr sind, relativ viel Fahrzeuge und auch Technik haben, was natürlich die Kinder schon auch begeistert. Aber wir bieten für unsere Kinder 14-tägig eine Gruppenstunde an. Da wird spielerisch das Thema Feuerwehr behandelt. Aber es gibt natürlich auch schon konkrete Sachen. Die üben den Notruf, die üben schon erste Hilfemaßnahmen, lernen aber auch schon die ersten Feuerwehrarmaturen und Schläuche kennen, um da mal auch Wasserspiele zu machen, um zu spritzen.
1: Das ist es doch, ne? Wenn du praktisch gleich mitmachen kannst.
0: Naja, und neulich durften sie ja sogar mal mit dem Leiterwagen hoch in den ersten Stock fahren und durchs Fenster einsteigen.
1: Wie aufregend.
0: Ja.
1: Wie aufregend. Aber genau so funktioniert es doch. Sind wir mal ehrlich, ne? So kriegst du die Kinder zur Jugendfeuerwehr, zur Kinderfeuerwehr und
0: dann halt auch in die Große.
1: Irgendwas bleibt dann hängen und die sind bei der Großen auch noch aktiv, ja.
0: Also gute Nachrichten aus Mainfranken von eurem Radio von hier. Hier ist Charivari. Morgen.
1: Morgen.

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4: Guten Morgen, mein Franken. Hier ist das Charivari-Wetter mit viel Sonnenschein, blauem Himmel und später auch recht angenehmen Temperaturen, 16 bis 19 Grad. Bei jetzt in Aub 8 Grad und in Würzburg-Altemainbrücke 9 Grad braucht man natürlich schon noch ein fast Übergangsjäckchen, hätte ich mal gesagt. Der Charivari-Wettertrend, morgen gut 20 Grad und auch viel Sonnenschein. Dann am Donnerstag, das ist so der Tag, der einen Wetterknick kriegt in dieser Woche. Kurze Schauer und kurze Gewitter sind möglich. Freitag wieder schön und sonnig wird, beziehungsweise auch das Wochenende, und wärmer wird es auch wieder.
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6: Ich bin Christian Heider. Guten Morgen. Seit einem halben Jahr steht die ehemalige Rotkreuz-Klinik in Würzburg leer. Jetzt könnte wieder Bewegung in die Zukunft des Gebäudes kommen. Die Beethoven-Gruppe aus Würzburg interessiert sich für den Klinikkomplex in der Kapuzinerstraße und verhandelt bereits mit der Schwesternschaft München als Eigentümerin. Nach Angaben gegenüber unserer Redaktion soll noch dieses Jahr ein Kaufvertrag zustande kommen. Über die künftige Nutzung gibt es aber bislang keine konkreten Informationen. Die Rotkreuz-Klinik war Ende März nach finanziellen Schwierigkeiten geschlossen worden. Verkehrssicherheit liegt in diesem Jahr im Fokus der unterfränkischen Polizei. Deswegen gibt es seit Jahresbeginn immer wieder gezielte Kontrollaktionen. Der Schwerpunkt am Wochenende waren Alkohol und Cannabis.
7: Am Sonntagabend wurde in Kitzingen kontrolliert. Ein Fahrer roch deutlich nach Alkohol. Ein Alkoholtest ergab rund 1,3 Promille. Ein 31 Jahre alter Mann war mit fast 1,4 Promille an einer Ampel hinterm Lenkrad eingeschlafen. In Fladungen fuhr ein Fahranfänger mit über einem Promille gegen einen Baum. In Bad Brückenau stand ein 43-Jähriger unter Kokain, Meth, THC und Amphetamin, und in Haßfurt saß ein 44-Jähriger bekifft am Steuer. Katrin Haffinger, Nachrichtenredaktion.
6: Auf dem Main wird deutlich weniger transportiert als noch vor einem Jahr. Der Güterumschlag in Unterfranken ist im ersten Halbjahr um gut 10% zurückgegangen. Das zeigen neue Zahlen des Bayerischen Landesamts für Statistik. Besonders starke Einbußen verzeichnen Karlstadt mit -37% und Kitzingen mit -36%. Aber auch Schweinfurt musste ein Minus von knapp 13% hinnehmen. Zulegen konnten dagegen Würzburg und Lenkfurt. Zu den wichtigsten Gütern, die auf dem Main transportiert werden, zählen unter anderem Steine, Erden und Nahrungs- und Genussmittel. Der CDU-Bundestagsabgeordnete Kuban drängt Kanzler Merz auf einen klaren Entlastungsplan für die Bürger. Dem Redaktionsnetzwerk Deutschland sagte er, nötig seien strukturelle Reformen für mehr Wachstum und spürbare finanzielle Entlastungen. Kuban schlägt unter anderem niedrigere Energiepreise und eine Senkung der Mehrwertsteuer auf Grundnahrungsmittel vor.
8: Christian, vielen Dank für den Nachrichtenüberblick um halb. 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Hier ist der Charivari Verkehrsservice. Guten Morgen auf die A7, Fulda Richtung Würzburg. Bei Gramschatzer Wald braucht ihr gute 10 Minuten länger. Hier Stau und stockender Verkehr aufgrund einer Baustelle. Und in Würzburg Oberdürbach in der Schafhofstraße ein Unfall, deswegen kommt er da gerade nicht durch. Geblitzt wird auf der B8 Würzburg-Kitzingen kurz vor der Abfahrt Mainfrankenpark. Dann in Arnstein in der Schwebenrieder Straße, da beim Parkplatz. In Rossbrunn in der Ortsdurchfahrt Richtung Würzburg. In Würzburg in der Mergentheimer Straße Richtung Löwenbrücke. Dann stehen sie in Rottenbauer in der Kastanienstraße in Euerhausen am Ortseingang Richtung Herchsheim. In Höchberg am Waldsportplatz, in Kist in der Hauptstraße und an der B13 Ausgang Klein-Ochsenfurt Richtung Würzburg ein mobiler Blitzanhänger. Falls es noch mehr gibt, ruft uns gerne jederzeit kostenlos an. 0800 30 80 700.
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4: Schönen Dienstag euch. Guten Morgen.
8: Guten Morgen zusammen.

0: Dienstagmorgen, gleich 9:45. Schön, dass ihr ihn mit uns verbringt. Mit Charivari, wir sind Monique und André.
1: Guten Morgen. Unvorstellbar, letzte Woche war ich noch im Freibad, hatte noch die offenen Schuhe an und jetzt sind es die geschlossenen.
0: Okay,
1: und
0: noch heute mal bei 8 Grad.
1: Oh du, die haben leider schon alle jetzt zu.
0: Schade, Mensch.
1: Ja du, am Nachmittag bei Sonne und 19 Grad, wenn das Wasser noch entsprechende Temperatur hätte.
0: Naja. Nee, hat's ab, weil ist vorbei, ne? Spätestens morgen kommt der Herbst, ja, also auch im Kalender. Die Meteorologen rechnen ja eh schon seit Anfang des Monats und ich glaube, wir müssen uns dran gewöhnen, auch an vielleicht daheim anschüren, an in die Decke einkuscheln, Buch lesen, Kürbissuppe und alles, was dazu gehört.
1: Ja, der Herbst hat doch auch ganz wunderbare, schöne Seiten, gell?
2: Zu sehen, wie die Blätter sich langsam färben.
3: Ja, so auch die Zeit daheim, diese Gemütlichkeit dann, Gesellschaftsspiele mit den Kindern, Kastanien sammeln.
4: Auf die neuen Sachen, die ich gekauft habe, auf den Pulli und die Stiefel.
5: Ich freue mich einfach auf den Herbst,
6: auf die Wärmflasche.
7: So diese ganze Halloween-Season geht ja auch los und dann die Dekoration dazu, das gefällt mir immer ganz gut im Herbst.
0: Seit dem Wochenende ist bei uns auch ein Kürbis eingezogen.
1: Ich bin ja der Meinung, den hat deine Frau dahingestellt als dezenten Hinweis, Schatz, jetzt koch endlich mal wieder die leckere Kürbissuppe.
0: Könnte sein. Nur jetzt nehmen wir mal an, ich komme heute heim. Ich mache eine Kürbissuppe aus diesem Kürbis. So. Was glaubst du, ist die Rückmeldung?
1: Wieso machst du meine Deko kaputt?
0: Ja, genau.
1: Ich bin eine
0: Wie
1: Frau.
0: Was macht man es falsch als Mann?
1: Ich bin eine Frau, ich kenne mich und meine Genossinnen. Und wir wissen, wie wir euch zur Weißglut bringen. Hier ist Charivari. Guten Morgen.
0: Tschö.

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6: Das sieht so schön da draußen aus. Blauer Himmel, Sonnenschein. Es ist aber noch recht frisch in vielen Teilen Mainfrankens. 9 Grad in Gemünden, Würzburg am Kongresszentrum 11 Grad. Aber es wird 16 bis 19 Grad, das sind die Höchsttemperaturen heute. Und dazu scheint den ganzen Tag die Sonne. Ein paar harmlose Wolken ziehen über uns hinweg. Morgen dann gleiches Spiel. Nach einer recht kalten Nacht geht es auf 20 Grad rauf. Donnerstag überquert uns ein kleines Tief und da kann es dann hier und da auch ein paar Regenschauer geben. Ehe Freitag wieder sehr schön wird und auch das Wochenende kann sich sehen, hören und fühlen lassen mit Werten über 20 Grad.
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7: Ich bin Stefan Schütz. Die deutsche Chemiebranche steht schon länger unter Druck und darauf reagiert nun der Essener Konzern Evonik. Er will 3.200 Stellen streichen, mehr als 2.100 davon entfallen auf Deutschland. Im vergangenen Jahr hat Evonik einen Umsatz von gut 14 Milliarden Euro erzielt. Mit seinen rund 31.000 Mitarbeitenden ist Evonik das drittgrößte deutsche Chemieunternehmen. Mittlerweile ist gut jedes sechste neu zugelassene Auto in der EU ein reines E-Auto. Laut Statistik lag der Anteil im vergangenen Jahr bei gut 17%, ein neuer Höchststand. Deutschland liegt mit etwa 19% sogar leicht darüber. Spitzenreiter ist Dänemark, gefolgt von den Niederlanden und Malta. Am geringsten war der E-Auto-Anteil an den Neuzulassungen in Kroatien, der Slowakei und Bulgarien. Fast jede zweite Notaufnahme ist überlastet und das teilweise so stark, dass die Patientensicherheit gefährdet sein kann. Rund die Hälfte aller Krankenhäuser mit Notaufnahmen beklagt, die angespannte Situation habe sich binnen eines Jahres verschlechtert. Das geht aus einer Umfrage der Gesellschaft für Notfallmedizin hervor. Die Bundesregierung arbeitet aktuell an einer Reform der Notfallversorgung.
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8: In Unterfranken ist im ersten Halbjahr deutlich weniger Fracht über den Main transportiert worden. Der Güterumschlag ging im Vergleich zum Vorjahr um gut 10% zurück. Besonders betroffen sind die Häfen in Karlstadt, Kitzingen und Schweinfurt. Eine Ausnahme ist Würzburg, dort wurde ein Plus von rund 11% verzeichnet. Für die kommenden Monate rechnen Experten nicht mit einer deutlichen Erholung. Wegen niedriger Wasserstände in Donau und Rhein mussten zuletzt viele Transporte auf die Straße verlegt werden. Gleich zwei gefährliche Vorfälle auf Bahngleisen haben am Wochenende in Unterfranken den Zugverkehr beeinträchtigt. In Ebenhausen im Landkreis Bad Kissingen legten Unbekannte ein Kabel auf die Schienen. Ein Nahverkehrszug überfuhr das Hindernis, verletzt wurde niemand. In Gemünden lag eine Streusalzkiste auf den Gleisen. Auch dort prallte ein Zug dagegen, größere Schaden entstand aber nicht.
6: Wie bekloppt muss man sein, sorry. Also falls ihr da irgendwas gesehen habt in Gemünden, ne, dass da jemand die Streugutkiste auf die Gleise gepackt hat, bitte unbedingt bei der Polizei melden. Danke.
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6: Um 3:10. Hallo auf die Straßen. Wir haben ein Metallteil auf der Autobahn. A7 Ulm Richtung Würzburg zwischen Marktbreit und Kitzingen. Da bitte vorsichtig sein. Ein Metallteil auf der Autobahn. Geblitzt wird auf der B8 Würzburg Richtung Kitzingen vor der Abfahrt Mainfrankenpark. Dann haben wir einen Blitzer Arnstein, Schweberieder Straße, Rossbrunn, Ortsdurchfahrt Richtung Würzburg. In Würzburg in der Mergentheimer Straße Richtung Löwenbrücke wird geblitzt. Würzburg-Rottenbauer Kastanienstraße und wir haben einen Blitzer Klein-Ochsenfurt, Ortsausgang, das ist die B13 dort Richtung Würzburg und das ist der mobile Blitzanhänger. Wenn ihr noch was für uns habt, einfach durchklingeln 0800 30 80 700.
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0: Habt einen schönen Dienstag mit uns, mit Charivari. Wenn ich jemanden im Fernsehen sehe, dann frage ich mich immer, wie ist der in Wirklichkeit? Also zum Beispiel Erwin Pelzig, ja? Jahrelang im Fernsehen gesehen. Und jetzt können wir alle erfahren, wie Frank Markus Barwasser, der Kabarettist, hinter Erwin Pelzig so tickt. Denn er ist zu Gast am kommenden Sonntag bei Christina Deininger in Hits und Helden. Und dann geht es unter anderem auch um das Thema, sorgt ja für große Diskussionen, Social Media. Gut, schlecht, wie hält's denn Frank Markus Barwasser damit? Kurzer Spoiler, ist so gar nicht sein Ding.
1: Ich habe da wenig Neigung gerade, weil ich finde da auch nicht den Weg, der zu mir passt. Was soll ich denn machen? Sagen viele, du musst jetzt auch mal irgendwie lustige Sachen aus der Garderobe senden. Ja, hallo, ich bin in der Garderobe, hier liegt ein Käsebrot. Ach, geht's mir schlecht. Quark, Quark, dummes Geschwätz. Ja? Was ich zu sagen habe, sage ich auf der Bühne. Punkt. Und manchmal bei Radio Charivari.
0: Sehr schön. Also bei Charivari sagt er auch alles, was wir wissen wollen am Sonntag in Hits und Helden bei Christina Deininger. Ab 11 freut euch da drauf. Und bis dahin könnt ihr ja vielleicht mal in die vergangenen Folgen von Hits und Helden reinhören. Findet ihr bei uns auf der Homepage auf meincharivari.de. Und da gibt es eben die Folgen unter anderem von Anselm Grün oder auch der Würzburger Kabarettistin Birgit Süß oder Christina Deininger hatte auch schon den Ex-Wirtschaftsweisen Peter Bofinger da.

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13: Das macht einfach Spaß, aus dem Fenster zu gucken. Auch wenn der Schein vielleicht noch ein wenig trügt, der Sonnenschein, weil so wirklich warm ist es noch nicht. Wir haben 12 Grad in Iphofen, Würzburg am Sternplatz 13, 16 bis 19 Grad, das sind die Höchsttemperaturen heute. Dazu den ganzen Tag Sonne, ein paar lockere Wolken, die dann mal über uns hinwegziehen, bleibt aber trocken. Morgen auch, bei Werten um die 20 Grad, eher am Sonntag am Sonntag, Entschuldigung, am Donnerstag ein paar Schauer durchziehen können und am Samstag, Sonntag spätestens schon wieder richtig schön warm und Temperaturen über 20 Grad nebst viel Sonnenschein. Also, das Warten auf die zweite Wochenhälfte lohnt sich dann.
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13: Um eine Minute nach 11:30, hallo auf die Straßen A3 Frankfurt Richtung Würzburg zwischen Bessenbach, Walterschaff und Weibersbrunn. Ein defekter LKW auf dem Standstreifen. Gute Fahrt. Geblitzt wird an Stein in der Schwebenrieder Straße. Rossbrunn, Ortsdurchfahrt Richtung Würzburg. In Würzburg in der Mergentheimer Straße. Und noch der Blitzer, der mobile Blitzanhänger. Kleinochsenfurt, Ortsausgang Richtung Würzburg. Das ist die B13 dort. Und wenn ihr noch was für uns habt, Staus oder Blitze, einfach anrufen. Wir sagen es sofort weiter. 0800 30 80 700. Ich bin Monique Marten. Schönen Dienstag.

0: So schöne Klassiker aus den 80ern. Bryan Adams hier bei Charivari. Und mehr 80er gibt's dann heute Abend wieder in unseren 80ern. Ab 8, eine Stunde lang, dann die Klassiker aus unserem Lieblingsjahrzehnt.
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0: Wie wär's mit Kino? Da läuft gerade eine wunderbare deutsche Komödie bei uns in den Kinos, ob jetzt im Cineworld im Mainfrankenpark oder im Cinemax in Würzburg. Das gewisse Etwas heißt diese Komödie. Und da geht es um Vater und Sohn, die Juwelen geraubt haben. Und um sich vor der Polizei zu verstecken und um vor der Polizei zu flüchten, finden sie Unterschlupf bei einer Gruppe junger Erwachsener mit Beeinträchtigung, die ihren Sommerurlaub machen und dorthin aufbrechen. Und da brechen die Verbrecher dann auch mit auf. Und allein diese Zutaten versprechen natürlich schon mal eine wunderbare Komödie, aber auch große Gefühle und vielleicht auch nochmal eine komplett neue Sicht aufs Leben. Das gewisse Etwas läuft bei uns in den Kinos. Schaut euch diese deutsche Komödie sehr, sehr gerne an. Oder ihr nutzt dieses großartige Wetter, um in die Tierparks unserer Region zu gehen, mit der Familie, mit den Kindern. Weil natürlich der Herbst, der sieht dann auch nochmal anders aus als so ein Frühling oder so ein Sommer im Tierpark. Zum Beispiel im Tierpark Sommerhausen, da gibt es zum einen Tiere zu sehen, aber eben auch einen ganz großen, wunderbaren Spielplatz für die Kinder. Blätter sammeln gehen natürlich auch in jedem Tierpark, sowohl in Sommerhausen als auch im Wildpark Schweinfurt oder Wildpark Bad Mergentheim. Und das Schöne beim Wildpark Schweinfurt ist ja auch, dass der Eintritt dort frei ist. Also schnappt euch eure Lieben und macht's euch schön. Wir sagen gerne wo in Mainfranken bei unseren Veranstaltungstipps. Hier ist Charivari. Einen schönen Dienstag euch.

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3: Darf ich bekannt machen, dass da draußen ist Hochzander. Und der legt sich ordentlich ins Zeug für uns. Mit viel Sonnenschein heute bei 16 bis 19 Grad. Paar harmlose Wolken ziehen über uns hinweg. Die aktuellen Temperaturen Helmstadt 13 Grad, Würzburg Anna-Talavera 14. Morgen ähnliches Spiel, allerdings nach einer sehr kalten Nacht. Das könnte runtergehen bis so 3, 4 Grad. Morgen dann gut 20 Grad, am Donnerstag paar Regentropfen. Es Richtung Wochenende Alt-Weiber-Sommer. Mäßig werden wird.
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4: Ich bin Fabian Schaffer. Hohe Spritpreise und mehr Ladesäulen kurbeln den Verkauf von E-Autos an. Im August wurden laut Behörden rund 69.000 reine Elektroautos neu in Deutschland zugelassen, gut 75% mehr als im Vorjahresmonat. Dieser Trend ist in ganz Europa zu spüren. Vorn bei den Neuzulassungen von E-Autos ist Dänemark, gefolgt von den Niederlanden. Nach dem tödlichen Unfall eines Fahrgeschäftmitarbeiters auf dem Münchner Oktoberfest laufen die Ermittlungen zur Ursache. Ein 52-jähriger Mitarbeiter war am Abend nach einem Betriebsunfall an einem Freefall-Turm im Krankenhaus gestorben. Er habe sich wohl in einem Bereich aufgehalten, in dem er nicht hätte sein sollen, heißt es in einer Mitteilung. Der Chemiekonzern Evonik hat den Abbau von 3.200 Stellen angekündigt. 2.150 davon entfallen auf Deutschland, teilte das Essener Unternehmen mit. Mit einem Umsatz von gut 14 Milliarden Euro im Geschäftsjahr 2025 und rund 31.000 Mitarbeitern ist Evonik das drittgrößte deutsche Chemieunternehmen. Der Zoff zwischen den US-Medien und Präsident Trump hat eine weitere Eskalationsstufe erreicht. Eine Rede wurde zwar vom Weißen Haus übertragen, aber zu hören war fast nichts. Warum? Thomas Bremser.
5: Donald Trump hat einen neuen Hubschrauberlandeplatz eingeweiht am Weißen Haus, doch seine Rede war kaum zu hören, weil keine Mikros vor ihm standen durch den Boykott der TV-Sender. Der Zoff mit den US-Medien beschäftigt jetzt auch die Gerichte. CNN und Co. haben nämlich geklagt gegen ihre Verbannung. Das Weiße Haus hat kurzerhand einen eigenen Online-Kanal gestartet, Trump TV. Da sollen die besten Momente des US-Präsidenten zu sehen sein.
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6: Für die frühere Rotkreuzklinik in Würzburg gibt es offenbar eine Perspektive. Nach Angaben der Würzburger Beethoven-Gruppe laufen bereits Gespräche mit der Eigentümerin der Schwesternschaft München über den Kauf des Gebäudes in der Kapuzinerstraße. Der Vertrag soll noch in diesem Jahr abgeschlossen werden. Wie die Immobilie künftig genutzt wird, ist aber noch offen. Die Rotkreuzklinik hatte ihren Betrieb Ende März wegen finanzieller Schwierigkeiten eingestellt. Hunderte Schuhpaare haben gestern vor den ZF-Werken in Schweinfurt an Arbeitsplätze erinnert, die in der Region verloren gegangen sind. Rund 1000 Beschäftigte haben sich bei zwei Kundgebungen vor dem Werk Nord und Süd am bundesweiten Aktionstag der IG Metall beteiligt. Nach Angaben der Gewerkschaft sind in der regionalen Auto- und Zulieferindustrie seit dem Jahr 2023 rund 5000 Arbeitsplätze weggefallen. Weitere 2500 Stellen seien derzeit angekündigt.
3: Dankeschön. 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
3: 3:35, hallo auf die Straßen und Achtung, A3 Frankfurt Richtung Würzburg, zwischen Bessenbach, Walterschaff und Weibersbrunn, ein LKW auf dem Standstreifen. Seid da bitte vorsichtig. Gute Fahrt. Geblitzt wird an Stein, Schwebenrieder Straße, Zell in der Hauptstraße Höhe Rathaus und Kleinochsenfurt, Ortsausgang, das ist die B13 Richtung Würzburg und da steht der mobile Blitzanhänger. Wenn ihr noch was für uns habt, Staus oder Blitzer, gerne durchklingeln, kostenlos 0800 30 80 700 oder ihr schickt uns eine WhatsApp. Die Nummer findet ihr, falls ihr sie noch nicht eingespeichert habt, bei uns auf der Homepage.
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3: Schönen Dienstag.

0: einfach schön. Take That bei Charivari am Dienstag. Lasst uns übers Wetter reden. Das sieht da draußen herrlich aus und die Temperaturen, die gehen auch auf 16 bis 19 Grad rauf. Das sind die tatsächlichen Temperaturen. Aber manchmal entsteht ja dann doch so gefühlt eine große Diskrepanz zur gefühlten Temperatur. Kai Zorn, unser Charivari-Meteorologe, wo liegen die denn heute?
1: Die liegen nur so bei 10 bis 15 Grad.

0: Hat, wenn wir im Schatten sind und der Wind weht. Geschützt in der Sonne fühlt sich's deutlich wärmer an. Das liegt an der sehr trockenen Luft und die ist auch noch recht kühl. Aber ab dem Wochenende wird es wärmer werden.
1: Gut, dann bleiben wir doch mal beim Wochenende.
0: Das wird perfekt werden, das Wochenende. Ab Freitag wird der Hebel umgelegt werden. Mit viel Sonnenschein und warmen Nachmittagswerten geht es dann weiter, voraussichtlich bis in die kommende Woche hinein.
1: Ja, das klingt doch fantastisch. Dankeschön, Kai Zorn. Unser Charivari-Meteorologe. Der kalendarische Herbst beginnt dann auch in der kommenden Nacht, so gegen 2 Uhr. Und dann werden die Nächte wieder länger sein als die Tage ab morgen.

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8: Na, die Temperaturen, die entwickeln sich doch jetzt in die richtige Richtung. Hafenlohr 14 Grad, Würzburg am Stifthaug 15 bis 19 Grad. Warm wird's heute und wir sind ja von so 5, 6 Grad gekommen heute früh, ne? Dürfen wir nicht vergessen. Viel Sonnenschein heute, paar harmlose Wolken, morgen ähnlich. Am Donnerstag paar kurze Schauer, ehe es dann Richtung Wochenende wieder freundlicher und vor allem auch nochmal wärmer wird.
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8: Um eine Minute nach 11:30, hallo auf die Straßen. Wir haben immer noch den defekten LKW auf der A3 Frankfurt Richtung Würzburg zwischen Bessenbach-Walderschaff und Weibersbrunn. Dort steht der defekte Brummi auf dem Standstreifen. Seid da bitte vorsichtig. Gute Fahrt. So, geblitzt wird in Zell in der Hauptstraße Höhe Rathaus. Ein Blitzer Würzburg-Heuchelhof, Kopenhagener Straße Richtung Heidingsfeld. Und ein Blitzer Ortsausgang Kleinochsenfurt. Das ist der mobile Blitzanhänger und das ist dort die B13. Wenn ihr noch was für uns habt, einfach anrufen 0800 30 80 700.
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8: Ich bin Monique.

0: Einen schönen Dienstag. Hier ist Charivari, euer Radio von hier. Egal, mit wem ich mich gerade privat unterhalte, irgendwann landen wir ganz automatisch beim Thema Politik und bei den Landtagswahlen vom Sonntag und natürlich dem Ergebnis. Die extremen Ränder gewinnen. Also in Mecklenburg-Vorpommern wird die AfD rechts die stärkste Kraft. In Berlin die Linken auf der linken Seite die stärkste Kraft. Und jetzt ist die Frage, was macht das mit einem? Wir waren auf den Straßen in Mainfranken unterwegs und haben euch gefragt, habt ihr jetzt Sorgen, habt ihr Angst über die politische Entwicklung am rechten und linken Rand?
1: Angst ist ein großes Wort. Erstmal noch nicht. Ich habe erstmal noch keine Angst davor.
2: Also für mich ist es gerade so, dass sich die Geschichte einfach wiederholt. Und das macht mir große Sorge. Ich möchte keine Angst haben, weil Angst lähmt. Sorge macht es mir auf jeden Fall.
3: Vor einigen Monaten hat es mir da wirklich mehr Sorgen bereitet als jetzt, weil der Gedanke halt noch ungewöhnlicher war als jetzt und weil ich halt auch eine Chance darin sehe, dass das Thema AfD deutlicher Schaden nimmt, wenn sie endlich mal regieren und nicht sich in der Opposition immer gemütlich machen.
4: Ja, ich finde es sehr bedenklich. Also ich habe nicht das Gefühl, dass die Menschen das wählen, weil sie das dahinterstehen, sondern eher Protestwahl ist. Und ich denke immer, egal ob rechts oder links ruck, man lernt nicht aus der Vergangenheit.
0: Ja, vielleicht aber doch mal unsere Politikerinnen und Politiker jetzt, dass sie doch es schaffen, das Ruder rumzureißen. Weil wir dürfen ja eins nicht vergessen, wir leben in einer freiheitlichen Demokratie und ich glaube, die wenigsten von uns wollen das

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15: Und da scheint aktuell die Sonne in vielen Teilen über Mainfranken. Ja, und die macht aber jetzt nicht so wirklich sommerliche Temperaturen. Aktuell sind es 15 Grad gemessen am Marktplatz in Würzburg. Immerhin 16 bis 19 werden es noch. Bei euch in Rödelsee sind es immerhin 17 Grad im Landkreis Kitzingen. In der Nacht geht's allerdings bergab. Die wird

0: Sternen klar und in einigen Niederungen kann sich Nebel bilden. Bei Temperaturen, Achtung, die bis auf den Gefrierpunkt runtergehen können. Reif kann es geben. Ja, ist ja auch Herbstanfang morgen. Da scheint dann die Sonne bei knapp 20 Grad.
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0: Autos bei den Neuzulassungen in der EU ist im vergangenen Jahr auf ein Rekordniveau gestiegen. Das zeigen Ergebnisse der europäischen Statistikbehörde Eurostat. Gut jeder sechste neu zugelassene PKW war demnach ein E-Auto. Claudia Wächter berichtet.
1: Auch Hybridfahrzeuge, die werden immer beliebter und der ganze Boom hat wohl auch mit den hohen Spritpreisen im Moment zu tun. Aber nicht nur, es gibt auch günstigere Einstiegsmodelle, eine staatliche Förderprämie für E-Autos und auch mehr Ladesäulen.
0: Haushalte in Deutschland müssen sich auf höhere Heizkosten einstellen. Das zeigt der neue Heizspiegel einer gemeinnützigen Beratungsgesellschaft für das Jahr 2026. Besonders Heizöl und Holzpellets werden demnach teurer. Für eine 70 Quadratmeter Wohnung steigen etwa die durchschnittlichen Heizölkosten um rund ein Viertel auf 1.275 Euro im Jahr. Bei Erdgas gibt es dagegen eine leichte Entlastung. Die Investitionen in künstliche Intelligenz ziehen in Deutschland rasant an. Laut Digitalverband Bitkom steigen die Gesamtausgaben für KI-Software, Dienstleistungen und Hardware im laufenden Jahr um 48% auf 28,7 Milliarden Euro. Im Vorjahr hatte das Marktvolumen noch bei 19,4 Milliarden Euro gelegen. Haupttreiber des Booms ist die sogenannte generative KI, zu der Anwendungen wie ChatGPT oder Claude zählen. Nach dem tödlichen Unfall auf dem Münchner Oktoberfest dauern die Ermittlungen zur Ursache an. Ein 52-jähriger Fahrgeschäftsmitarbeiter war gestern an einem Freefall-Turm tödlich verunglückt. Er hielt sich wohl in einem gesperrten Bereich auf. Fahrgäste waren laut Polizei nie in Gefahr. Der frühere DFB-Teammanager Oliver Bierhoff hat die Nationalmannschaft kritisiert und dafür wird nun er kritisiert. Matthias Sammer sagte bei Sky, Bierhoff sei mitverantwortlich für flache Hierarchien im Team gewesen. Das sei im Leistungssport aber eine Katastrophe, so Sammer. Bierhoff hatte im Kicker fehlende Persönlichkeiten und Charakterstärke im DFB-Team bemängelt.
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3: 7.700 Mal hat es geblitzt, jetzt macht Würzburg Nägel mit Köpfen. Die Stadt will den mobilen Blitzer dauerhaft einsetzen. In dieser Woche geht der Ausschreibungszeitraum zu Ende. Das Gerät soll zunächst für 4 Jahre angemietet werden. Während des Testlaufs im letzten Jahr waren vor allem in der Ludwigstraße, der Sander-Glacis-Straße und der Zeppelinstraße viele Autofahrer zu schnell unterwegs. Vor den ZF-Werken in Schweinfurt haben rund 1000 Beschäftigte für den Erhalt von Arbeitsplätzen demonstriert. Bei Kundgebungen vor Werk Nord und Süd erinnerten hunderte Schuhpaare symbolisch an die Jobs, die in der Region verloren gegangen sind. Laut IG Metall sind seit 2023 in der regionalen Auto- und Zuliefererindustrie etwa 5000 Stellen weggefallen. Weitere 2500 sind angekündigt.
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4: Es ist 11:53, wir schauen auf die Straßen. Achtung, auf der A3 Frankfurt Richtung Würzburg zwischen Bessenbach-Walderschaff und Weibersbrunn blockiert ein defekter LKW den Standstreifen. Wir haben auf der B8 Gegenstände auf der Fahrbahn und zwar, wenn ihr zwischen Lengfeld rausfahrt zum Mainfrankenpark, da auf der Überleitung Gegenstände auf der Fahrbahn. Es wird geblitzt. Auf der B8 von Remlingen kommend in Üttingen, B8 Würzburg Richtung Kitzingen, Höhe Abfahrt Dettelbach. Wir haben Reichenberg am Ortseingang, einen Heuchelhof, Kopenhagener Straße Richtung Heidingsfeld, Zell in der Hauptstraße und Ochsenfurt, B13 Ausgang Klein-Ochsenfurt Richtung Würzburg. Hier versteckt sich immer noch der Blitzanhänger. Und wenn ihr noch was seht, einfach anrufen 0800 30 80 700.
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4: Schönen Mittag euch.

0: Extreme hier bei Charivari am Dienstag. Ja, jetzt wo der Herbst langsam kommt, beginnt sie wieder, die Lesezeit. Und da entführen wir euch jetzt in den Sinngrund. Kennt ihr bestimmt. Hier bei uns in Mainfranken ist das ein Naturschutzgebiet im Naturpark Spessart am Unterlauf des Flusses Sinn zwischen Obersinn und Gemünden am Main. Die Orte Obersinn, Mittelsinn, Burgsinn, Rieneck und Scheipach sind damit dabei. Und dort geht's richtig ab. Dort passiert was, aber nur auf dem Papier. In den Sinngrund-Krimis nämlich von Autor Tino Philippi aus Karlstadt im Landkreis Main-Spessart. Die Buchreihe rund um den Ermittler Johannes Steinhauser, der mit seinem Schulfreund Fred Strubinski ermittelt, geht jetzt in die fünfte Runde. Der neue Band trägt den Namen Sinngrund-Mafia. Um was geht's im Buch?
1: Der Burgsinner Bürgermeister Horst Mehrholt, der plant eine Freilichtbühne am Wasserschloss in Burgsinn zu bauen, weil er will in Konkurrenz zu den Scherbenburg-Spielen in Gemünden treten. Aber dabei stoßen sie unerwarteterweise auf einen Leichenfund, den er erfolglos versucht zu vertuschen. Das ist so der Einstieg in die Geschichte. Und der Steinhauser und der Strubinski, die stoßen dadurch auf einen Cold Case, von dem bisher niemand etwas gewusst hatte. Und ausgerechnet die Lavinia, Strubinski, seine Frau, hat einen Verdacht, um wen es sich bei der Leiche handeln könnte.
0: Uiuiui, also das klingt nach Verstrickungen. Wie lange schreibt der Autor eigentlich an so einem Buch?
1: Ja gut, so ein Buch von der Idee über die Planung bis zum Schreiben dauert so 2 bis 2,5 Jahre dann, bis es endlich veröffentlicht wird. Weil ich mache das ja nicht hauptberuflich, ist ja nach wie vor noch mein Hobby.
0: Ja, im Hauptberuf ist er Ingenieur, der Tino Philippi, aber er liefert den schon 5. Sinngrund-Krimi, die Sinngrund-Mafia. Den gibt's überall zu kaufen. In Untermittel- und Oberfranken wird das Ganze gelesen. In verschiedenen Buchhandlungen, im Supermarkt habe ich ihn auch schon gesehen. Oder ihr geht mal auf meincharivari.de in unseren Verlosungsbereich. Da haben wir ein paar Exemplare für euch gesichert.

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20: Aktuell sind es 16 Grad hier in Würzburg am Berliner Ring, knapp 17 bei euch in Kürnach. So richtig warm wird es heute nicht, also zumindest nicht sommerlich. Bis 19 Grad kriegen wir dazu. Gibt es viel Sonnenschein, in der Nacht bildet sich Nebel und dann wird es kalt. Bei Werten teilweise um die 0 Grad kann sich auch Reif bilden. Morgen kommt die Sonne raus bei bis zu 20 Grad. Am Donnerstag gibt es ein paar Schauer und Gewitter. Aber zum Freitag und ins Wochenende kommt der Altweibersommer.
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21: Ich bin Christoph Schmidt. Für viele Haushalte in Unterfranken könnte das Heizen in diesem Winter teurer werden. Der Heizspiegel rechnet vor allem bei Holzpellets und Heizöl mit steigenden Preisen. Das dürfte viele Menschen betreffen. Laut Statistischem Landesamt heizen

0: 46% der Haushalte mit Holz oder Pellets, knapp 20% mit Öl. Beim Gas erwarten Experten dagegen eine leichte Entlastung. Das betrifft etwa jede dritte Heizung in der Region. Insgesamt sind in Unterfranken rund 783.000 Heizungsanlagen und Feuerstellen gemeldet. 7.700 Mal hat es geblitzt. Jetzt macht Würzburg Nägel mit Köpfen. Die Stadt will den mobilen Blitzer dauerhaft einsetzen. In dieser Woche endet die Ausschreibungsfrist. Das Gerät soll zunächst für 4 Jahre angemietet werden. Während des Testlaufs im letzten Jahr waren vor allem in der Ludwigstraße, der Sander-Glacis-Straße und der Zeppelinstraße viele Autofahrer zu schnell unterwegs. Auch die Stadt Schweinfurt denkt über die Anschaffung eines mobilen Blitzers nach. Dort läuft aktuell noch die Testphase. Ein zunächst hilfsbereit wirkender Unbekannter hat gestern Abend in Würzburg einen Autofahrer bestohlen. Der 39-Jährige hatte gegen 18 Uhr während der Fahrt einen Platten an seinem Auto festgestellt. Er hielt auf einem Parkplatz. Ein unbekannter Mann kam dazu und zeigte sich hilfsbereit. Als der vermeintliche Wohltäter wieder ging, fehlte die Ledertasche des 39-Jährigen aus dem Kofferraum. Samt Inhalt hat die Tasche einen Wert von rund 1.000 Euro. Die Ermittler vermuten, dass der Dieb zuvor den Reifen selbst beschädigt hatte. Der Anteil der Elektroautos bei den Neuzulassungen in der EU ist im vergangenen Jahr auf ein Rekordniveau gestiegen. Das zeigen Ergebnisse des Europäischen Statistikamtes Eurostat. Gut jeder 6. neu zugelassene Pkw war demnach ein E-Auto. Auch Hybridfahrzeuge werden immer beliebter. Der ganze Boom hat wohl auch mit den hohen Spritpreisen im Moment zu tun.
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1: Es ist 2:02. Achtung, auf der A3 Nürnberg Richtung Würzburg zwischen Geiselwind und Wiesentheid liegen Reifenteile auf der Fahrbahn. Ein Pannenfahrzeug blockiert den Standstreifen. Ansonsten haben wir keine größeren Störungsmeldungen, aber Blitze. Einmal die B8 von Remlingen kommend Üttingen. Dann wird auf der B8 Würzburg Richtung Kitzingen an der Abfahrt nach Dettelbach geblitzt. Reichenberg Ortseingang am Sportplatz Vorsicht. Würzburg-Heuchelhof, Kuppenhagener Straße. Zell, Hauptstraße und B13, Ortsausgang Kleinochsenfurt Richtung Würzburg. Wenn ihr noch was seht, einfach anrufen 0800 30 80 700.
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Hier bei Charivari. Es ist irgendwie so ein bisschen ein Herbstsong, finde ich. Der ist so ein bisschen gemütlich. Ja, und es ist ja auch Herbst. Heute Nacht auf morgen ist

0: kalendarischer Herbstanfang. Morgen ist es länger dunkel, abends wird es früher frisch. Der Herbst ist einfach schon da. Ja, und auch der Körper muss sich umstellen. Einige merken das vor allem daran, dass sie morgens schwerer als sonst aus dem Bett kommen. Was steckt dahinter? Wie kommen wir durch den Jahreszeitenwechsel? Julia Wasselkopf hat sich informiert, warum sind wir im Herbst denn oft müder als im Sommer?
1: Ja, das liegt vor allem am Tageslicht. Es hilft unserer inneren Uhr dabei, zwischen Wachsein und Schlafen zu unterscheiden. Ja, und wenn es jetzt morgens länger dunkel bleibt, dann fällt das Aufstehen deshalb einigen schwerer. Und weil wir im Herbst oft weniger Zeit draußen verbringen, bekommen wir insgesamt weniger natürliches Licht ab. Der Körper braucht außerdem eine Weile, um sich an den veränderten Tagesrhythmus zu gewöhnen. Das heißt aber nicht, dass im Herbst automatisch alle müde werden.
0: Und was verändert sich sonst noch so in unserem Körper?
1: Ja, wenn es kälter wird, dann ziehen sich die Blutgefäße in der Haut zusammen, damit weniger Wärme verloren geht. Deshalb werden Hände und Füße schneller kalt. Auch die Haut kann trockener werden, draußen durch die kalte Luft und drinnen durch die Heizung, die wir jetzt bald wieder anmachen müssen. Und die kürzeren Tage können sich auf die Stimmung auswirken. Einige fühlen sich antriebsloser oder haben mehr Lust, sich zu Hause einzukuscheln. Das ist aber von Mensch zu Mensch unterschiedlich.
0: Ja, und trotzdem, Bewegung hilft. Einfach mal raus, kurz Sonne tanken und wenn nicht, Tageslichtlampe kann ich auch empfehlen. Da mal 10 Minuten sich bescheinen lassen, dann steigt die Stimmung. Bisschen Bewegung hilft auch. Zum Beispiel zu diesem Klassiker jetzt hier auf Charivari von Liquido und Narcotic. Ja, und gegen die trockene Haut natürlich eine schöne Feuchtigkeit.

0: wird.
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3: 17 Grad sind es immerhin am Dom in Würzburg, knapp 18 bei euch in Bergheim. Die Sonne scheint, es ist herbstlich, morgen ja Herbstanfang und dementsprechend wird es heute Nacht richtig frisch. Der Himmel wird sternenklar und die Temperaturen gehen runter auf 3 bis örtlich sogar 0 Grad, da kann sich Reif bilden. Morgen wird es wieder sonnig mit

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1: Ich bin Fabian Schaffer. Der Krankenstand in Deutschland ist im ersten Halbjahr leicht gesunken. Das zeigt eine Analyse der HKK-Krankenkasse mithilfe der Daten von gut 600.000 Versicherten. Erstmals sind psychische Erkrankungen die häufigste Ursache für Fehltage. Sie haben Atemwegserkrankungen von der Spitze verdrängt. Psychische Erkrankungen nahmen um gut 9% zu, Atemwegserkrankungen gingen um fast 20% zurück. Die Bundesregierung drückt beim angestrebten Tankrabatt aufs Tempo und hat den Gesetzentwurf dazu auf den Weg gebracht. Er wurde vom Kabinett beschlossen. Von Oktober bis Ende Dezember soll die Energiesteuer auf Diesel und Benzin gesenkt werden. An der Zapfsäule ergibt sich eine Entlastung von bis zu 17 Cent pro Liter. Der Bund nimmt so rund 2,5 Milliarden Euro weniger Steuern ein. Wieder Gewalt gegen Bahnmitarbeiter. Ein 18-Jähriger soll am Bahnhof Bruckberg im Landkreis Landshut einen Lokführer ins Gesicht geschlagen haben. Der 50-Jährige erlitt eine Platzwunde und ein blaues Auge. Vorher hatte eine Zugbegleiterin bemerkt, dass der Angreifer ohne Fahrschein unterwegs war. Als der Lokführer eingreifen wollte, soll der 18-Jährige zugeschlagen haben. Ermittelt wird unter anderem wegen Körperverletzung. Frankfurt und München haben ihr Risiko für eine Immobilienblase deutlich gesenkt. Das zeigt eine Analyse der Schweizer Großbank UBS. Eine solche Blase entsteht, wenn Immobilienpreise und Einkommen der Menschen immer weiter auseinanderdriften. Noch vor 4 Jahren haben beide Städte weltweit zu den Metropolen mit dem größten Risiko gezählt. Die Ära Jürgen Klopp als Trainer der deutschen Fußballnationalmannschaft ist gestartet und heute lädt er erstmals zu einer Trainingseinheit. Die findet am Nachmittag in Herzogenaurach statt und immerhin dürfen Medien 15 Minuten ihre Aufnahmen machen. Es gibt für die Nations League-Spiele gegen die Niederlande, Griechenland und Serbien 2 Kader. Am Donnerstag geht es in Amsterdam gegen die Niederländer.
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2: Wie geht es nach dem Abi weiter? Darauf wollen die Hochschulinfotage der Agentur für Arbeit in Würzburg Antworten liefern. Dabei stellen sich morgen und am Donnerstag an der THWS 30 Hochschulen und Institutionen aus ganz Deutschland vor. Tausende Schülerinnen und Schüler aus der Region werden erwartet. Diebe haben in Kitzingen auf einer Baustelle zugeschlagen. Im Verlauf der letzten Woche sind Stromverteilerkästen im Wert von mehreren tausend Euro gestohlen worden. Die Baustelle befindet sich in der Kanzler-Stürzel-Straße bei der Wohn- und Förderstätte des Blindeninstitutes. Die schwarzen bzw. orangenen Kästen wurden vermutlich innerhalb der letzten 4 Wochen entwendet.
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3: Im Stadtverkehr Würzburg, Rimparer Straße, Höhe Krombühlbrücke, steht ein defekter LKW, da bitte vorsichtig fahren. Wir haben einen Blitzer, ganz Neuhafen-Lohr am Sportplatz von Marktheidenfeld kommend. Auf der B8 Remlingen Richtung Uettingen wird geblitzt, Reichenberg-Ortseingang am Sportplatz, Würzburg-Heuchelhof, Kopenhagener Straße, Zell in der Hauptstraße und der Blitzanhänger versteckt sich auf der B13 am Ortsausgang Kleinochsenfurt Richtung Würzburg. Wenn ihr noch was seht, gerne anrufen 0800 30 80 700.
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3: Einen schönen Dienstag euch. Oh, yeah.

0: Cool and the Gang und Ladies Night hier bei Charivari. Kurz nach eins, Schule ist aus. Ja, und seit einer Woche ungefähr sind ja auch die Sommerferien vorbei. Für viele, gerade die Erstklässler, heißt das neuer Alltag, neue Schule und vor allem neuer Schulweg. Und während Eltern morgens vielleicht noch ein Stück mitlaufen, sollen die Kinder aber diesen Weg natürlich irgendwann alleine schaffen. Aber wie sicher ist das eigentlich? Größtenteils sicher unbedenklich, aber leider nicht überall. Eva Friedrich aus unserer Charivari-Redaktion. Wo hakt's denn?
1: Für die Grundschulkinder in Winterhausen, da beginnt der Schultag derzeit mit einer kleinen Kletterpartie und darüber machen sich die Eltern Sorgen. Michael Weißenziel.
2: Bei uns ist im Moment totales Verkehrschaos in Winterhausen, weil wir einen neuen Kreisverkehr kriegen und parallel dazu auch noch die Brücke nach Sommerhausen saniert wird. Unsere Schulkinder sind seit dieser Woche unterwegs und müssen zu Fuß nach Sommerhausen rüberlaufen. Was bedeutet, sie müssen früh um 7 an der Hauptverkehrsader von Winterhausen entlanglaufen. Ohne Gehsteig fahren da die Autos in einem Abstand von einem halben Meter entlang. Danach laufen sie über einen 8 Meter hohen Gerüstturm auf die Brücke nach oben, um von dort dann nach Sommerhausen rüberzulaufen.
1: Ja, die Eltern sagen, dass sie auf diese Situation schon seit Monaten hinweisen. Das Landratsamt sieht dagegen keine besondere Gefährdung und hält den Schulweg für sicher. Und Winterhausen ist nicht der einzige Ort in der Region, an dem Eltern sich fragen, was ihren Kindern auf dem Schulweg zugemutet werden kann. In der Würzburger Sanderau müssen rund 60 Kinder der Max-Dautendijk-Grundschule seit diesem Schuljahr nach Unterrichtsende etwa einen Kilometer bis zu ihrem Hort laufen. Dabei geht's über mehrere Straßen und auch über Straßenbahngleise. Gerade für die Erst- und Zweitklässler eine Riesenherausforderung. Und in Opferbaum, da ist der Schulweg zwar sicher im Bus, dafür aber ziemlich lang. Rund 40 Minuten sitzen die Kinder jeden Morgen darin, für gerade einmal 3 Kilometer bis zur Schule in Hausen.
0: Oh ja, solche Erinnerungen habe ich auch an die Grundschulzeit meiner Kinder. Auch da war es bis zur Grundschule eigentlich nur ja, so ein 2-Kilometer-Weg. Leider zu Fuß nicht machbar, weil das irgendwie direkt an der Straße nur entlang ging. Und der Schulbus hat auch eine schöne Schleife über eine halbe Stunde lang morgens gefahren. Tja, verschiedene Orte, verschiedene Probleme. Aber wie schaut's bei euch aus? Macht ihr euch auch Sorgen über den Schulweg eurer Kids oder Enkelkinder? Schreibt uns gerne per WhatsApp, wie es bei euch ist.

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12: 16 Grad sind es aktuell am Hauptbahnhof in Würzburg, knapp 17 bei euch in Lohr im Landkreis Mönchbessert. Ja, und so bis 19 Grad kriegen wir heute. Sonne scheint, ist ein schöner Herbsttag, morgen dann ja offiziell kalendarischer Herbstanfang. Dementsprechend kalt wird es heute Nacht im sternenklaren Himmel, unterm Firmament teilweise bis zu 0 Grad. Es kann sich Reif bilden, morgen scheint aber wieder die Sonne tagsüber bei bis zu 20 Grad.
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12: Wir schauen auf die Straßen. Aktuell keine größeren Störungsmeldungen. Allen unterwegs eine gute und sichere Fahrt. Aber es wird geblitzt. Hafen-Lohr am

Sportplatz von Markt Heidenfeld kommend. Wir haben ebenfalls am Sportplatz in Reichenberg am Ortseingang einen Blitzer, auf der B8 von Remlingen kommend in Uettingen, Zell in der Hauptstraße, wir haben in Heuchelhof eingemeldet bekommen in der Kopenhagener Straße. Ja, und wenn ihr noch was seht, einfach anrufen 0800 30 80 700. Gute Fahrt.

0: hier bei Charivari an diesem Dienstag. Ja, und jetzt sprechen wir über ein Thema, was eigentlich viel Mut macht. Denn laut der Deutschen Jugendfeuerwehr werden aktuell Rekordzahlen in Deutschland verzeichnet. Über 380.000 Minderjährige engagieren sich in den Kinder- und Jugendfeuerwehren. Und auch in Mainfranken ist es sehr beliebt mitzumachen. Auch wenn es nicht immer so einfach ist, den Nachwuchs zu generieren. Aber die Feuerwehren sind sehr kreativ bei uns und sie bieten den jungen Helfern von morgen einiges. Wir haben mit Bernhard Nees von der Freiwilligen Feuerwehr Markt Heidenfeld gesprochen. Ja, und der sagt, die Kids haben einfach Spaß.
1: Natürlich sind die Kinder oft begeistert, gerade wenn sie dann auch mal an den großen Fahrzeugen etwas machen dürfen. Bei der letzten Gruppenstunde hatten wir im Hof dann die Drehleiter stehen und sie durften mal ein Stück über den Leiterpark zu einem Fenster steigen und dort über das Fenster einsteigen. Da sind natürlich die Kinder hell begeistert und sowas macht denen unheimlich viel Spaß.
0: Ja, und das Gute eben, wenn man viele Kinder und Jugendliche für die Kinder- und Jugendfeuerwehr rekrutiert ist, viele Kinder bleiben bis zur großen Feuerwehr dabei.
1: Es gibt auch Kinder, die wirklich von Anfang an begeistert sind und die Jahre in der Kinderfeuerwehr auch durchziehen. Aktuell wechseln eben 5 Kinder in die Jugendfeuerwehr und im vergangenen Jahr durften wir aber auch 2 aus der Jugendfeuerwehr in die aktive Einsatzmannschaft übernehmen. Die sind dann meist auch schon über die langen Jahre in der Jugendfeuerwehr wirklich gut ausgebildet und können sehr schnell in den aktiven Dienst aufgenommen werden und sind da auch wertvolle Mitglieder dann im Einsatzfall.
0: Ja, eine tolle Sache, die Kinder- und Jugendfeuerwehren bei uns hier in Mainfranken. Vielleicht gibt es ja auch in eurer Gemeinde eine. Es lohnt sich auf jeden Fall, mal reinzuschnuppern. Hier auf Charivari schnuppern wir jetzt an Whitesnake. Here I go again. Schönen Dienstag.

0: Bei uns aktuell, wir haben insgesamt 5 neue Ausstellungsküchenräume bekommen. Darunter ist eine Vollmassivholzküche dabei in Eiche, die mit organischen Formen ein richtiger Hingucker bei uns im Haus ist. Auch 4 weitere ganz neue Modelle. Das heißt, es lohnt sich auf jeden Fall mal, die neuen Küchen anzuschauen bei uns in der Ausstellung.
1: Und was erwartet uns bei euch am Wochenende?
0: Wir haben am Wochenende einen verkaufsoffenen Sonntag am 27. Wir haben von 12 bis 17 Uhr geöffnet. Und am 26., am Samstag davor, haben wir ein Miele Live Kochen bei uns im Haus, bei dem neben der Erklärung verschiedener Geräte auch alles, was gekocht wird, kostenlos verkostet werden darf. Das heißt, es ist für jeden was dabei.
1: Mehr Infos findet ihr auf www.spitzhüttl.de oder bei Facebook und Instagram.
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19: Aktuell mit Temperaturen um die 16 Grad in der Würzburger Innenstadt. 17 sind es bei euch in Kitzingen. Bis 19 können es heute im Tagesverlauf noch werden. Dazu gibt es Sonnenschein, eine sternklare Nacht, die dann folgt. In der Nacht allerdings gibt es Nebel und teilweise Werte um die 0 Grad. Ja, das hatten wir schon länger nicht mehr. Morgen kommt aber die Sonne wieder raus bei bis zu 20 Grad.
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20: Ich bin Fabian Schaffer. KI-Tools wie ChatGPT.

ChatGPT werden in Deutschland immer beliebter. Das zeigt eine neue Studie von ARD und ZDF. 37% nutzen sie mindestens wöchentlich. Vor einem Jahr waren es noch 22% gewesen. Bei den 14- bis 29-Jährigen sind es über zwei Drittel. Bei den über 70-Jährigen nur 8%. Trotz

0: Wahlergebnisse mit den Gewinnern Linke und AfD. Ministerpräsident Söder sprach vom Herzmuskel Deutschlands und dass im Freistaat die Welt noch in Ordnung ist. Einen Linksruck brauche das Land nicht, es brauche einen Gerechtigkeitscheck. Fast jede zweite Notaufnahme ist überlastet und das teilweise so stark, dass die Patientensicherheit gefährdet sein kann. Rund die Hälfte aller Krankenhäuser mit Notaufnahmen beklagt. Die angespannte Situation habe sich binnen eines Jahres verschlechtert. Das geht aus einer Umfrage der Gesellschaft für Notfallmedizin hervor. Nach dem tödlichen Unfall an einem Freefall Tower auf dem Münchner Oktoberfest ist noch unklar, wie es mit dem Fahrgeschäft weitergeht. Vom Betreiber hieß es, er könne noch nichts zu dem Vorfall sagen. Ein 52-jähriger Mitarbeiter war gestern nach dem Unfall an dem Freefall-Turm im Krankenhaus gestorben. Offenbar hatte er sich in einem gesperrten Bereich aufgehalten. In Herzogenaurach bereitet sich Jürgen Klopp mit den Nationalspielern auf seine Premiere als Fußball-Bundestrainer vor. Am Donnerstag geht es in der Nations League in Amsterdam gegen die Niederlande. Neu mit dabei ist Philipp Treu vom SC Freiburg.
1: Ja, fühlt sich erstmal gut an, auch jetzt mal das erste Mal dabei zu sein, die ganzen Jungs kennenzulernen und deswegen schlichtweg positiven Eindruck auch vom Gesamten. Diesen ganzen Rahmenbedingungen, und das ist natürlich schon nochmal was ganz anderes, aber nee, hab da richtig Bock drauf.
0: Nach dem Spiel gegen die Niederländer stehen noch Partien gegen Griechenland, Serbien und schließlich in Griechenland an.
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3: 7.700 Mal hat es geblitzt. Jetzt macht Würzburg Nägel mit Köpfen. Die Stadt will den mobilen Blitzer dauerhaft einsetzen. In dieser Woche endet die Ausschreibungsfrist. Das Gerät soll zunächst für 4 Jahre angemietet werden. Während des Testlaufs im letzten Jahr waren vor allem in der Ludwigstraße, der Sander-Glacis-Straße und der Zeppelinstraße viele Autofahrer zu schnell unterwegs. Ein zunächst hilfsbereit wirkender Unbekannter hat gestern Abend in Würzburg einen Autofahrer bestohlen. Der 39-Jährige hatte gegen 18 Uhr während der Fahrt einen Platten an seinem Auto festgestellt. Er hielt auf einem Parkplatz. Ein unbekannter Mann kam dazu und zeigte sich hilfsbereit. Als der vermeintliche Wohltäter wieder ging, fehlte die Ledertasche des 39-Jährigen aus dem Kofferraum. Samt Inhalt hat die Tasche einen Wert von rund 1.000 Euro. Die Ermittler vermuten, dass der Dieb zuvor den Reifen selbst beschädigt hatte.
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4: Aktuell ohne größere Störungsmeldungen. Wir haben Hafenlohe am Sportplatz einen Blitzer. Von Markt Heidenfeld kommend, Reichenberg Ortseingang ebenfalls am Sportplatz. B8 Remlingen Richtung Uettingen. Nein, in Uettingen von Remlingen kommend. So rum ist richtig. Und in Würzburg-Heuchelhof Kopenhagener Straße. Wenn ihr noch was seht, gebt mir gern Bescheid. Und dann 0800 30 80 700.
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4: Einen entspannten Dienstag euch.

0: Klassiker von Michael Jackson, Heal the World, perfekt passend zu unserem heutigen Kirchenbeitrag aus der Charivari-Kirchenredaktion. Denn da geht's um den Weltkindertag, der ja vergangenen Sonntag war. Da kann man sich fragen, wie die Welt wäre, wenn wir mehr auf unsere Kinder hören würden. So wie bei Herbert Grönemeyers Lied Kinder an die Macht, wäre sie lustiger, bestimmt, chaotischer, wahrscheinlich. In jedem Fall aber auch demokratischer. Und deswegen kommen in vielen Kindergärten in Kulmbach seit über 15 Jahren Kinder zu Wort. Wie das geht, das hat sich Markus Weber erklären lassen.
1: Kinder haben ja auch ein verbrieftes Recht auf Beteiligung. Ich denke, Demokratiebildung von Anfang an ist da ein ganz zentrales Element und ist in der heutigen Zeit wichtiger denn je.
2: Und damit spricht Bettina Roder, selbst jahrelang Kita-Leiterin und Fachberaterin für Kindertagesstätten, einen wichtigen Punkt an. Man kann Kindern gar nicht früh genug beibringen, dass sie wichtig sind, dass auch ihre Meinung zählt. Genau das wird seit 2012 alle zwei Jahre in den Einrichtungen der Kulmbacher Kita GmbH gemacht. Da dürfen die Kleinen nämlich ein gewaltiges Wörtchen mitreden.
1: Die Kinder werden befragt zu ihren Räumlichkeiten, zum Spielmaterial, wie ihnen der Garten gefällt, wie sie bestimmte Bildungsangebote finden. Sie werden auch nach ihren Freunden befragt und nach dem Kontakt zu den Erziehern und Erzieherinnen.
2: Die Kinder bewerten dabei all diese Fragen mit Smileys, die sie vergeben können. Das Gespräch selber wird dabei immer von einem Erzieher oder einer Erzieherin einer anderen Kita übernommen. Allerdings erst nach dem obligatorischen Rundgang.
1: Der Pädagoge, die Pädagogin geht früh in diese Einrichtung, lässt sich von den zufällig ausgewählten Vorschulkindern erstmal die Einrichtung zeigen, die verschiedenen Räumlichkeiten und was es da so zu entdecken gibt. Und dann spürt man einfach immer wieder, wie wahnsinnig stolz die Kinder sind, dass sie als Experten ihrer Einrichtung wahrgenommen werden, dass sie ganz direkt gefragt werden nach ihrer Meinung. Und dann sind die auch in der Regel total aufgeschlossen und sehr mitteilungsfreudig.
2: Man kann sich gar nicht vorstellen, wie schnell die Kinder in diesen Gesprächen auftauen, wie sie mitmachen und wirklich konkrete Vorschläge bringen. Klar, mehr Spielzeug wünschen sich wahrscheinlich alle, aber...
1: Ein Beispiel, einer der Kinder hat mir erklärt, dass in ihrem Garten das Eck mit der Rutsche viel zu dunkel ist und dass da unbedingt einmal die Büsche geschnitten werden müssen. Da kommen wirklich sehr griffige Infos dabei raus, mit denen dann die Teams in den Häusern definitiv was anfangen können.
2: Die Ergebnisse werden ausgewertet und auch in den Einrichtungen ausgehängt, sodass auch die Eltern sehen, was ihre Sprösslinge so an Ideen haben. Okay, nicht jeder Vorschlag wird dann am Ende auch umgesetzt, aber das erwarten die Kinder auch gar nicht an erster Stelle, sagt Bettina Roder. Es ist ihnen viel wichtiger zu spüren, dass sie ernst genommen werden. Und deswegen sei das Kulmbacher Modell auch dringend zur Nachahmung empfohlen.
1: Ich würde mir wünschen, dass dieses Instrument nicht nur in Kulmbach Anwendung findet, sondern einfach stärker auch im Land vielleicht.
0: Das ist ja auch eine gute Anregung, vielleicht mit den eigenen Kindern mal mehr ins Gespräch zu kommen. Viel Spaß dabei. Sing!

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17: Ja, das sind 17 Grad in der Würzburger Innenstadt momentan, knapp 18 bei euch in Marktheidenfeld, bis 19 wird's heute noch.

0: warm. In der Nacht allerdings kalt, denn wenn die Sonne weg ist, kommen die Sterne raus und dann sinken die Werte auf 3 bis örtlich sogar 0 Grad, vielleicht sogar darunter. Da kann sich Reif bilden. Die nächsten Tage wird es aber tagsüber wieder warm. Bis zu 20 Grad sind es morgen mit viel Sonnenschein.
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0: Wir schauen auf die Straßen und da ist es aktuell recht ruhig. Es wird geblitzt in Hafenlohe am Sportplatz von Markt Heidenfeld kommend, in Reichenberg am Sportplatz Ortseingang, auf der B8 von Remlingen kommend in Uettingen. Und wenn ihr noch was seht, einfach anrufen. 0800 30 80 700. Das ist unsere kostenfreie Charivari-Verkehrshotline.

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1: Ja, heute ist zwar Dienstag, aber es wird trotzdem noch vom Wochenende weiter gefeiert in Markt Einersheim bei der Traditionskirchweih mit Rummelplatz. Heute ist der Ausklang mit Bürgerschießen und Ehrentanz auf dem Festplatz in Markt Einersheim bei der Traditionskirchweih. Ja, Kino ist natürlich heute auch eine Möglichkeit. Es läuft zum Beispiel das gewisse Etwas, eine Komödie über zwei Juwelenräuber, die sich nach ihrem Raub in einer Gruppe von junger Erwachsenen mit Beeinträchtigungen verstecken. Das ist ein Remake einer französischen Komödie, heute um 15 Uhr und um 20.10 Uhr zum Beispiel im Cineworld Mainfrankenpark in Dettelbach. Und wenn ihr sagt, oh, ihr habt immer noch nicht ein Steckerfisch-Fiasko gesehen, ja, dann nichts wie hin. Der Eberhofer-Krimi läuft natürlich auch noch im Cineworld in Dettelbach. Super erfolgreich über den Sommer, wo normalerweise ja niemand ins Kino geht. 16.30 Uhr und 19 Uhr im Mainfrankenpark Cineworld in Dettelbach gibt's das Steckerfisch-Fiasko. Ja, und ansonsten bietet sich das schöne Wetter natürlich an, einen kleinen Ausflug zu machen, vielleicht in den Tierpark Sommerhausen. Da gibt es auch einen wunderbaren Riesenspielplatz. Da könnt ihr vielleicht auch schon ein paar herbstliche Blätter sammeln, denn morgen ist ja kalendarischer Herbstanfang. Ja, oder ihr fahrt ein bisschen weiter in den Wildpark Bad Mergentheim oder in den Wildpark Schweinfurt. Der hat übrigens immer freien Eintritt. Auch eine coole Sache. Ja, und viele weitere Tipps gibt es bei uns im Netz auf meinscharivari.de für euch.

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14: Mit aktuell schon fast 18 Grad in der Würzburger Innenstadt. Jetzt zum Nachmittag wird es nochmal schön mit Sonne und Wolken im Wechsel. In der Nacht klart sich der Himmel auf und dann gibt es kalte Werte. Zwischen 3 und 0 Grad wird es wirklich kühl. Teilweise kann sich Reif bilden, Nebel sowieso. Morgen kommt aber die Sonne wieder raus bei bis zu 20 Grad.
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9: Ich bin Fabian Schaffer. Bayerns Ministerpräsident Söder will eine Fastlane für Familien mit Kindern einführen, sowohl physisch als auch bei Verwaltungsprozessen. So soll Familien das Schlangestehen sowie langes Warten so weit wie möglich erspart werden. Wir wollen ein noch kinderfreundlicheres Bayern haben, sagte Söder bei einer Klausurtagung der CSU-Landtagsfraktion in Klosterbanz. Dazu soll etwa ein Familienportal eingeführt werden. In einer App sollen dort unter anderem freie Kita-Plätze angezeigt werden. Ein tödlicher Unfall an einem Freefall Tower überschattet das Münchner Oktoberfest. Noch sind viele Fragen offen, auch die, wie es mit dem betroffenen Fahrgeschäft weitergeht. Helen Martin berichtet.
7: Die Familie, die das Fahrgeschäft betreibt, ist geschockt. Genaueres zum Vorfall könne man aber nicht sagen. Es ist also unklar, wie es für den Freefall Tower weitergeht. Ein 52-jähriger Mitarbeiter war gestern nach einem Unfall im Krankenhaus gestorben. Er hatte sich wohl in einem gesperrten

0: privaten Bereich aufgehalten und war von einer Gondel des Fahrgeschäfts getroffen worden.
1: Der Verein Bürgerbewegung Finanzwende kritisiert Ungleichheit bei der Strafverfolgung in Deutschland. Sozialleistungsbetrug werde konsequenter verfolgt als Wirtschaftskriminalität, heißt es in einem Bericht, den die frühere

0: auf höhere Heizkosten einstellen. Das zeigt der neue Heizspiegel einer gemeinnützigen Beratungsgesellschaft für dieses Jahr. Besonders Heizöl und Holzpellets werden demnach teurer. Für eine 70 Quadratmeter Wohnung steigen etwa die Heizölkosten um rund ein Viertel auf 1275 Euro im Jahr. Bei Erdgas gibt es dagegen eine leichte Entlastung. Alexander Blessin wird neuer Trainer bei Borussia Mönchengladbach. Der 53-Jährige übernimmt den Job beim Tabellenletzten der Fußball-Bundesliga, teilte der Verein mit. Der frühere St. Pauli-Coach soll morgen vorgestellt werden. Er wird Nachfolger von Eugen Polanski. Gladbach ist mit 4 Niederlagen und 16 Gegentoren historisch schlecht in die Bundesliga-Saison gestartet.
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2: Wie geht es nach dem Abi weiter? Darauf wollen die Hochschulinfotage der Agentur für Arbeit in Würzburg Antworten liefern. Dabei stellen sich morgen und am Donnerstag an der THBS 30 Hochschulen und Institutionen aus ganz Deutschland vor. Tausende Schülerinnen und Schüler aus der Region werden erwartet. Diebe haben in Kitzingen auf einer Baustelle zugeschlagen. Im Verlauf der letzten Woche sind Stromverteilerkästen im Wert von mehreren tausend Euro gestohlen worden. Die Baustelle befindet sich in der Kanzler-Stürzel-Straße bei der Wohn- und Förderstätte des Blindeninstitutes. Die schwarzen bzw. orangenen Kästen wurden vermutlich innerhalb der letzten 4 Wochen entwendet.
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3: Wir schon auf die Straßen. Es ist 3:03 und aktuell gibt es keine größeren Behinderungen? Nein, sieht ganz ruhig aus. Ihr kommt überall gut durch. Aber es gibt einen neuen Blitzer in Versbach am Ortsausgang in Richtung Rimpa. Wir haben auf der B13 Sommerhausen Richtung Ochsenfurt an der Brücke Winterhausen eine Messstelle entdeckt. Hafenlohr am Sportplatz von Markt Heidenfeld kommend. Und wenn ihr noch was seht, einfach anrufen. 0800 30 80 700. Gute Fahrt.
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3: Einen schönen Dienstag.

0: Ultravox hier bei Charivari an diesem Dienstag. Ja, nachdem, man muss es sagen, Wahldebakel am Wochenende für die CDU. Die ist ja nicht reingekommen in den Mecklenburgischen Landtag. Ja, und auch bei der Wahl in Berlin lag sie diesmal hinter der Partei Die Linke. Ja, und Friedrich Merz wurde von vielen, vielen Seiten kritisiert. Überall auf der ganzen Welt wird spekuliert, tritt er zurück? Soll er gehen? Er selbst will bleiben. So viel steht fest und hat auch viel Unterstützung in seiner eigenen Fraktion. Aber was sagen die Mainfranken da draußen? Soll Merz gehen oder bleiben? Welcher Kanzler wäre denn besser?
1: Die alten Größen, wenn die nochmal so kämen, das wäre was. Ja. Einfach so Charaktere, die es damals waren. Ich finde, das ist alles so gesichtslos heute.
2: Nee, da bin ich ganz vorsichtig, weil das ist ein schwieriger Job. Also, nee.
3: Ich persönlich sage gerne, wir hätten Robert Habeck haben können. Realistisch von der CDU, wie heißt nochmal der Ministerpräsident von NRW? Wüst, genau der. Der wirkt am humansten aus der CDU auf mich.
4: Wüst wäre Option.
1: Nee, leider nicht. Also wir haben es tatsächlich vorhin im Auto noch drüber gehabt, dass alles nach Merkel an Kanzlern schwierig war. War keiner da, kein charismatischer Mensch oder wurde, ich sag, kompetent.
5: Das wird auch ein anderer nicht besser machen.
0: Tja, das wissen wir nicht. Mal schauen, wie das Ganze weitergeht. Heute haben die Bundestagsfraktionen alle Besprechungen gehabt und anschließend Pressekonferenzen gegeben. Ja, es ist ein bisschen angespannte Stimmung aktuell in Berlin. Wir von Charivari bleiben dran und entspannen uns jetzt erstmal hier mit Elton John und Club at the End of the Street. Schönen Dienstag.

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25: Aktuell mit 17 Grad gemessen in Würzburg am Vierröhrenbrunnen, 18 sind es bei euch in Kleinlangheim im Landkreis Kitzingen, 19, das sind die Höchstwerte am Nachmittag, die Tiefstwerte in der Nacht 3 bis 0, örtlich sogar minus 1 Grad. Sternklaren Himmel gibt's, Nebel bildet sich, aber es wird frisch, morgen dafür 20 Grad und Sonnenschein tagsüber.
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26: Ich bin Christoph Schmidt. Noch bevor die Agrarminister ab morgen in Würzburg zusammenkommen, werden schon die ersten Forderungen laut. Die Deutsche Umwelthilfe, kurz DUH, warnt davor, die Kriterien bei der Pestizidzulassung abzuschwächen. Unter anderem soll laut DUH bei der Agrarministerkonferenz über die vermeintlich kritische

0: Verfügbarkeit von Pflanzenschutzmitteln gesprochen werden. Eine solche Knappheit gebe es laut DUH gar nicht. Im letzten Jahr seien so viele Pflanzenschutzmittel wie seit 30 Jahren nicht mehr verkauft worden. Die Agrarminister aus Bund und Ländern tagen für 2 Tage in Würzburg. 7.700 Mal hat es geblitzt, jetzt macht Würzburg Nägel mit Köpfen. Die Stadt will den mobilen Blitzer dauerhaft einsetzen. In dieser Woche endet die Ausschreibungsfrist. Das Gerät soll zunächst für 4 Jahre angemietet werden. Während des Testlaufs im letzten Jahr waren vor allem in der Ludwigstraße, der Sander-Glacis-Straße und der Zeppelinstraße viele Autofahrer zu schnell unterwegs. Auch die Stadt Schweinfurt denkt über die Anschaffung eines mobilen Blitzers nach. Dort läuft aktuell noch die Testphase. Ein zunächst hilfsbereit wirkender Unbekannter hat gestern Abend in Würzburg einen Autofahrer beklaut. Der 39-Jährige hatte gegen 18 Uhr während der Fahrt einen Platten an seinem Auto festgestellt und auf einem Parkplatz gestoppt. Ein Unbekannter kam dazu und zeigte sich hilfsbereit. Als der vermeintliche Wohltäter wieder gegangen war, fehlte die Ledertasche des 39-Jährigen aus dem Kofferraum samt Inhalt, der Gesamtwert rund 1.000 Euro. Die Ermittler vermuten, dass der Dieb zuvor den Reifen selbst beschädigt hatte. Der Verein Bürgerbewegung Finanzwende kritisiert Ungleichheiten bei der Strafverfolgung in Deutschland. Sozialleistungsbetrug werde konsequenter verfolgt als Wirtschaftskriminalität, heißt es in einem Bericht, den die frühere Cum-Ex-Ermittlerin Brohilker veröffentlicht hat. Der Grund seien fehlende Ressourcen bei komplexen Wirtschaftsdelikten.
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1: 4:04. Wir schauen auf die Straßen. Achtung, aktuell auf der A3 Würzburg Richtung Nürnberg. Da ist ab Erlangen von Aurach ein Beschleunigungsstreifen blockiert durch ein Pannenfahrzeug. Da kann es zu Behinderungen kommen, aber ansonsten schaut es ganz ruhig aus. Bei uns hier in Mainfranken, wir haben einen Blitzer, Versbach, Ortsausgang Richtung Rimper. Auf der B13 Sommerhausen Richtung Ochsenfurt, an der Brücke Winterhausen wird geblitzt und Hafenlohr am Sportplatz von Markt Heidenfeld kommend. Wenn ihr noch was seht, einfach anrufen 0800 30 80 700. Eine gute und sichere Fahrt euch.
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0: Taylor Swift hier bei Charivari, ein absoluter Superstar. Ja, und im fränkischen Kabarett ist er ein Superstar. 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
25: Und da sind es 18 Grad fast überall in Mainfranken. Jetzt geht's langsam runter mit den Temperaturen. In der Nacht wird es nämlich richtig frisch bei Werten zwischen 3 und 0 Grad. Kann sich Reif bilden. Nebel sowieso. Morgen kommt die Sonne wieder raus. Bei bis zu 20 Grad.
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26: Ich bin Fabian Schaffer. Nach den für die Union schwierigen Wahlergebnissen in Mecklenburg-Vorpommern und Berlin hat die CSU herausgestellt, wie gut die politische Lage in Bayern sei. Bei der Herbstklausur der Landtagsfraktion in Klosterbanz verwies Ministerpräsident Söder auf die guten Ergebnisse einer VBW-Studie.
27: Da kann man sagen, dass Bayern schon gut im Rennen liegt. Und zwar international und national. Wir sind schon der Herzmuskel Deutschlands. Ohne die Kraft, die Bayern entwickelt, wäre gar nicht möglich, viele Finanzsysteme zu stabilisieren. Wäre Wirtschaftswachstum in Deutschland nicht in der Form möglich.
26: Hinsichtlich der Bundespolitik sagte Söder, es brauche Reformen. Alles andere bedeute Stillstand. Allerdings müsse man den Weckruf der Wahlen akzeptieren. Auf der Bahnmesse InnoTrans in Berlin steht künstliche Intelligenz im Mittelpunkt. Siemens und Alstom wollen damit Verspätungen reduzieren und Reparaturen.

beschleunigen. Bundesverkehrsminister Bilger hat trotzdem kritisiert, die Schiene in Deutschland leiste nicht das, was Fahrgäste erwarten. Grund sei vor allem das alte Schienennetz. Die EU-Kommission will zudem einheitliche Bahntickets für Reisen quer durch Europa einführen. Bundestag und Bundesrat sollen noch in die

0: um 11% zurückgegangen. Das geht aus einem Bericht des Bundeszentrums für Landwirtschaft hervor. Trotzdem hat sich die Zahl gerissener Tiere seit 2015 verfünffacht, von 737 auf zuletzt 3783, meist Schafe. Die meisten Risse gab es in Niedersachsen, wo auch die meisten Wölfe leben. Der frühere DFB-Teammanager Oliver Bierhoff hat die Nationalmannschaft kritisiert und dafür wird nun er kritisiert. Matthias Sammer sagte bei Sky, Bierhoff sei mitverantwortlich für flache Hierarchien im Team gewesen. Das sei im Leistungssport aber eine Katastrophe, so Sammer. Bierhoff hatte im Kicker fehlende Persönlichkeiten und Charakterstärke im DFB-Team bemängelt.
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2: Es ist Derbyzeit im bayerischen Toto-Pokal. Heute Abend stehen die Viertelfinals an und drei unterfränkische Teams sind noch im Rennen. Dabei kommt es zum direkten Duell zwischen Regionalligist TSV Aubstadt und den Würzburger Kickers aus der dritten Liga. Auf dem Papier gelten die Kickers als Favorit. Beide Teams sind allerdings recht wechselhaft in die neue Saison gestartet. Der FC Schweinfurt 05 muss beim TSV Buchbach ran. Damit kommt es zur Neuauflage der Regionalliga-Partie vom Wochenende. Die hatten die Schweinfurter beim aktuellen Tabellenführer mit 1:3 verloren. Buchbach ist mit 9 Siegen und 2 Unentschieden in der Liga bislang ungeschlagen. Anstoß beider Spiele ist heute Abend um 6:30.
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3: Es ist 4:04. Aktuell gibt es keine größeren Störungsmeldungen. Auf dem Stadtring Süd in Würzburg leichte Behinderungen, leichten Stau. Aber eigentlich 5 bis 10 Minuten allerhöchstens, die ihr da länger braucht. Ansonsten wird geblitzt. Und zwar Würzburg in der Frankfurter Straße, 30er-Zone stadtauswärts, Versbach-Ortsausgang Richtung Rimpa und auf der B13 Sommerhausen Richtung Ochsenfurt an der Brücke Winterhausen. Wenn ihr noch was seht, einfach anrufen 0800 30 80 700.
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3: Einen schönen Nachmittag euch. Sing!

Seal und Crazy hier bei Charivari an diesem Dienstagnachmittag. Ja, die Schule hat ja gerade erst wieder angefangen. Aber vielleicht fragen sich einige gerade im letzten Schuljahr, oder ihr habt Kinder und Enkelkinder, die nicht so genau wissen, was sie machen sollen. Ausbildung, Studium, Reisen, freiwilliges Soziales.

0: alles. Ja, es gibt viele Möglichkeiten. Und jetzt gibt's noch eine. In Bayern soll es in Zukunft nämlich das sogenannte Bayernjahr geben. Die Staatsregierung, also CSU und Freie Wähler, planen das. Helen Martin hat sich mal schlau gemacht. Helen, was genau hat's mit diesem Bayernjahr auf sich?
1: Ja, also die Grundidee ist, dass sich junge Menschen mehrere Monate freiwillig engagieren. Zur Auswahl sollen vier Bereiche stehen. Soziales, Umwelt, Sicherheit und Wirtschaft. Also zum Beispiel in der Pflege mitarbeiten, bei Feuerwehr oder Rettungsdienst reinschnuppern, bei einem Naturschutzprojekt helfen oder ein Praktikum in einem Unternehmen machen. Die Bereiche sollen sich auch kombinieren lassen. Das Ganze soll aber das FSJ oder den Bundesfreiwilligendienst nicht ersetzen.
0: Okay, und wie will die bayerische Staatsregierung jetzt junge Leute dafür begeistern?
1: Da soll es ganz konkrete Anreize bzw. Vorteile geben. Also zum Beispiel könnten Führerscheinkosten oder Bahntickets übernommen werden. Im Gespräch sind auch Vorteile bei der Vergabe von Studienplätzen oder Wohnraum oder auch Kulturgutscheine. Fest steht davon aber noch nicht alles. Auch wer welche Kosten übernimmt, muss noch geklärt werden.
0: Okay, es steht also im Raum, aber wann könnte dieses Bayernjahr starten und wie kommt man an einen Platz?
1: Also wenn alles klappt, ziemlich schnell. CSU-Fraktionschef Klaus Holleczek hat Herbst 2027 oder Frühjahr 2028 als mögliches Ziel genannt. Einen festen Starttermin gibt's also noch nicht. Geplant ist ein zentrales digitales Portal und da sollen alle Angebote gebündelt sein und die Bewerbung für die verschiedenen Bereiche laufen. Die Idee ist also eine Anlaufstelle, statt sich durch ganz unterschiedliche Programme und Anbieter kämpfen zu müssen.
0: Ja, eine spannende Sache. Zivilgesellschaft stärken finde ich immer eine gute Idee. Die bayerische Staatsregierung plant also ein Bayernjahr. Vielleicht ist es ja was für euch, eure Kinder oder Enkelkinder. Wir von Charivari bleiben dran. Und jetzt gibt es für euch Sydney Jamblatt und If Only I Could.

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13: Aktuell mit Temperaturen um die 18 Grad hier bei uns in Mainfranken. In der Nacht geht's runter auf 3 bis 0 Grad. Da kann es auch mal reif geben. Es wird kalt bei sternenklarem Himmel. Morgen kommt die Sonne dafür wieder raus mit bis zu 20 Grad.
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14: Ich bin Christoph Schmidt. Es geht langsam aber sicher in Richtung Herbst und der ein oder andere denkt langsam daran, die Heizung wieder aufzudrehen. Für viele Haushalte in Unterfranken könnte das Heizen in diesem Winter aber teurer werden. Der Heizspiegel rechnet vor allem bei Holzpellets und Heizöl mit steigenden Preisen. Das dürfte vielerorts Menschen betreffen. Laut Landesamt für Statistik heizen 46% der Haushalte in Unterfranken ganz oder teilweise mit Holz oder Pellets, knapp 20% mit Öl. Beim Gas erwarten Experten dagegen eine leichte Entlastung. Das betrifft etwa jede dritte Heizung in der Region. Wie geht's nach dem Abi weiter? Darauf wollen die Hochschulinfotage der Agentur für Arbeit in Würzburg Antworten liefern. Dabei stellen sich morgen und am Donnerstag an der THWS 30 Hochschulen und Institutionen aus ganz Deutschland vor. Tausende Schülerinnen und Schüler aus der Region werden erwartet. Gleich mehrfach haben Trickdiebe gestern in Würzburg und Karlstadt zugeschlagen, immer mit der gleichen Masche. Unter dem Vorwand, sich Geld wechseln lassen zu wollen, hatten sie ältere Menschen angesprochen. Während die wechselten, griffen die Diebe unbemerkt ins Portemonnaie ihrer Opfer. In einem Fall erbeuteten sie eine EC-Karte samt PIN und hoben 1.000 Euro ab. Zweimal ergaunerten sie sich mehrere hundert Euro Bargeld. Auf der Bahnmesse InnoTrans in Berlin steht künstliche Intelligenz im Mittelpunkt. Siemens und Alstom wollen damit Verspätungen reduzieren und Reparaturen beschleunigen. Bundesverkehrsminister Bilger hat trotzdem kritisiert, die Schiene in Deutschland leiste nicht das, was Fahrgäste erwarten. Grund sei vor allem das Alter.

0: alte Schienennetz.
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1: Aktuell ohne größere Störungsmeldungen. Ihr kommt überall einigermaßen gut durch. Aktuell leichte Behinderungen am Mainkai. Da dauert so vielleicht 10, 15 Minuten länger als gewohnt. Aber das ist nun mal der Feierabendverkehr. Geblitzt wird Würzburg in der Frankfurter Straße, 30er-Zone stadtauswärts. Auf der B13 Sommerhausen Richtung Ochsenfurt, Höhe der Brücke Winterhausen und Versbach am Ortsausgang Richtung Rimpa. Wenn ihr noch was seht, einfach anrufen 0800 30 80 700.
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0: Bryan Adams und Rod Stewart und Sting hier bei Charivari 3 zum Preis von einem All for Love. Ja, und die Kulisse ist 800 Jahre alt, der Kader dagegen fast komplett neu. Die Fitness First Baskets, die stellen heute ihren Kader auf Gut Wöllried bei Würzburg im Sponsorenkreis vor. Kollege und Hallensprecher Simon Stefan weiß mehr zur kommenden Saison und dem Event heute.
1: Ja, also es hat jetzt nicht ganz den Vibe von so einer Neubundestrainer-Pressekonferenz mit Jürgen Klopp, aber Erfolgstrainer Sascha Filipowski steht auch vor Herausforderungen und einem Kaderumbruch. Topstars wie Davion Mintz oder Marcus Carr sind weg und neue Talente mit weniger Erfahrung sollen die Lücke füllen. Zum Beispiel Hoffnungsträger hier ist Sam Griffin. Vor der ganzen Mannschaft liegt aber schon eine relativ harte Saison auch, also halb neues Team und eine neue Europapokal-Abenteuerreise im FIBA Europe Cup. Das wird auch oft zu englischen Wochen führen. Das wird die Fans freuen. Und für die gibt's am Freitag übrigens gleich eine Premiere. In der altehrwürdigen TecTech Arena werden die Baskets-Heimspiele nämlich künftig bargeldlos gespielt. Heißt, Bier gibt's nicht mehr gegen Bares, sondern eben nur gegen digitale Zahlungsmethoden oder vor Ort aufgeladene Bezahlkarte.
0: Ganz modern und mehr aus der Welt des Sports und natürlich auch der Politik, der Gesellschaft. Alles, was uns hier in Mainfranken bewegt, das könnt ihr nachlesen auf meincharivari.de, immer in unseren News. Jetzt gibt's hier Animotion und iEngineer.

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21: Und da sieht's aktuell klar am Himmel aus. Es folgt auch eine sternenklare Nacht. Die momentanen Temperaturen bewegen sich so zwischen 17 und 20 Grad. In der Nacht geht's runter auf plus 3 bis minus 1 Grad sogar. Reifglätte ist etwas, mit dem wir uns jetzt beschäftigen müssen. Morgen ist Herbstanfang auf dem Kalender. Es gibt aber viel Sonnenschein, paar harmlose Wolken und nochmal 18 bis 21 Grad.
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22: Ich bin Fabian Schaffer. Bayern will noch mehr für Familien tun, nicht nur mit Geld, sondern auch mit Erleichterungen. Das hat Ministerpräsident Söder bei der CSU-Fraktionsklausur in Klosterbanz angekündigt. Ein Beispiel?
23: Wenn es um Warteschlangen geht, egal in welcher Form, eine Fastlane für Familien. Ein Erwachsener und ein Kind ist quasi an dem Stelle die Familie. Wir wollen ein kinderfreundliches, noch kinderfreundlicheres Bayern haben.
22: Außerdem will Söder ein neues Familienportal einführen. In einer App sollen unter anderem freie Kita-Plätze angezeigt werden. Eine Mehrheit der Deutschen will, dass Kanzler Merz zurücktritt. Das zeigt eine Umfrage im Auftrag von RTL. 55% der Befragten sprechen sich dafür aus, 40% wollen, dass Merz im Amt bleibt. Besonders groß ist die Zustimmung für einen Rücktritt unter AfD-Anhängern mit 89%. In der Union lehnen 78% einen Rücktritt ab. Bei der US-Airbase Spangdahlem in der Eifel ist ein Militärflugzeug abgestürzt. Ein Mensch ist verletzt worden. Das hat der Eifelkreis Bitburg-Prüm mitgeteilt. Zum Unfallhergang gibt es noch keine Angaben. Die US-Luftwaffe äußert sich bisher nicht. In Spangdahlem ist eine F-16-Staffel mit rund 20 Flugzeugen stationiert. Bereits 2019 war dort ein US-Kampfjet abgestürzt. Bundespräsident Steinmeier mahnt nach den Wahlen in Mecklenburg-Vorpommern und Berlin zu Stabilität. Deutschland müsse trotz der Ergebnisse stabile Regierungen bilden und dürfe sich nicht von der Angst lähmen lassen, so Steinmeier bei einem Besuch in Hattingen. Dort ist er 3 Tage lang zu Gast, um mit Bürgern ins Gespräch zu kommen. Alexander Blessin wird

neuer Trainer bei Borussia Mönchengladbach. Der 53-Jährige übernimmt den Job beim Tabellenletzten der Fußball-Bundesliga, teilte der Verein mit. Der frühere St. Pauli-Coach soll morgen vorgestellt werden. Er wird Nachfolger von Eugen Polanski. Gladbach ist mit 4 Niederlagen und 16 Gegentoren historisch schlecht in die Bundesliga.

0: genannt. Das Restaurant wurde 33 Jahre lang seit 1993 durchgängig mit einem Michelin-Stern ausgezeichnet. Aktuell trägt es einen Michelin-Stern, 3 Feinschmecker-Sterne und 16 Punkte im Gomio. Seit Ende Mai wird an der B27 in Würzburg im Bereich der Veit-Zürchheimer Straße gearbeitet. Hier werden die Stützmauern saniert. Ab morgen kommt nochmal eine deutliche Einschränkung auf Autofahrer zu, vor allem auf die Pendler. Die Abfahrt zur Veit-Zürchheimer Straße von Veit-Zürchheim aus kommend wird gesperrt. Bis Freitag einschließlich kann sie nicht genutzt werden. Nach den Arbeiten in diesem Bereich muss die Fahrbahn der Abfahrt wiederhergestellt werden.
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1: Es ist 4:05 aktuell, keine größeren Störungsmeldungen, dichter Verkehr am Mainkai und aktuell rund um die Dreikronenstraße im Stadtverkehr Würzburg. Ansonsten kommt ihr gut durch. Es wird geblitzt auf der B13, Sommerhausen Richtung Ochsenfurt, Höhebrücke Winterhausen, Versbach Ortsausgang Richtung Rimpa, Würzburg-Friedrichstraße vor der Heiligkreuzkirche und Frankfurter Straße 30er-Zone Stadt. Auswärts, wenn ihr noch was seht, einfach anrufen 0800 30 80 700.
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1: Einen schönen Nachmittag euch.

0: Earth, Wind and Fire und September passend zum Monat hier bei Charivari. Ja, und es ist ein sportlicher Dienstag bei uns. Das Toto-Pokal-Viertelfinale steht an. Alex Mader aus dem Charivari-Team hat alle Infos.
1: Der Toto-Pokal ist die große Chance für die Teams aus der Region, sich für den DFB-Pokal zu qualifizieren. Der Sieger ist nämlich in der ersten Runde mit dabei und hat sicher ein Heimspiel gegen einen Erst- oder Zweitligisten, so wie das die Kickers im August gegen den 1. FC Köln hatten und damit auch über 200.000 Euro TV-Geld allein bekommen haben. Beim Viertelfinalduell Hauptstadt gegen die Kickers sind die Rollen klar verteilt. Auch wenn die Rothosen in der dritten Liga noch nicht so richtig in Fahrt sind, die Gastgeber spielen eine Liga darunter, haben selbst die letzten drei Spiele in der Regionalliga allesamt verloren und auch die ewige Statistik spricht klar für die Rothosen. Von 9 Partien konnten die Grabfelder nur eine einzige gegen die Kickers gewinnen. Schwierig wird das Weiterkommen auch für Schweinfurt 05, denn wie am Wochenende geht es auswärts zum ungeschlagenen Tabellenführer der Regionalliga, den TSV Buchbach. 1:3 hieß es da am Ende aus Sicht der Schnüdel. Sicher ist, ein unterfränkisches Team ist auf jeden Fall im Halbfinale. Vielleicht sind es am Ende sogar zwei.
0: Und natürlich erfahrt ihr es dann bei uns auf Charivari. Auch immer natürlich aktuell auf meincharivari.de in unseren News aus Mainfranken. 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Und da könnt ihr auch unsere Musik hören. Lionel Richie jetzt.

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10: Aktuell sind es 17 Grad in der Würzburger Innenstadt. Langsam aber sicher gehen die Temperaturen zurück. In der Nacht ist der Himmel sternenklar und dann wird es kalt. Bei Werten um den Gefrierpunkt und teilweise sogar darunter kann es Reifglätte geben. Morgen kommt die Sonne aber wieder raus. Zum Herbstbeginn zeigt sie sich von ihrer besten Seite mit bis zu 21 Grad.
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11: Ich bin Christoph Schmidt. Noch bevor die Agrarminister ab morgen in Würzburg zusammenkommen, werden schon die ersten Forderungen laut. Die Deutsche Umwelthilfe, kurz DUH, warnt davor, die Kriterien bei der Pestizidzulassung abzuschwächen. Unter anderem soll laut DUH bei der Agrarministerkonferenz über die vermeintlich kritische Verfügbarkeit von Pflanzenschutzmitteln gesprochen werden. Eine solche Knappheit gäbe es laut DUH gar nicht. Im letzten Jahr seien so viele Pflanzenschutzmittel wie seit 30 Jahren nicht mehr verkauft worden. Die Agrarminister aus Bund und Ländern tagen für 2 Tage in Würzburg. 7.700 Mal hat es geblitzt. Jetzt macht Würzburg Nägel mit Köpfen. Die Stadt will den mobilen Blitzer dauerhaft einsetzen. In dieser Woche endet die Ausschreibungsfrist. Das Gerät soll zunächst für 4 Jahre angemietet werden. Während des Testlaufs im letzten Jahr waren vor allem in der Ludwigstraße, der Sander-Glacis-Straße und der Zeppelinstraße viele Autofahrer zu schnell unterwegs. Auch die Stadt Schweinfurt denkt über die Anschaffung eines mobilen Blitzers nach. Dort läuft aktuell noch die Testphase. Ein zunächst hilfsbereit wirkender Unbekannter hat gestern Abend in Würzburg einen Autofahrer beklaut. Der 39-Jährige hatte gegen 18 Uhr während der Fahrt einen Platten an seinem Auto festgestellt und auf einem Parkplatz gestoppt. Ein Unbekannter kam dazu und zeigte sich hilfsbereit. Als der vermeintliche Wohltäter wieder gegangen war, fehlte die Ledertasche des 39-Jährigen aus dem Kofferraum samt Inhalt, der Gesamtwert rund 1.000 Euro. Die Ermittler vermuten, dass der Dieb zuvor den Reifen selbst beschädigt hatte. Bei der US-Airbase Spangdahlen in der Eifel ist ein Militärflugzeug abgestürzt. Ein Mensch ist verletzt worden. Das hat der Eifelkreis Bitburg-Prüm mitgeteilt. Zum Unfallhergang gibt es noch keine Angaben. Die US-Luftwaffe äußert sich bisher nicht. In Spangdahlem ist eine F-16-Staffel mit rund 20 Flugzeugen stationiert. Nach den bisherigen Angaben konnte sich der Pilot mit dem Schleudersitz retten. Ob es sich bei ihm um den Verletzten handelt, ist aber nicht klar.
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10: Wir schauen auf die Straßen. Es ist 6:35 und da aktuell gibt es folgende Meldungen auf der A7 Würzburg Richtung Fulda zwischen Bad Kissingen und Bad Brückenau. Defekter Pkw im Baustellenbereich. Wenn ihr da unterwegs seid, ansonsten kommt ihr gut durch. Es wird geblitzt auf der B13 Sommerhausen Richtung Ochsenfurt an der Brücke.

0: Wittke-Winterhausen. Zellingen Richtung Tüngersheim, hier ist 100 erlaubt. Versbach Ortsausgang Richtung Rimpa. Würzburg in der Friedrichstraße vor der Heiligkreuzkirche, da darf man wirklich nur Schritttempo fahren. Und Würzburg Frankfurter Straße 30er-Zone Stadt. Auswärts wird geblitzt, wenn ihr noch was seht. Einfach anrufen 0800 30 80 700. Gute Fahrt.
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0: Oh, das ist eine Stimme. Mariah Carey hier bei Charivari, Without You. Ja, und bald hört sich's wieder so an, ne? Freut ihr euch schon? Inge Wollschläger bei mir im Studio. Freust du dich schon? Bist schon in Weihnachtsstimmung?
1: Fast, tatsächlich.
0: Ja?
1: Es sind, glaube ich, nur noch 12 Freitage, bis Weihnachten anfängt. Das ist crazy.
0: Ja, es ist crazy. Und es gibt ja auch schon Dominosteine, ja, alles
1: Mögliche.
0: Jetzt
1: schmecken sie ja am frischsten, heißt es immer. So sagen die Leute. Ja, ja, deswegen gibt es die auch ja in den Verkaufsläden schon seit August, weil dann schmecken sie noch am besten und am knusprigsten.
0: Du, mir schmecken die einfach richtig lecker. Das ganze Jahr über würde ich die am liebsten haben. Aber naja, ist ja auch schön, wenn man nur zur Weihnachtszeit was Besonderes hat. Und Mariah Carey, All I Want for Christmas, gibt es natürlich auch nur zur Weihnachtszeit. Momentan, ich habe es gecheckt, noch nicht in den Charts. Aber sie hat Weihnachtsshows geplant in Europa, in London. Und übermorgen startet der Vorverkauf.
1: Ob sie dann wohl wieder reingetragen wird, in ein Kleid eingenäht?
0: Das könnte sein. Und so gut bei Stimme, wie sie damals war, wir hören noch mal kurz. Ist sie, glaube ich, auch nicht mehr so wirklich auf
1: der
0: Bühne.
1: Man darf gespannt sein.
0: Man darf gespannt sein. Aber jetzt darf man erstmal auf dich gespannt sein. Denn du übernimmst jetzt das Mikrofon mit deiner zuckersüßen Stimme.
1: Und da freue ich mich.
0: Gleich geht's hier weiter mit Inge Wollschläger auf Charivari. Schönen Abend euch.

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3: 15 Grad messen wir da in Rottendorf, 16 Grad Zins in Würzburg an der Marienkapelle. Ja, morgen bekommen wir viel Sonnenschein, das ist schon mal gesetzt. Dazu gesellen sich ein paar harmlose Wolken. Die Höchstwerte erreichen morgen 18 bis 21 Grad, also ähnlich schön warm wie heute in der Sonne. Und am Donnerstag erwartet uns dann ein ordentlicher Wind und eine Mischung aus Sonne und Wolken. Von der Rhön ziehen einzelne Schauer und Gewitter durch, aber am Freitag, da scheint dann schon wieder die Sonne.
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4: Ich bin Fabian Schaffer. Bayerns Ministerpräsident Söder will nach der Berlin-Wahl den gerade erst erneuerten Hauptstadtvertrag noch einmal aufmachen. Wenn die Linkspartei tatsächlich an die Regierung komme, müsse das noch mal neu diskutiert werden, so Söder.
5: Aber es kann nicht sein, dass der Bund endlos Geld zahlt und wir endlos Geld zahlen dafür, dass wir am Ende eine antisemitische Führung haben, in der bei Partys Clan-Kriminelle dabei sind. Das ist ja alles abenteuerlich, wenn ich das sagen darf.
4: Der neue Hauptstadtfinanzierungsvertrag sieht vor, dass Berlin vom Bund bis 2037 mehr Geld für Sicherheit und Kultur bekommen soll. Außerdem ist Söder der Länderfinanzausgleich zulasten Bayerns schon lange ein Dorn im Auge. Im Streit um Grönland haben die USA, Dänemark und die Arktisinsel ein Abkommen geschlossen. US-Präsident Trump, die dänische Ministerpräsidentin Frederiksen und der grönländische Regierungschef Nielsen unterzeichneten am Rande der UN-Vollversammlung in New York eine Vereinbarung, in der es um Sicherheitsinteressen geht. Zuvor hatte Trump in seiner Rede unter anderem ein baldiges Ende des Ukraine-Kriegs angekündigt. Nach den Niederlagen der CDU bei drei Landtagswahlen hat die Spitze der Unionsfraktion Kanzler Merz Rückendeckung zugesichert. Die erste parlamentarische Geschäftsführerin Dos Santos Vinz sagte, Merz habe die volle Unterstützung der Fraktionen. CSU-Landesgruppenchef Hoffmann erklärte, seine Partei führe keine Personaldebatte über den Kanzler. Nun müsse es um Inhalte und die weitere Regierungsarbeit gehen. Der österreichische Investor René Benko ist in einem teilweise neu aufgerollten Prozess zu 2,5 Jahren Haft verurteilt worden. Das Landesgericht Innsbruck sah es als erwiesen an, dass der 49-Jährige seine Gläubiger geschädigt hat. Dabei ging es um eine Mietkostenvorauszahlung von 360.000 Euro, obwohl sein Siegner Imperium bereits in Schwierigkeiten steckte. Benko sitzt seit Anfang 2025 in U-Haft. Bei der abgestürzten Militärmaschine auf der US-Airbase Spang-Dahlem in der Eifel handelt es sich um einen Kampfjet vom Typ F-16. Der Pilot habe sich sicher per Schleudersitz retten können und werde medizinisch behandelt, teilte die Spang-Dahlem Airbase mit. Die Ursache für das Unglück werde untersucht.
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6: Es ist Derbyzeit im bayerischen Toto-Pokal. Heute Abend stehen die Viertelfinals an und drei unterfränkische Teams sind noch im Rennen. Dabei kommt es zum direkten Duell zwischen Regionalligist TSV Aubstadt und den Würzburger Kickers aus der dritten Liga. Auf dem Papier gelten die Kickers als Favorit. Beide Teams sind allerdings recht wechselhaft in die neue Saison gestartet. Der FC Schweinfurt 05 muss beim TSV Buchbach ran. Damit kommt es zur Neuauflage der Regionalliga-Partie vom Wochenende. Die hatten die Schweinfurter beim aktuellen Tabellenführer mit 1:3 verloren. Buchbach ist mit 9 Siegen und 2 Unentschieden in der Liga bislang ungeschlagen.

0: Anstoß bei der Spiele ist heute Abend um 6:30.
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1: Mit einer Meldung von der A3 Würzburg Richtung Nürnberg zwischen Wiesentheid und Geiselwind in beiden Richtungen Gefahr durch Personen auf dem Standstreifen. Also vorsichtig, wenn ihr da unterwegs seid.

0: In Würzburg ab morgen ist die Abfahrt zur Veits-Höchheimer Straße wegen Bauarbeiten gesperrt. Das Ganze dauert noch bis einschließlich Freitag. Eine Umleitung ist natürlich ausgeschildert. Und dann haben wir auch noch Blitzer. In Zellingen Richtung Tüngersheim, da wo 100 erlaubt sind. In Würzburg in der Friedrichstraße vor der Heiligkreuzkirche und in der Frankfurter Straße in der 30er-Zone statt auswärts. Und wenn ihr noch was habt, dann ruft gerne einmal durch, kostenfrei für euch 0800 30 80 700 ist die Nummer hier im Studio. Oder ihr schickt eine WhatsApp. Nummer findet ihr auf meinscharivari.de. Gute Fahrt!
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0: Einen schönen Dienstagabend.

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0: ein Ausflug in die Gefühlswelt der 80er Jahre. Herbert Grönemeyer und der hat Flugzeuge im Bauch hier bei Charivari. Eurem Radio von hier an diesem Dienstag. Und vielleicht ist der ein oder andere ja Krimi-Freund oder Freundin von euch. Und Mord und Totschlag, ja, das gibt's auch in Mainfranken. Und zwar gerne mit Humor und zwar am liebsten mit richtig Schwarzem. Und das ist das Erfolgsrezept von Tino Filippi aus Karlstadt. Der schreibt sogenannte Sinngrund-Krimis und inzwischen gibt es da schon Nummer 5 davon. Sinngrund-Mafia heißt der neue Band und wie der Name schon verrät, spielen die Geschichten in der Region rund um den Sinn im Spessart. Und diesmal geht es unter anderem nach Gemünden und Burgsinn. Was dort passiert, ja, das erzählt der Tino Filippi am besten selbst.
1: Der Burgsinner Bürgermeister Horst Mehold, der plant eine Freilichtbühne am Wasserschloss in Burgsinn zu bauen, weil er will in Konkurrenz zu den Scherbenburg-Spielen in Gemünden treten. Aber dabei stoßen sie unerwarteterweise auf einen Leichenfund, den er erfolglos versucht zu vertuschen. Das ist so der Einstieg in die Geschichte. Und der Steinhauser und der Stupinski, die stoßen dadurch auf einen Cold Case, von dem bisher niemand etwas gewusst hatte. Und ausgerechnet die Lavinia, Stupinski, seine Frau, hat einen Verdacht, um wen es sich bei der Leiche handeln könnte.
0: Ja, genau. Und jeder ordentliche Krimi, der braucht natürlich auch jemanden, der dem Ganzen auf den Grund geht. Bei Tino Filippi sind es allerdings nicht ganz unbedingt die klassischen Kommissare.
1: Also der Steinhauser ist ja ein strafversetzter Streifenpolizist in Burgsinn. Und der Fred Strubinski ist ein ja, mehr oder weniger erfolgloser Elektriker, der sich selbst als freier Mitarbeiter der Polizeidienststelle Burgsinn sieht und dann auch sehr gerne ermittelt.
0: Ja, und genau diese Mischung, die macht die Sinngrund-Krimis aus. Bekannte Orte aus Mainfranken, schräge Geschichten und vor allen Dingen auch eine ganz große Portion schwarzer Humor. Und vielleicht ist ja das auch der Teil des Erfolgs. Man kennt die Orte, nur normalerweise passieren dort deutlich weniger Morde. 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Hier ist Inner Circle bei Charivari am Dienstagabend. Na, na, na.

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18: Da, wo noch Wolken sind, da klart der Himmel auf. Es folgt eine sternklare Nacht. Aktuell bei euch in Lohr 14 Grad in Würzburg am Hauptbahnhof, da sind 16 Grad. Ja, später breitet sich dann in einigen Niederungen der Nebel

0: aus und solltet ihr noch pflanzenempfindliche Pflanzen draußen haben, vielleicht holt ihr die auch noch mal rein, denn die Temperaturen sinken in der Nacht auf +3 bis -1 Grad, verbreitet droht schon reif. Meine Güte, jetzt ist es schon soweit. Morgen bekommen wir dann viel Sonnenschein. Dazu gesellen sich ein paar harmlose Wolken und die Höchstwerte erreichen 18 bis 21 Grad.
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2: Ich bin Christoph Schmidt. Es geht langsam aber sicher in Richtung Herbst und der ein oder andere denkt langsam daran, die Heizung wieder aufzudrehen. Für viele Haushalte in Unterfranken könnte das Heizen in diesem Winter aber teurer werden. Der Heizspiegel rechnet vor allem bei Holzpellets und Heizöl mit steigenden Preisen. Das dürfte vielerorts Menschen betreffen. Laut Landesamt für Statistik heizen 46% der Haushalte in Unterfranken ganz oder teilweise mit Holz oder Pellets, knapp 20% mit Öl. Beim Gas erwarten Experten dagegen eine leichte Entlastung. Das betrifft etwa jede dritte Heizung in der Region. Wie geht's nach dem Abi weiter? Darauf wollen die Hochschulinfotage der Agentur für Arbeit in Würzburg Antworten liefern. Dabei stellen sich morgen und am Donnerstag an der THWS 30 Hochschulen und Institutionen aus ganz Deutschland vor. Tausende Schülerinnen und Schüler aus der Region werden erwartet. Gleich mehrfach haben Trickdiebe gestern in Würzburg und Karlstadt zugeschlagen, immer mit der gleichen Masche. Unter dem Vorwand, sich Geld wechseln lassen zu wollen, hatten sie ältere Menschen angesprochen. Während die wechselten, griffen die Diebe unbemerkt ins Portemonnaie ihrer Opfer. In einem Fall erbeuteten sie eine EC-Karte samt PIN und hoben 1.000 Euro ab. Zweimal ergaunerten sie sich mehrere hundert Euro Bargeld. Nach den Niederlagen der CDU bei 3 Landtagswahlen hat die Spitze der Unionsfraktion Bundeskanzler Merz Rückendeckung zugesichert. Die erste parlamentarische Geschäftsführerin Dos Santos Vinz sagte, Merz habe die volle Unterstützung der Fraktion. CSU-Landesgruppenchef Hofmann erklärte, seine Partei führe keine Personaldebatte über den Kanzler. Nun müsse es um Inhalte und die weiteren Regierungsaufgaben gehen.
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0: Mit einer Meldung von der B27 Auffahrt nach Veitshöchheim. Da hat es einen Unfall gegeben. Vorsichtig also in dem Gebiet. Blitzer haben wir in Zellingen Richtung Tüngersheim, da wo 100 erlaubt sind. In Würzburg in der Friedrichstraße vor der Heiligkreuzkirche und in der Frankfurter Straße in der 30er-Zone stadtauswärts. Wenn ihr noch was habt, ruft gerne einmal durch. Kostenfrei 0800 30 80 700. Gute Fahrt euch allen.

0: Mike and the Mechanics hier bei Charivari an eurem Dienstagabend. Ich grüße euch ganz herzlich. Ja. Einen kleinen Moment, jetzt ist mir hier gerade mein Manuskript durch die Hände geflutscht. Stellt euch das mal vor, das musste ich jetzt gerade noch aufheben. Ja, sie rücken aus, wenn es brennt und arbeiten perfekt eingespielt im Team, wollen einfach nur helfen. Die Jungs und Mädels der Feuerwehr, egal ob bei der Berufs- oder bei der Freiwilligen Feuerwehr, die Feuerwehrleute, die rücken dann immer natürlich aus, wenn es nötig ist und das vor allen Dingen auch mit viel, viel Leidenschaft. Und das spürt man auch bei der Kinder- und Jugendfeuerwehr und laut der Deutschen Jugendfeuerwehr wurden in diesem Bereich sogar Rekordzahlen hier bei uns in Deutschland verzichtet. Im letzten Jahr waren das knapp 400.000 Minderjährige. Und auch bei uns in Mainfranken ist die Kinder- und Jugendfeuerwehr beliebt, auch wenn es manchmal nicht immer einfach ist, den Nachwuchs zu generieren. Aber die Feuerwehren, die sind natürlich kreativ, wollen den jungen Helfern von morgen auch einiges bieten. Und das gilt auch für die Freiwillige Feuerwehr in Marktheidenfeld. Hier wurden nun 5 Kinder von der Kinderfeuerwehr in die Jugendfeuerwehr verabschiedet, also quasi eins weitergereicht. Der Nachwuchs bleibt also bei der Stange und macht weiter. Und das freut natürlich auch den Kommandanten Bernhard Nees, der natürlich sehr dafür ist, dass den Kindern das Ganze auch Spaß macht.
1: Natürlich sind die Kinder oft begeistert, gerade wenn sie dann auch mal an den großen Fahrzeugen etwas machen dürfen. Bei der letzten Gruppenstunde hatten wir im Hof dann die Drehleiter stehen und sie durften mal ein Stück über den Leiterpark zu einem Fenster steigen und dort über das Fenster einsteigen. Da sind natürlich die Kinder hell begeistert und sowas macht ihnen unheimlich viel Spaß.
0: Ja, und ganz nebenbei lernen die Kinder natürlich auch noch, wie so eine Feuerwehr funktioniert, wie wichtig Teamarbeit ist und dass man sich auch aufeinander verlassen muss. Für die Freiwillige Feuerwehr ist das natürlich mehr als nur so ein schönes Freizeitangebot, denn aus den Kindern eben von heute können irgendwann ja auch mal die Einsatzkräfte von morgen werden und das klappt offenbar ziemlich häufig.
1: Es gibt auch Kinder, die wirklich von Anfang an begeistert sind und die Jahre in der Kinderfeuerwehr auch durchziehen. Aktuell wechseln eben 5 Kinder in die Jugendfeuerwehr und im vergangenen Jahr durften wir aber auch 2 aus der Jugendfeuerwehr in die aktive Einsatzmannschaft übernehmen. Die sind dann meist auch schon über die langen Jahre in der Jugendfeuerwehr wirklich gut ausgebildet und können sehr schnell in den aktiven Dienst aufgenommen werden und sind da auch wertvolle Mitglieder dann im Einsatzfall.
0: Ja, und das ist wichtig, denn allein die Freiwillige Feuerwehr Marktheidenfeld, die hat rund 80 aktive Mitglieder und rückt im Jahr ja, zu etwa 160 bis 180 Einsätzen aus. Und dafür braucht es eben auch in Zukunft Menschen, die da mitmachen. Ja, und vielleicht sitzen einige von den 5 Kindern, die gerade in die Jugendfeuerwehr gewechselt sind, in ein paar Jahren dann tatsächlich vorne im großen Feuerwehrauto. Besser, wenn sie nur durch die Gegend fahren. Nicht so gut, wenn sie dann zum Löschen müssen. Aber wenn, dann können sie es. Und dann machen sie es vielleicht auch nicht nur aus Spaß. Hier ist Bruce Springsteen am Dienstag bei Charivari. Schönen Abend.

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2: Mit den aktuellen Temperaturen bei euch in Northeim im Landkreis Kitzingen. 17 Grad in Würzburg am Sternplatz. Ebenfalls 17. Ja, der Himmel klart am Abend auf. Es folgt eine sternklare Nacht und es kann ganz schön kalt werden. Bis in die Niederung kann sich auch Reif bilden. Temperaturen plus 3 bis minus 1 Grad in dieser Nacht. Morgen wird es dann wieder hübsch. Wir bekommen viel Sonnenschein. Dazu gesellen sich ein paar harmlose Wolken. Das Ganze bei 18 bis 21 Grad und der Charivari-Wettertrend von Donnerstag an erwartet uns dann eine Mischung aus Wolken und Sonne. Am Freitag scheint dann wieder die Sonne und an den Temperaturen, da ändert sich wenig. Am Wochenende, da wird es noch wärmer.
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3: Ich bin Moritz Einzel. US-Präsident Trump will die Militärpräsenz der Vereinigten Staaten auf Grönland deutlich ausbauen. Vor der UN-Vollversammlung in New York hat Trump erklärt, die USA würden zwei sehr große Militärstützpunkte bauen. Im Anschluss unterzeichnete er mit Vertretern Dänemarks und Grönlands ein Sicherheitsabkommen. In den vergangenen Monaten hatte Trump mehrfach mit der Annexion Grönlands gedroht. Nach den jüngsten Wahlniederlagen der CDU gibt's jetzt auch aus der Unionsfraktion Rückendeckung für Bundeskanzler Merz. Fraktionschef Frei hat vor der heutigen Sitzung gesagt:
4: Der Bundeskanzler hat unsere Unterstützung und ja, ich bin davon überzeugt, dass wir gemeinsam mit der SPD die verabredeten Reformvorhaben auch tatsächlich zügig durchsetzen können.
3: Und beim Streitthema Rentenreform sind sich Union und SPD offenbar näher gekommen. Da seien nur noch Detailfragen offen, so Frei. Es geht um eine Härtefallregelung bei der Frühverrentung für besonders langjährig Versicherte. Bayerns Ministerpräsident Söder will Familien im Freistaat bevorzugen. Im Rahmen der CSU-Fraktionsklausur in Klosterbanz sagte der Parteichef, da gehe es zum Beispiel um eine Fastlane bei Warteschlangen im öffentlichen Raum.
5: Bei einer Warteschlange haben Familien Vorrang. Kommen schneller voran. Für die Kinder wird ein Signal gesetzt für ein familienfreundliches Bayern.
3: Außerdem, so Söder, soll eine Kita-App kommen, die freie Plätze anzeigt. Vor der Entscheidung über den deutschen Olympiabewerber am Samstag geht München als leichter Favorit ins Rennen. Die Evaluierungskommission des Deutschen Olympischen Sportbundes hat der Münchner Bewerbung 87 von 100 möglichen Punkten gegeben. Die Bewerbung Köln-Rhein-Ruhr landet mit 85 Punkten knapp dahinter. Kaum noch Chancen dürfte Berlin haben mit 75 Zählern. Das Votum der DOSB-Prüfer ist für die Abstimmung allerdings nicht bindend.
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6: Es ist ein Paukenschlag für Bad Kissingen und Feinschmecker in ganz Unterfranken. Laudensacks Gourmet-Restaurant und das dazugehörige Parkhotel schließen. Wie das Unternehmen auf seiner Homepage mitteilt, schließt das Hotel bereits am 11. Oktober das Restaurant zum Jahresende. Gründe für die Schließung werden nicht genannt. Das Restaurant wurde 33 Jahre lang seit 1993 durchgängig mit einem Michelin-Stern ausgezeichnet. Aktuell trägt es einen Michelin-Stern, 3 Feinschmecker-Sterne und 16 Punkte im Gomio. Seit Ende Mai wird an der B27 in Würzburg im Bereich der Veitshöchheimer Straße gearbeitet. Hier werden die Stützmauern saniert. Ab morgen kommt nochmal eine deutliche Einschränkung auf Autofahrer zu, vor allem auf die Pendler. Die Abfahrt zur Veitshöchheimer Straße von Veitshöchheim aus kommend wird gesperrt. Bis Freitag einschließlich kann sie nicht genutzt werden. Nach den Arbeiten in diesem Bereich muss die Fahrbahn der Abfahrt wiederhergestellt werden.
2: Und weitere Nachrichten zum Nachlesen gibt's auf meinscharivari.de.
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2: Da haben wir eine Meldung von der A7 Würzburg Richtung Ulm zwischen Marktbreit und Gollhofen in beiden Richtungen. Gefahr durch Rehe auf der Fahrbahn. B27 Auffahrt Veitshöchheim, da hat es einen Unfall gegeben. Vorsichtig in dem Bereich. Und Blitzer haben wir in Zellingen Richtung Tüngersheim, in Würzburg in der Friedrichstraße vor der Heiligkreuzkirche. Und wenn ihr sonst noch was habt, dann ruft gerne einmal durch. Kostenfrei 0800 30 80 700 ist die Nummer hier direkt ins Studio. Die ist für euch kostenfrei. Gute Fahrt euch.
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1: Ganz genau so ist es. Einen schönen Abend euch.

0: mit den Spice Girls und einem Klassiker aus den 90er Jahren. 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
13: Ja, morgen, da bekommen wir viel Sonnenschein. Es gesellen sich ein paar harmlose Wolken dazu. Die Höchstwerte erreichen 18 bis 21 Grad. Der Charivari-Wettertrend am Donnerstag erwartet uns dann ein ordentliches Windchen und eine Mischung aus Sonne und Wolken. Es ziehen auch einzelne Schauer und Gewitter durch. Aber ab Freitag scheint dann wieder die Sonne. Die Temperaturen, die ändern sich wenig. Zum Wochenende wird es wärmer. Und die aktuellen Temperaturen, die wir gerade haben, bei euch in Reichenberg im Landkreis Würzburg 15 Grad, in Würzburg am Stift Haug, da sind es 16 Grad.
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Mit einer Meldung von der A7 Ulm Richtung, nein, Würzburg Richtung Ulm zwischen Marktbreit und Goldhofen in beiden Richtungen. Gefahr durch Rehe auf der Fahrbahn A3. Frankfurt Richtung Würzburg zwischen Rohrbrunn und Marktheidenfeld. Gefahr durch Reifenteile auf der Fahrbahn. Es hat einen Unfall gegeben auf der B27. Auffahrt nach Veitshöchheim. Und dann haben wir auch noch Blitzer, und zwar in Zellingen Richtung Tüngersheim, wo 100 erlaubt sind. Und in Würzburg in der Friedrichstraße vor der Heiligkreuzkirche. Wenn ihr noch was habt, ruft gerne einmal durch, kostenfrei für euch. 0800 30 80 700. Kommt gut an euer Ziel. Gute Fahrt euch. Schau.

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Sascha hier ab Dienstagabend bei Charivari, eurem Radio von hier. Ja, vielleicht sitzt ihr ja gerade noch im Auto auf dem Heimweg, noch ein paar Kilometer vor euch, und die Musik, die darf vielleicht jetzt auch gleich ein bisschen lauter sein. Zum Beispiel liebt nämlich mein Sohn solche Autofahrten, der ist mittlerweile erwachsen, und er liebt es vor allen Dingen, wenn die 80er laufen, diesen ganz eigenes Lebensgefühl dieser Musik, obwohl er die Zeit selbst überhaupt nicht erlebt hat. Ich dagegen schon. Für ihn sind die Klassiker eine Entdeckung, für mich hängen Erinnerungen dran. Und trotzdem gibt es diesen Moment, wenn wir dann zusammen im Auto sitzen und ein richtig guter 80er-Klassiker läuft. Naja, dann ist das Alter vollkommen wurscht. Und einer gehört für meinen Sohn unbedingt dazu, Billy Idol. Also, falls ihr gerade unterwegs seid, könnt ihr jetzt ruhig ein bisschen lauter machen. Hier ist Billy Idol bei Charivari mit Flash for Fantasy. Schönen Dienstagabend euch.

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4: Ja, und da haben wir 12 Grad bei euch in Rieneck, 15 Grad in Würzburg sind es noch. Der Himmel ist klar, es folgt eine sternklare Nacht. Es breiten sich in einigen Niederungen Nebel aus. Temperaturen sinken auf plus 3 bis minus 1 Grad. Verbreitet droht Reif, also wenn ihr empfindliche Pflanzen habt, vielleicht holt ihr mal die für die Nacht rein. Morgen bekommen wir dann viel Sonnenschein. Dazu gesellen sich ein paar harmlose Wölkchen. Die Höchstwerte erreichen 18 bis 21.

0: 21 Grad. Und so geht es eigentlich auch fast weiter. Am Donnerstag ziehen mal einzelne Schauer und Gewitter durch. Aber ab Freitag, da scheint dann wieder die Sonne. Zunächst ändern sich die Temperaturen noch wenig am Wochenende, aber wird es dann schon wieder noch ein bisschen wärmer.
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2: Ich bin Moritz Einzel. Eine Debatte um das System der Krankenversicherung hat Bundeskanzler Merz gestern ausgelöst. Er sprach nämlich bei Unterschieden zwischen privater und gesetzlicher Versicherung von einem Gerechtigkeitsproblem. Die Systemdebatte wurde heute aber direkt wieder abgeräumt, etwa von Unionsfraktionschef Frei.
3: Aber das, was gemeinhin interpretiert worden ist, dass das System aus gesetzlicher Krankenversicherung und privater Krankenversicherung in Frage stünde, das kann ich nun absolut nicht sagen. Das ist auch nicht gemeint gewesen vom Bundeskanzler. Und das wäre auch nicht unsere Politik in dieser Frage.
2: Frei verwies darauf, dass die Koalition unter anderem dafür sorgen will, dass Kassenpatienten schneller Facharzttermine bekommen. Weniger als 24 Stunden nach dem tödlichen Unfall auf dem Münchner Oktoberfest ist der Freefall-Turm Hangover wieder in Betrieb. Der TÜV hat nach Angaben der Betreiberfamilie bei der technischen Überprüfung des Fahrgeschäfts keine Mängel festgestellt. Gestern Abend hatte die Gondel des Turms beim Herabfahren einen 52-jährigen Sicherheitsmann getroffen und tödlich verletzt. Die USA bauen ihre Militärpräsenz auf Grönland aus. Vor der UN-Vollversammlung in New York hat Präsident Trump erklärt, die USA würden zwei sehr große Militärstützpunkte bauen. Anschließend unterzeichnete er mit Vertretern Dänemarks und Grönlands ein Sicherheitsabkommen. Trump hatte zuvor mehrmals damit gedroht, Grönland zu annektieren. Die Region Köln-Rhein-Ruhr geht mit Rostock-Warnemünde als Standort für die Segel-Events in den Endspurt der nationalen Bewerbungsphase für die Olympischen Spiele. Das hat der Deutsche Olympische Sportbund mitgeteilt. München geht mit Kiel ins Rennen. Einer Evaluierung zufolge deutet sich ein Kopf-an-Kopf-Rennen zwischen München und der NRW-Bewerbung an. Die DOSB-Prüfer sehen die beiden Konzepte klar vor der Bewerbung Berlins. Die Entscheidung fällt dann am Samstag.
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7: Ich bin Moritz Einzel. Nach den jüngsten CDU-Wahlpleiten hat Bundeskanzler Merz eine Mitschuld eingeräumt. Nach Teilnehmerangaben sagte er bei einer Sitzung der Unionsfraktion, er habe seinen Anteil an diesen Wahlergebnissen. Zugleich verteidigte Merz den Reformkurs der Bundesregierung. Unionsfraktionschef Frei hatte dem Kanzler schon zuvor Rückendeckung versichert. Bayerns Ministerpräsident Söder will eine Überholspur für Familien. Zum Beispiel bei Warteschlangen sollen Familien mit Kindern Vorrang haben. Bei der CSU-Fraktionsklausur in Klosterbanz kündigte Söder weitere Verbesserungen an.
8: Wir wollen ein Familienportal digital und eine Kita-App machen, wo Leistungen automatisch ausgerechnet werden und bei der Kita-App automatisch der nächste freie Kita-Platz angezeigt wird, wenn mal ein Ausfall ist, jemand nicht kann oder krank ist.
7: Man wolle ein noch kinderfreundlicheres Bayern haben, so Söder. Grönland war ja in den letzten Monaten ein diplomatischer Zankapfel zwischen den USA und Dänemark. Die Arktisinsel gehört ja zu Dänemark, aber US-Präsident Trump hat gedroht, Grönland zu annektieren. Jetzt gibt's ein Abkommen, das den USA zumindest mehr Einfluss sichert. Trump sagte in New York, es würden 2 große Militärbasen gebaut.
9: We will have the complete ability to do what is necessary to defend the American continent and also Europe and other places.
7: Also übersetzt, man werde die Fähigkeit haben, zu tun, was nötig ist, um den amerikanischen Kontinent, Europa und andere Orte auf der Welt zu verteidigen, so Trump. Die Fußballerinnen des FC Bayern haben zum Champions-League-Auftakt einen Sieg verpasst. Gegen Manchester City verspielten die Münchnerinnen im ersten Spiel der Ligaphase eine 2-0-Führung, am Ende 2-2 unentschieden.
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11: Guten Abend, liebe Klassikfreunde aus Würzburg, Gemünden, Kitzingen, Karlstadt, Lohr, Marktheidenfeld, Ochsenfurt und wo auch immer in jeder schönen Ecke Mainfrankens. Es begrüßt Sie auch heute Abend ganz herzlich Ihr Blagoj Apostolov. Radio Opera, 5-mal in der Woche, Sonntag bis Donnerstag um 21 Uhr hier auf Charivari. Und nun viel Spaß mit der heutigen Sendung. Wo kläglich scheitert jede Macht, dort herrscht und siegt die Nacht. Unsere heutige Sendung ist der großen Göttin Nyx, der Nacht, gewidmet. Sie ist in vielen Bühnenwerken zu Gast und um sie würdig zu gestalten, sind besondere Beleuchtung

Anlagen und Effekte notwendig. Wer sein Metier am Theater beherrscht, er kann zaubern und wunderschöne Bilder dem Publikum schenken. Die Musik selbst schildert in Tausenden von Farben und Nuancen den Kampf zwischen dem Tag und der Nacht. Beginnen wollen wir unsere heutige Sendung mit einer der schönsten Kompositionen, die der Nacht gewidmet sind. Ein Sommernachtstraum von Felix Mendelssohn Bartholdy. Was da alles passiert in dieser Sommernacht im Reiche Oberons und Titania. Ein Scherz, das nur die Feder eines Meisters so prachtvoll schildern kann. In diesem Fall sind's zwei Meister, William Shakespeare und Felix Mendelssohn Bartholdy.

ist nicht immer nur als Abwesenheit des Sonnenlichtes gedacht, sondern auch symbolhaft mit dem geheimnisvollen Dunkel und dem bergenden Mutterschoß in Verbindung gebracht. Die griechische Mythik betrachtete die Nacht zweispältig, und zwar einerseits als große Göttin Nyx in schwarzem Sternenbesetz.

Ja, so eine Nachtkönigin hat uns Wolfgang Amadeus Mozart in seiner Zauberflöte geschenkt. Ob diese Königin der Nacht tatsächlich so böse ist und ob sie es tatsächlich verdient, zum Schluss der Oper in die Erde zu verschwinden, das überlasse ich Ihnen zu beurteilen. Schließlich gibt es viele Menschen, die bestraft werden, ohne schuldig zu sein, denn die Gerechtigkeit kann ja nicht überall sein. Recht haben und Recht bekommen, das sind zwei ganz verschiedene Sachen. Auf jeden Fall pocht diese Zauberflötenkönigin der Nacht Rache. Sie will die Macht über Sonne und Erde wieder erobern und Sarastro töten. Da kann man wohl sagen, dass die Rache buchstäblich in ihrem Herzen kocht. Luciana Serra ist unsere Königin der Nacht.

Wo kläglich scheitert jede Macht, dort herrscht und siegt die Nacht. So heißt unsere heutige Radio-Opera-Sendung. Ja, die Nacht bei Aeschylus im dichterischen Bild heißt es, der Mond sei das Auge der schwarzen Nacht. Als Spenderin des Schlafes und Sorgenlöserin trug sie den Namen Euphrosyne oder Euphrone. Ihr Sohn ist Hypnos, der Traum. So ist Nyx die Mutter des Schlafes, der Träume und des Liebesgenusses, doch auch des Todes. Ihr unheimlicher Aspekt macht sie dazu noch zur Mutter verderblicher Brut wie Moros, Verderben, der Rachegöttin Nemesis und der Schicksalsspinnerinnen der Moiren, lateinisch Parse oder Parzen. Die von den Römern Nox genannte Göttin wird im Mythos als Geschöpf des

Chaos bezeichnet, zusammen mit Erebos, mit der Dunkelheit, mit Ge, mit der Erde, Eros und Tartaros geboren. Ihr Bruder Erebos zeugte mit ihr auch Aether, Äther oder Luft, und Hemera, den Tag. Wenn der Tag in sein Nachthaus zurückkehrt, tritt Nyx ihre Reise über die Welt an. Ein Kult wurde ihr nicht gewidmet, doch selbst Zeus oder Jupiter, wenn Sie wollen, soll vor ihr heilige Furcht empfunden haben. Von der Dunkelheit der Nacht profitieren in der Oper immer die bösen Geister, der Teufel. Und er wird in vielen Opern geschildert, so zum Beispiel von Arrigo Boito in seiner Oper Mephistophele. Samuel Remy wird nun jetzt versuchen, uns als Teufel zu überzeugen. Son lo spirito che nega, bin der Geist, der stets verneinet.

Mephistopheles mit seiner Pfeife. Natürlich muss der Teufel pfeifen können, sonst ist er kein echter Teufel, sondern eine Pfeife.

Die dunkle Nacht nutzt der Bösewicht Kaspar aus, der seine Seele dem Teufel verkauft hat. Kaspar, Sie kennen ihn doch, aus dem Freischütz von Karl Maria von Weber, der mit den Freikugeln. In dunkler Nacht also lockt der Kaspar den Jägerbursche Max in die Wolfsschlucht, um Freikugel zu gießen. Max braucht sie, denn am nächsten Tag muss er vor Fürst und Volk einen Probeschuss abgeben. Und wenn er das Ziel verfehlt, dann bekommt er die Agathe nicht. Seltsame Sache, gell? Aber sowas gab es damals. Vieles war mit Bedingungen verbunden und es war gar nicht so leicht, etwas zu erreichen. Auch Max will lieber auf Numero sicher gehen und sich die treffsicheren Freikugeln beschaffen. Wir steigen mit ihm und mit Kaspar nun in die Wolfsschlucht hinab. Es ist Nacht natürlich und es riecht nach Schwefel. Milch des Mondes fiel aufs Kraut. Francisco Areiza ist der Max und Ekehard Vlaschicher der Kaspar. Scht, leise. Passen Sie auf, dass Sie nicht stolpern. Der Pfad ist sehr steil. So, verstecken Sie sich hinter diesen großen Stein und beobachten Sie alles. Ich warte oben auf Sie, bis die ganze Szene vorbei ist. Also, toi, toi, toi.

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herzlich bedient. Gesegnet, Samir. 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Aber wo bleibt denn Max? Sollte er wortbrüchig werden? 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

0: Hier bin ich. 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
1: Bleib außerhalb des Kreises, sonst kostet's dein Leben. Was du auch hören und sehen magst, verhalte dich ruhig. 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
0: Kaspar!
1: Still! Die Augenblicke sind kostbar. Merk auf, damit du die Kunst lernst. Hier, das ist das Blei. Etwas gestoßenes Glas von zerbrochenen Kirchenfenstern. Das findet sich. Etwas Quecksilber. Drei Kugeln, die schon einmal getroffen. Das rechte Auge eines Wiederhopfs, das linke eines Luchses. Probatum est! Und nun

der im Dunkeln wacht. Samir, Samir, hab Acht. Steh mir bei in dieser Nacht, bis der Zauber ist vollbracht. Salbe mir so Kraut als Blei, segne sieben.

Sind Sie noch da? Kommen Sie doch. Wir müssen weiter. Geben Sie mir die Hand, ich ziehe Sie hinauf. Langsam. So. Oh Gott. Glauben Sie es mir jetzt. Wo kläglich scheitert jede Macht, dort herrscht und siegt die Nacht. Kommen Sie, wir müssen weiter. So viel Zeit haben wir in dieser verdammten Wolfsschlucht verbracht. Es bleiben uns nur noch 20 Minuten bis zum Schluss der Sendung. Wir müssen zuerst mal aus dem Walde. Und in dieser dunklen Nacht ist das gar nicht so einfach. Ah, da sind die leuchtenden Steinchen, die der kleine Däumling auf den Pfad geworfen hat. Und da können wir auch den Weg finden. Wir verfolgen die Spur. Die führt uns am Hexenhäuschen vorbei. Sehen Sie dort unter dem großen Baum? Da sind Hänsel und Gretel. Sie haben sich auch verirrt und werden jetzt einschlafen. Sandmännchen beugt sich schon über ihre Köpfe.

Gute Nacht. Das waren Anne Murray und Editha Gruberova. Was? Sind Sie auch eingeschlafen? Mensch, wachen Sie doch auf! Die Sendung mache ich für Sie und nicht für die Katz. Ich hätte Sie nochmals warnen sollen. Bei mir schläft keiner. Nicht mal in der Nacht. Ja, ja, es ist wie bei Maestro Puccini. Keiner schlafe. Nessun dorma. Das singt uns jetzt der Buffarodi.

wo kläglich scheitert jede Macht. Dort herrscht und siegt die Nacht. Auch der Kalaf hat gesiegt. Er hat die drei Rätsel der Turandot gelöst, wird sie jetzt heiraten und bevor er neben seine Frau einschläft, wird er noch Radio-Opera einschalten, um die Sendung zu hören. Ja, Radio-Opera ist natürlich viel wichtiger als eine Prinzessin. Ja, der Mond und die Sterne sind aufgegangen. Wir sehen da den Wolfram von Eschenbach. Er will sein Lied an den Abendstern singen. Das lassen wir ihn auch. Und warum sehen wir jetzt die Sterne? Weil es Nacht ist. Sie wollen doch keine Sterne am helllichten Tag sehen. Das kann Ihnen natürlich auch passieren, wenn Sie zum Beispiel bei Rot über eine Ampel fahren.

Thomas Hampson mit dem Lied »An den Abendstern« aus dem Tannhäuser. Die Zeit ist um. Wenn Sie nicht so lange auf die Zubereitung der Freikugel zugeschaut hätten, wäre es noch möglich, weitere wunderschöne nächtliche Arien und Lieder zu hören. Solche gibt es in Hülle und Fülle. Ja, die Komponisten wissen's. Wo kläglich scheitert jede Macht, dort herrscht und siegt die Nacht. Wir hören noch zum Schluss der Sendung wenigstens ein Gutnachtlied.

Gute Nacht, schöne Signorina. Gute Nacht auch an Sie, der Herr, ob Sie mit oder ohne Signorina schlafen gehen. Naja, bestimmt ohne Signorina, sonst würden Sie ja nicht schlafen gehen.

0: Zum Schluss unserer heutigen Mittwochssendung sang Carlo Bergonzi Na sera e maggio, eine Nacht im Monat Mai. Morgen sind wir wieder in Italien, da geht es nach Neapel und die Sendung heißt Neapel, Stadt der Muse. Seien Sie wieder dabei, wie immer um 21 Uhr hier auf Charivari, Ihr Blagoj Apostolov.
1: 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Bis zum nächsten Mal, alles Gute, Ihr Blagoj Apostolov.

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1: In der Nacht lockert es auf oder klart auf. In einigen Niederungen bildet sich Nebel, die Temperaturen sinken auf 8 bis 4 Grad. Aktuell in Estenfeld im Landkreis Würzburg, da haben wir noch 7 Grad, das ist knackig kühl. Ja. Und in Würzburg, ja, am Hauptbahnhof, da haben wir noch 13 Grad. Der Charivari-Wettertrend. Morgen gibt es einen Wechsel aus Sonne und mal lockeren, mal dichteren Wolken. Gegen Abend setzt sich dann wieder die Sonne durch und die Höchstwerte erreichen 16 bis 19 Grad. Mittwoch scheint nach einer kalten Nacht mit Nebel und Sonne die Sonne. Ja, und es wird eine Spur milder mit gut 20 Grad. Am Donnerstag gibt es dann ein kleines Tief mit einem Mix aus Wolken, Sonne und einzelnen Schauern und Gewittern. Freitags ist es dann wieder sonnig und die Temperaturen steigen tagsüber spürbar an.
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2: Ich bin Joshua Heise. Die USA bauen ihre Militärpräsenz auf Grönland aus. Vor der UN-Vollversammlung in New York hat Präsident Trump erklärt, die USA würden 2 sehr große Militärstützpunkte bauen. Anschließend unterzeichnete er mit Vertretern Dänemarks und Grönlands ein Sicherheitsabkommen. Trump hatte zuvor mehrmals damit gedroht, Grönland zu annektieren. Weniger als 24 Stunden nach dem tödlichen Unfall auf dem Münchner Oktoberfest ist der Freefall-Turm Hangover wieder in Betrieb. Der TÜV hat nach Angaben der Betreiberfamilie bei der technischen Überprüfung des Fahrgeschäfts keine Mängel festgestellt. Gestern Abend hatte die Gondel des Turms beim Herabfahren einen 52-jährigen Sicherheitsmann getroffen und tödlich verletzt. Bayerns Ministerpräsident Söder will Familien im Freistaat bevorzugen. Im Rahmen der CSU-Fraktionsklausur in Klosterband sagte der Partei,

0: Polizeichef, da gehe es zum Beispiel um eine Fastlane bei Warteschlangen im öffentlichen Raum. Damit solle ein Signal für ein familienfreundliches Bayern gesetzt werden. Außerdem soll eine Kita-App kommen, die freie Plätze anzeigt. Am Samstag entscheidet sich, wer als deutscher Bewerber ins Rennen um die Olympischen Spiele 2036, 40 oder 44 geht. Jetzt gibt es zumindest schon mal eine kleine Tendenz, berichtet Moritz Einzel.
1: Die Prüfkommission des Deutschen Olympischen Sportbundes hat sich die drei Bewerbungen angeschaut und Punkte vergeben. München schneidet demnach am besten ab mit 87 von 100 Punkten. Knapp dahinter liegt aber die Bewerbung der Region Köln-Rhein-Ruhr mit 85 Zählern. Abgeschlagen dahinter das Konzept von Berlin mit knapp 75 Punkten. Das Votum der DOSB-Prüfer ist aber nicht bindend.
0: Und die Fußballerinnen des FC Bayern haben in ihrem ersten Champions-League-Spiel einen Sieg verpasst. 2:2 gegen Manchester City.
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2: Die A3 Frankfurt Richtung Würzburg zwischen Rohrbrunn und Marktheidenfeld ein Pannenlastwagen. Der Standstreifen ist blockiert. Ja, und dann haben wir noch die A7 Würzburg Richtung Fulda zwischen Bad Bürgenau Wildflecken und Bad Bürgenau Volkers. Da ist die Fahrbahn wegen Bauarbeiten gesperrt. Die empfohlene Umleitung ist die U63. Ja, und die Vorabinfo B27 Veitshöchheim Richtung Würzburg. Ab morgen Mittwoch ist die Abfahrt zur Veitshöchheimer Straße wegen Bauarbeiten gesperrt. Dauert noch bis einschließlich Freitag. Eine Umleitung ist ausgeschildert. Ja, und dann haben wir noch einen Blitzer für euch. Die B13 Würzburg Richtung Ochsenfurt in beiden Richtungen. Da ist im Bereich der Baustelle bei Sommerhausen die ganze Woche ja Geschwindigkeitsmessung im Baustellenbereich möglich. Aktuell gilt hier Tempo 30 aufgrund der Verkehrsführung im Baustellenbereich. Wenn euch noch etwas auffällt, ihr wisst ja, einfach eine WhatsApp hier ins Studio schicken. Die Nummer gibt es auf www.meinscharivari.de oder gleich kostenfrei hier anrufen, die 0800 30 80 700.
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2: Am Dienstagabend, schön, dass ihr mit dabei seid. Ich werfe mal einen wunderschönen guten Abend in die Runde. Und bis 24 Uhr machen wir es uns wie gewohnt gemütlich hier auf Radio Charivari mit den besten Kuschelklassikern, ja. Und den Einstieg heute, den macht Gazebo. Im Hintergrund schon zu hören, hier ist er mit I Like Chopin.

Aspen Lind, When Susanna Cries auf Radio Charivari, eurem Radio von hier. Und gleich haben wir Namika mit ihrem Lieblingsmensch. Und bevor der Lieblingsmensch drankommt, hat die Christine Grüße. Die möchte den Simon grüßen, alle, die sie kennen, und ihre beste Freundin, die Heike. Und die nächsten Grüße kommen vom Helmut, der hat auch Grüße, der möchte die Johanna grüßen und alle, die ihn kennen. Und wenn ihr wollt, dann könnt ihr natürlich auch, wenn ihr auch Grüße habt oder euch bemerkbar machen wollt, dann schickt uns einfach eine WhatsApp. Die Nummer gibt's auf www.meincharivari.de oder ihr ruft kostenfrei hier an, die 0800 30 80 700. Und jetzt die angekündigt Namika und der Lieblingsmensch.

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15: In der Nacht ist es locker bewölkt oder klar. In einigen Niederungen bildet sich Nebel und die Temperaturen sinken auf 8 bis 4 Grad. Aktuell in Kleinlangenheim im Landkreis Kitzingen, da hat es noch 8 Grad und in Würzburg am Kongresszentrum noch 13 Grad. Der Charivari-Wettertrend. Morgen gibt es einen Wechsel aus Sonne und mal lockeren, mal dichteren Wolken. Gegen Abend setzt sich dann wieder die Sonne durch und die Höchstwerte erreichen 16 bis 19 Grad. Am Mittwoch scheint nach einer kalten Nacht mit Nebel die Sonne und es wird wieder eine Spur milder mit gut 20 Grad. Donnerstag gibt es ein kleines Tief mit einem Mix aus Wolken, Sonne und einzelnen Schauern. Freitags ist es dann sonnig und die Temperaturen steigen tagsüber spürbar an.
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15: Da haben wir die A7 Würzburg Richtung Fulda zwischen Bad Brückenau-Wildflecken und Bad Brückenau-Volkers. Da ist die Fahrbahn wegen Bauarbeiten gesperrt. Die empfohlene Umleitung ist die U63. Vorab-Info zur B27 Fahrt Zürchheim Richtung Würzburg. Ab morgen Mittwoch ist die Abfahrt zur Fahrt Zürchheimer Straße wegen Bauarbeiten gesperrt. Das dauert noch bis Freitag. Eine Umleitung ist ausgeschildert. Und geblitzt wird auf der B13 Würzburg Ochsenfurt in beiden Richtungen im Bereich der Baustelle bei Sommerhausen ist die ganze Woche mit Geschwindigkeitsmessungen im Baustellenbereich zu rechnen. Aktuell gilt hier Tempo 30 aufgrund der Verkehrsführung im Baustellenbereich. Ja, und wenn ihr noch etwas bemerkt, dann ruft uns einfach kostenfrei an, die 0800 30 80 700. Mit Tom Böttcher und hier sind Ario Speedwagon und Keep on Loving You.

Yuzon Dur und Nina Cherry mit 7 Seconds, 7 Sekunden. Na, wir brauchen ein bisschen mehr als 7 Sekunden für die nächste Grußrunde. Und zwar die Tanja hat Grüße, die möchte den Jörn grüßen, ihm eine gute Nacht wünschen und ihm sagen, dass sie an ihn denkt und wünscht ihm auch gute Besserung. Ihm geht's nämlich nicht so gut. Sie hat uns zwar nicht verraten, warum es ihm nicht gut geht, aber wir wünschen auch mal gute Besserung von hier aus. Und dann haben wir noch hier vom Helmut Grüße. Der möchte die Fee grüßen, alle, die ihn kennen, und das Charivari-Team. Dankeschön. Und das hier sind Air Supply auf Radio Charivari, am Radio von hier. Air Supply mit All Out of Love. Und danach habe ich für euch Huey Lewis in the News mit Stuck With You. Aber jetzt erstmal Air Supply. Bitteschön.

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4: In der Nacht ist es locker bewölkt oder klar. In einigen Niederungen bildet sich Nebel. Die Temperaturen 8 bis 4 Grad. Aktuell in Greifendorf im Landkreis Main-Spessart noch 5 Grad. Und in Würzburg am Berliner Ring noch 12 Grad. Der Charivari-Wettertrend. Morgen gibt es einen Wechsel aus Sonne und mal lockeren, mal dichteren Wolken. Gegen Abend setzt sich dann die Sonne wieder durch. Die Temperaturen 16 bis 19 Grad. Mittwochs gibt es nach einer kalten Nacht und Nebel. Ja, Sonne und es wird eine Spur milder mit gut 20 Grad. Am Donnerstag dann ein kleines Tief und ein Mix aus Wolken, Sonne und einzelnen Schauern. Freitags wird es dann sonnig und die Temperaturen steigen tagsüber spürbar an.
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5: Ich bin Joshua Heise. Nach dem Fund von Drohnenteilen nahe dem Bundeswehrfliegerhorst im niedersächsischen Wunstorf sind laut Sicherheitskreisen auch Spuren von Sprengstoff entdeckt worden. Inwiefern diese der Drohne zuzuordnen sind, wird noch untersucht. David Riemer berichtet.
6: Ermittler gehen davon aus, dass die Drohne dort abgestürzt und in mehrere Teile zerbrochen ist. Woher sie stammt, ist bislang unklar. Nach Informationen aus Sicherheitskreisen handelt es sich nicht um eine handelsübliche Drohne, sondern um ein Flugobjekt mit eigenen Bauteilen. Geprüft wird deshalb auch ein möglicher Zusammenhang mit dem Drohnenvorfall am Flughafen Leipzig-Halle. Dort war Anfang August eine mit Sprengstoff präparierte Drohne gefunden worden.
5: Der Streit ist offiziell beigelegt. Am Rande der UN-Vollversammlung in New York haben Dänemark, Grönland und die USA ein Sicherheitsabkommen unterzeichnet. Außerdem kündigte US-Präsident Trump an, 2 große neue Militärstützpunkte auf der Arktisinsel zu bauen. Trump hatte lange damit gedroht, Grönland zu annektieren und dies mit nationalen Sicherheitsbedenken begründet. Am Bahnhof Bruckberg im Landkreis Landshut hat ein 18-Jähriger offenbar einen Lokführer 2-mal ins Gesicht geschlagen. Der 50-Jährige hatte eine Zugbegleiterin bei einer Fahrkartenkontrolle unterstützt. Der Angreifer hatte nämlich keinen gültigen Fahrschein. Der Lokführer kam verletzt ins Krankenhaus. Die Gewerkschaft EVG forderte mehr Sicherheitsmaßnahmen, vor allem mehr Zugbegleiter. München hat Kiel und Köln-Rhein-Ruhr jetzt Warnemünde. Die NRW-Region hat im Falle einer Olympia-Ausrichtung den Ortsteil im Norden von Rostock als Standort für Segel-Events auserkoren. Das hat der Deutsche Olympische Sportbund mitgeteilt. Am Samstag entscheidet der DOSB, mit welcher Stadt sich Deutschland für Olympia 2036, 40 oder 44 bewirbt. Im Rennen sind München, Berlin und Köln-Rhein-Ruhr.
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4: Ja, und da haben wir die A7 Würzburg Richtung Fulda zwischen Bad Brückenau-Wildflecken und Bad Brückenau-Volkers Bauarbeiten. Da ist die Straße gesperrt. Die empfohlene Umleitung ist die U63 und die A3 Würzburg Richtung Nürnberg. Zwischen Geiselwind und Schlüsselfeld ein Pannenfahrzeug. Der Standstreifen ist blockiert. Ja, und vorab die B27 Pfalz-Sicherheim Richtung Würzburg ist ab morgen, ist die Abfahrt zur Pfalz-Sicherheimer Straße wegen Bauarbeiten gesperrt. Bis Freitag eine Umleitung ist ausgeschildert und geblitzt wird. Ja, auf der B13 Würzburg-Ochsenfurt in beiden Richtungen im Bereich der Baustelle bei Sommerhausen ist die ganze Woche mit Geschwindigkeitsmessungen im Baustellenbereich zu rechnen. Akut gilt hier Tempo 30 aufgrund der Verkehrsführung im Baustellenbereich. Wenn euch noch etwas auffällt, dann ruft uns einfach kostenfrei an, die 0800 30 80 700. 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
4: Und es geht in die zweite Stunde. Schön, dass ihr mit dabei seid. Wir eröffnen mit Take That und Babe.

10cc, I'm Not in Love auf Radio Charivari, eurem Radio von hier. Ja, und mal von der Liebe zum Kalenderblatt. Mal schauen, was haben wir denn heute für Tage oder was wurde denn heute alles begangen? Ob da wohl auch was mit Liebe dabei ist? Schauen wir mal, heute ist Ehrentag der Elefanten. Der Ehrentag der Elefanten wurde im Jahr 1996 von dem US-Amerikaner Wayne Hepburn, dem Besitzer des Verlagshauses Mission Media Incorporated, ins Leben gerufen, ja, um darauf aufmerksam zu machen, dass viele Elefanten vom Aussterben bedroht sind. Dann haben wir heute den One Web Day. Der wurde im Jahr 2006 ja ins Leben gerufen, um auf die Relevanz eines freien Internetzugangs aufmerksam zu machen. Außerdem haben wir heute noch, wer hätte es gedacht, Tag der Hobbits. Ja, Tag der Hobbits ist der Geburtstag von ja Bilbo und Frodo, die beiden Figuren aus Tolkiens populären Büchern, Der Hobbit und Der Herr der Ringe. Ja, und in den Büchern wird gesagt, dass die beiden am 22. September in unterschiedlichen Jahren geboren wurden. Wenn dem so ist, ja, und weil wir so gleich bei den Tieren sind, ist heute neben dem Elefanten auch noch Tag des Nashorns. Ja, das wurde im Jahr 2010 von der WWF ins Leben gerufen und dank des Engagements der beiden Frauen Lisa Jane Campbell und Richa Kolla-Larsen langte der Tag des Nashorns schon im Folgejahr internationale Aufmerksamkeit. Ja, ansonsten, was haben wir heute noch? Namenstag. Und zwar von Moritz, Maurice, Gundula, Thomas ohne H mit Z, Maurizio, Moritz und das Ganze am 265. Tag der 39. Kalenderwoche und es ist nach wie vor noch Jungfrau im Sternzeichen. Wir haben jetzt Mark Ronson und Miley Cyrus hier auf Radio Charivari, eurem Radio von hier und Nothing Breaks Like a Heart. Bitteschön.

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19: Heute Nacht ist es locker bewölkt oder klar. In einigen Niederungen bildet sich Nebel und die Temperaturen sinken auf 8 bis 4 Grad. Aktuell in Kleinrinderfeld im Landkreis Würzburg. Da haben wir noch 5 Grad und in Würzburg am Berliner Ring noch knapp 12 Grad. Der Charivari-Wettertrend. Morgen wechselt sich Sonne und mal lockere, mal dichtere Wolken ab. Gegen Abend setzt sich wieder die Sonne durch. Die Höchstwerte 18 bis 19 Grad. Mittwochs scheint nach einer kalten Nacht mit Nebel die Sonne und es wird eine Spur milder, etwa 20 Grad. Donnerstag gibt es dann ein kleines Tief mit einem Mix aus Wolken, Sonne und einzelnen Schauern. Und am Freitag wird es dann sonnig und die Temperaturen steigen tagsüber spürbar an.
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19: Da hätten wir die A7 Würzburg Richtung Fulda. Zwischen Bad Brückener Wildfleck und Bad Brückener Volkers Bauarbeiten. Die Straße ist gesperrt, empfohlen.

Umleitung U63. Die A3 Würzburg Richtung Nürnberg zwischen Geiselwind und Schlüsselfeld ein Fallenfahrzeug. Der Standstreifen ist blockiert. Und ja, morgen, ab morgen Mittwoch in Würzburg die B27 Veitshöchheim Richtung Würzburg. Da ist die Abfahrt zur Veitshöchheimer Straße wegen Bauarbeiten gesperrt. Bis Freitag eine Umleitung ist eingerichtet. Nach wie vor noch der Blitzer auf der B13. Ochsenfurt in beiden Richtungen im Bereich der Baustelle bei Sommerhausen ist die ganze Woche mit Geschwindigkeitsmessungen im Baustellenbereich zu rechnen. Aktuell gilt hier Tempo 30 aufgrund der Verkehrsführung im Baustellenbereich. Und wenn euch noch etwas auffällt, ruft uns einfach an. Kostenfrei die 0800 30 80 700. Mit Tom Böttcher.

das war's auch schon fast wieder auf Radio Charivari mit der Dienstagsausgabe der Kuschelklassiker. Ja, ich verrate euch jetzt gerade noch, was es bis 24 Uhr gibt. John Wade mit Missing You, Taylor Swift mit Anti-Hero und die Münchner Freiheit mit Tausendmal Du. Tausendmal Du nicht, aber einmal kriegt die Rike noch Grüße vom Jens und er wünscht dir eine gute Nacht. Dem schließe ich mich an und wünsche euch auch eine gute Nacht und würde mich freuen, wenn wir uns dann morgen wieder hören. Da haben wir schon wieder Mittwoch, die halbe Woche schon wieder rum. Und um 22 Uhr wäre es dann wieder soweit. Dann gibt's hier wieder auf Radio Charivari die Kuschelklassiker. Ansonsten habt einen schönen Tag bzw. eine gute Nacht. So.

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12: Ja, heute Nacht, da ist es locker bewölkt oder klar. In einigen Niederungen bildet sich Nebel, die Temperaturen sinken auf 8 bis 4 Grad. Aktuell in Wernfeld im Landkreis Mainz-Spessart, da haben wir noch 5 Grad. Und in Würzburg an der Talavera noch 11 Grad. Der Charivari-Wettertrend. Morgen wechseln sich Sonne und mal lockere, mal dichte Wolken ab. Gegen Abend setzt sich wieder die Sonne durch. Die Höchstwerte erreichen 16 bis 19 Grad. Ja, und am Mittwoch, da scheint nach einer kalten Nacht mit Nebel die Sonne. Es wird eine Spur milder mit gut 20 Grad. Donnerstags dann gibt es ein kleines Tief mit einem Mix aus Wolken, Sonne und einzelnen Schauern und Gewittern. Freitags ist es sonnig und die Temperaturen, die steigen tagsüber an.
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13: Ich bin Joshua Heise. Vor der nahenden Grippesaison ruft das Robert-Koch-Institut Eltern dazu auf, Kinder mit Vorerkrankungen impfen zu lassen. Dies sei bei maximal 10% der Fall, heißt es. Grund: Die Grippe werde nicht als Bedrohung wahrgenommen. Die RKI-Empfehlung richtet sich an Kinder mit chronischen Erkrankungen der Atemwege oder des Herzkreislaufs, Diabetes oder Adipositas. 5% mehr Lohn. Mit dieser Forderung will die IG Metall in die kommenden Tarifverhandlungen für die Metall- und Elektroindustrie gehen. In der Branche arbeiten in Bayern über 860.000 Menschen. Janina Singer berichtet.
14: Die Branche steckt in der Krise. Fast 11.000 Jobs sind allein dieses Jahr schon abgebaut worden. Auch darüber will die IG Metall sprechen. Und sie will, dass Betriebe, denen es dennoch gut geht, eine Gewinnbeteiligung zahlen. Die Arbeitgeberseite lehnt das ab. Leicht dürften die Gespräche also nicht werden, die in gut 2 Wochen beginnen.
13: Im mecklenburgischen Leitzen ist ein DHL-Paketzentrum wegen Gefahrstoffverdachts evakuiert worden. Nach Polizeiangaben hatte sich zuvor eine Paketzustellerin mit Vergiftungssymptomen bei der Behörde gemeldet. Sie soll am Freitag mit einer Flüssigkeit in Kontakt gekommen sein, möglicherweise Quecksilber. Bereits am Wochenende war in der Region Quecksilber in einer Blumenlieferung entdeckt worden. 2 Frauen mussten behandelt werden. In Sri Lanka sind 15 Personen wegen der Osteranschläge von 2019 zu Haftstrafen zwischen 200 und 260 Jahren verurteilt worden. Das Gericht in Colombo sah sie schuldig, an den Anschlägen auf 3 Kirchen und 3 Luxushotels beteiligt gewesen zu sein. Damals wurden 279 Menschen getötet und rund 500 verletzt. 9 Mitangeklagte wurden freigesprochen.
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14: Ich bin Joshua Heise. Bundeskanzler Merz hat eine Debatte um das System der Krankenversicherung ausgelöst. Er sprach nämlich bei Unterschieden zwischen privater und gesetzlicher Versicherung von einem Gerechtigkeitsproblem. Die Systemdebatte wurde gestern aber direkt wieder abgeräumt, etwa von Unionsfraktionschef Frei.
15: Aber das, was gemeinhin interpretiert worden ist, dass das System aus gesetzlicher Krankenversicherung und privater Krankenversicherung in Frage stünde, das kann ich nun absolut nicht sagen. Das ist auch nicht gemeint gewesen vom Bundeskanzler und das wäre auch nicht unsere Politik in dieser Frage.
14: Frei verwies darauf, dass die Koalition unter anderem dafür sorgen will, dass Kassenpatienten schneller Facharzttermine bekommen. Die USA bauen ihre Militärpräsenz auf Grönland aus. Vor der UN-Vollversammlung in New York hat Präsident Trump erklärt, die USA würden zwei sehr große Militärstützpunkte bauen. Anschließend unterzeichnete er mit Vertretern Dänemarks und Grönlands ein Sicherheitsabkommen. Trump hatte zuvor mehrmals damit gedroht, Grönland zu annektieren. Der Anteil der Menschen mit Herzschwäche in Bayern ist regional sehr unterschiedlich verteilt. Laut dem Gesundheitsatlas Deutschland der Krankenkasse AOK hat Oberbayern mit 4,3% den niedrigsten und Oberfranken mit 7,3% den höchsten Anteil erkrankter Menschen im Alter von über 30 Jahren. In jüngeren Jahren kommt Herzinsuffizienz nur selten vor. Die Fußballerinnen des FC Bayern haben zum Champions-League-Auftakt einen Sieg verpasst. Gegen Manchester City spielten die Münchnerinnen im ersten Spiel der Ligaphase eine 2:0-Führung, am Ende 2:2 unentschieden.
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13: Ich bin Joshua Heise. Der Streit ist offiziell beigelegt. Am Rande der UN-Vollversammlung in New York haben Dänemark, Grönland und die USA ein Sicherheitsabkommen unterzeichnet. Außerdem kündigte US-Präsident Trump an, zwei große neue Militärstützpunkte auf der Arktisinsel zu bauen. Trump hatte lange damit gedroht, Grönland zu annektieren und dies mit nationalen Sicherheitsbedenken begründet. Nach dem Fund von Drohnenteilen nahe dem Bundeswehrflieger Horst im niedersächsischen Wunstorf sind laut Sicherheitskreisen auch Spuren von Sprengstoff entdeckt worden. Inwiefern diese der Drohne zuzuordnen sind, wird noch untersucht. David Riemer berichtet.
14: Ermittler gehen davon aus, dass die Drohne dort abgestürzt und in mehrere Teile zerbrochen ist. Woher sie stammt, ist bislang unklar. Nach Informationen aus Sicherheitskreisen handelt es sich nicht um eine handelsübliche Drohne, sondern um ein Flugobjekt mit eigenen Bauteilen. Geprüft wird deshalb auch ein möglicher Zusammenhang mit dem Drohnenvorfall am Flughafen Leipzig-Halle. Dort war Anfang August eine mit Sprengstoff präparierte Drohne gefunden worden.
13: Nach dem tödlichen Unfall auf dem Münchner Oktoberfest ist der Freefall Tower Hangover wieder in Betrieb. Der TÜV hat nach Angaben der Betreiberfamilie bei der technischen Überprüfung des Fahrgeschäfts keine Mängel festgestellt. Am Montagabend hatte die Gondel des Turms beim Herabfahren einen 52-jährigen Sicherheitsmann getroffen und tödlich verletzt. München hat Kiel und Köln-Rhein-Ruhr jetzt Warnemünde. Die NRW-Region hat im Falle einer Olympia-Ausrichtung den Ortsteil im Norden von Rostock als Standort für Segelevents auserkoren. Das hat der Deutsche Olympische Sportbund mitgeteilt. Am Samstag entscheidet der DOSB, mit welcher Stadt sich Deutschland für Olympia 2036, 40 oder 44 bewirbt. Im Rennen sind München, Berlin und Köln-Rhein-Ruhr.
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